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Heute am Donnerstag, am 8. Oktober des Jahres 2026 und Radio frei und unterdessen und Reino, der hier am Telefon, nein, am Mikrofon ist, begrüßt euch ganz herzlich zu dieser Sendung. So ist das, wenn man zu sehr an etwas denkt, in diesem Fall das Telefon bzw. ein Telefoninterview, das ich eigentlich gestern hatte führen wollen, das aber nicht zustande gekommen ist. Wenn man daran so sehr denkt, dann verspricht man sich. Also wirklich Mikrofon. Was bietet heute diese Sendung unterdessen, was bieten die nächsten zwei Stunden euch hörenden, hoffentlich konzentriert zuhörenden Menschen in diesem Land, in dieser Stadt? Da haben wir zum ersten das Thema Film, heute mal wieder mit Besuch im Studio. Dann haben wir das Thema Vögel. Und das Thema Ankündigung von Veranstaltungen und das Thema Haare. Was das im Einzelnen heißt, werden wir noch hören. Jetzt erstmal noch die Ergänzung, dass wir natürlich auch Musik haben im Programm in diesem Unterdessen. Musik.

Das Wetter hat sich geändert, die Sonne strahlt nicht mehr, die Sonne hat sich hinter den Wolken verborgen, die sich davor geschoben haben. Und es hat vorhin auch irgendwann mal geregnet, jedenfalls waren die Straßen nass, als ich hierher ins Studio gekommen bin, in die Johannesstraße 156. Aber es war trocken, als ich gekommen bin und die Luft war klar. Und das will schon viel heißen, denn Klarheit ist in diesen Zeiten ja nicht unbedingt an der ersten Stelle dessen, was man immer so sieht, wem man begegnet oder was man gerne mehr hätte. Musik.

Und was die Musikauswahl anlangt, heute mal wieder ohne ein übergreifendes Thema oder Motto, einfach aus dem Leben gegriffen und in der Zeit sich ein wenig orientiert und an den Beiträgen, die es hier gibt, orientiert thematisch. Also nicht an bestimmten Musikstilen oder so etwas und auch nicht an bestimmten Instrumenten, wie zum Beispiel diesem Schlagzeug.

Die Musik, wie gesagt, orientiert sich in erster Linie ein wenig an der Zeit, in der wir im Moment gerade so leben. Und da fange ich einfach mal an, weil dies die erste Sendung ist, die ich im Oktober mache, obwohl mir bewusst ist, das ist ja schon der 8. Oktober. Und deswegen ist es eigentlich mehr so nicht so ganz neu, aber immerhin für mich ist es neu, hier zu sagen, dass die Pet Shop Boys sich über den Oktober ausgelassen haben.

My October Symphony war das von den Pet Shop Boys. Und ich habe auch gleich noch einen weiteren, ganz anderen Charakter eines Oktober-Songs für euch von Amy Winehouse.

Amy Winehouse, der Oktober-Song. Und wer genau hingehört hat, konzentriert, der hat bemerkt, hier haben sich schon Vögel eingeschlichen in diesen Song. Und wir kommen später noch einmal auf Vögel zurück. Erst einmal aber zu diesem Datum, 8. Oktober, das werden wir noch ein paar Mal erwähnen. Wir haben nämlich heute diverse Geburtstage, insbesondere einen, auf den ich ein wenig ausführlicher eingehen möchte. Jetzt ist es aber einer, der gewissermaßen ein Beispiel gibt, denn am 8. Oktober des Jahres 1600, also mit anderen Worten vor mittlerweile 426 Jahren, hat es in einem Staat Europas eine Verfassung gegeben, deren Grundzüge noch heute gültig sind. Und nicht diese Verfassung, sondern die Geschichte dieses Staates, der sehr viel älter ist, die geben Anlass nachzudenken darüber, wie man einen Staat gut führen kann. Der kleine Staat wurde nämlich schon im Jahre 301 gegründet und hat seit dem 13. Jahrhundert, ich glaube es war das Jahr 1284, eine republikanische Regierungsform. Das ist die älteste Republik dieser Welt und das ist der Staat San Marino. Auch einer der kleinsten Staaten dieser Welt. Ich glaube, es ist der fünftkleinste und ein wenig ausführlicher sollte man sich mit dessen Geschichte beschäftigen, denn die haben es geschafft, über diese lange Zeit hinweg gewissermaßen unbeeinflusst von kriegerischen Auseinandersetzungen bestehen bleiben zu können. Und ein Grundsatz, die dieser Staat, glaube ich, immer befolgt hat, ich denke, das kann man so sagen, ist, wenn man Freunde um sich drumherum hat, in diesem Fall ist das Italien, von dem San Marino vollständig umschlossen ist, dann hat man es gut. Und deswegen kann man auch als eine der Grundsätze für die Staatsrechtslehre lernen, dass es gut ist, Freunde um sich zu scharen und sich die Nachbarn nicht zu Feinden zu machen. Aber das gilt ja auch im Privaten. Es ist einfach ein besseres Gefühl, wenn man Freunde um sich hat und vor denen man nicht Angst haben muss. Nun ist es natürlich leicht, in einem so kleinen Staat, der nur ungefähr 34.000 Einwohner hat, keine Bedrohung für andere zu sein, das kann man sich gar nicht leisten. Obwohl dieser Staat eine Armee hat und diese Armee ist auch früher schon mal zu Verteidigungszwecken eingesetzt worden, aber eben nur zu Verteidigungszwecken. Lest mal nach, wenn es euch interessieren sollte, was den Staat San Marino betrifft, aber wie gesagt, vielleicht komme ich auch noch mal drauf zurück. Zum Oktober, nicht zum 8. Oktober, sondern zum Oktober, führt dann aber noch einmal ein weiterer Song, der von Mumford & Sons stammt und October Skies heißt. Geht's? Ja, geht.

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5: Und für die Filme der Woche ist jetzt Felix ins Studio gekommen. Hallo Felix.
6: Hallo, schön, dass ich wieder hier sein darf.
5: Ja, finde ich auch schön. Wir haben uns schon länger nicht mehr gesehen. Du warst in Urlaub und es war Sommer und überhaupt und sowieso. Und heute haben wir mal wieder die Filme, die in dieser Woche anlaufen, die heute anlaufen und in dieser Woche laufen beim Kinoclub. Und vielleicht komme ich auch nachher noch dazu, über andere Filme zu reden. Erstmal eine Eingangsfrage. Hast du heute Geburtstag?
6: Ich habe heute nicht Geburtstag. Interessante Frage. Heute? Wie kommst du da drauf?
5: Ich komme deswegen drauf, weil an einem 8. Oktober relativ viele Filmgrößen Geburtstag gehabt hätten heute oder aber Geburtstag gehabt haben und haben. Zum Beispiel 1897 lebt aber schon lange nicht mehr. Ruben Mamoulian, bekannt durch den Film Dr. Jekyll and Mr. Hyde und seine Inszenierung von Oklahoma war ein Schritt in eine neue Inszenierung des Musicals. Dann hätte Frank Herbert Geburtstag gehabt. Das ist aber keiner, der mit Film unmittelbar zu tun hat, sondern der Dune geschrieben hat, nachdem diese Filme gedreht worden sind. Dann gibt es Sigourney Weaver, hat heute Geburtstag. Die wird 77. Dann gibt es ein paar Jahre jünger, die wird heute 70, Stephanie Simbalist. Dann habe ich hier in der Liste eine stehen, die aber, glaube ich, keine Schauspielerin ist. Ursula von der Leyen. Nehmen wir mal raus. Und dann der Letzte, der in dieser Liste hier bei mir auftaucht, ist Matt Damon.
6: Alle heute, okay.
5: Ja, alle heute, 8. Oktober.
6: Aber ich bin ja auch keine Filmgröße.
5: Naja, also hier in Erfurt schon. Also nun wollen wir mal unseren Licht nicht so unter den Scheffel stellen.
6: Okay, na, das ist ja sehr nett.
5: Okay. Fang an, was bietet ihr dem Publikum, dem Staunenden?
6: Genau, wir haben wieder eine sehr schöne neue Woche und Donnerstag ist ja immer Kinotag. Und wir starten diese Woche mit Alte Liebe, neuer Film von Andreas Dresen, auch eine Filmgröße, ja, eine Regiegröße. Ja. Könnte heute auch Geburtstag haben, könnte sich gut mit in die Reihe einreihen. Ja, und Alte Liebe. Da beschreibt Andreas oder zeigt Andreas Dresen eigentlich genau das, was der Titel sagt, eine alte Liebe. Wir sehen ein altes Paar, Harry und Lore. Er gärtnert, seitdem er im Ruhestand ist, macht er das ständig, kommt dann rein, nimmt sich ein Bier, setzt sich vor den Fernsehen. Und Lore nervt das mittlerweile nach über 40 Jahren Ehe, hat sich so ein Alltag eingeschlichen, mit dem beide eigentlich nicht so leben, wie sie sich vorstellen miteinander. Also Lore arbeitet noch als Bibliothekarin und möchte eigentlich was ganz anderes. Sie möchte Aufbruch, sie möchte entdecken, sie möchte sich geistig mit ihrem Ehemann auseinandersetzen, statt Sportschau zu gucken. Und er ist eigentlich so ein bisschen griesgrämig zurückgezogen und möchte eigentlich nur seine Ruhe haben. Aber Andreas Dresen erzählt hier eine Geschichte, wie sich nach 40 Jahren Ehe man doch verlieren kann, aber wenn man das möchte, auch wiederfinden kann.
5: Schön. Ja. Das so ein bisschen entspricht das, was du zu diesem Ehepaar geschrieben hast, ja einem gewissermaßen einem Klischee. Der Mann, der sich als Couchpotato zu Hause niederlässt und eigentlich nicht mehr viel unternimmt. Und die Frau, die gerne mehr unternehmen würde. Ich finde, ist das ein bisschen klischeehaft auch so geschildert?
6: Ja, klar. Also auch wenn man den Trailer anschaut, würde man das gleich so. Also man sitzt aber nicht drin und denkt sich, ah, das ist ein Klischee. Ja. Sondern man denkt sich drin und denkt, ich hatte eher das Gefühl, krass, wie echt diese Dialoge sind.
5: Ja.
6: Also ich hatte so ein Gefühl von, okay, wow, das ist so krass echt geschrieben. Es ist eine Romanvorlage, die es auch gibt. Andreas Dresen und die Tributautorin, die haben zusammen noch eine so eine Ostgeschichte dazu, einen Osthintergrund dazu gedichtet. Aber das ist so eine wirklich nahe, echte Geschichte. Man hat Dialoge, die man so aus dem Alltag gezogen hat. Manchmal könnte man denken, es ist eine Doku, aber es ist so rührend echt eine wahre Auseinandersetzung mit Liebe, mit Ehrlichkeit, mit Gefühlen, die man hat oder nicht mehr hat. Also so wahnsinnig nah an den Menschen, also ein richtiges Menschenkino.
5: Wenn ich das richtig verstehe, ist das dann auch ein Film, der einem zeigt, wie interessant doch die Realität ist, wenn man nur genau genug hinguckt.
6: Genau, und dass es gar nicht immer eine Fiktion braucht, sondern eigentlich auch die echten Geschichten total rührend sein können.
5: Ja, ja. Ja, das kann ich bestätigen aus meiner Sicht auf diese Stadt zum Beispiel, in der ich immer wieder was Neues entdecke.
6: Ja, das ist läuft, Alte Liebe von Andreas Dresen, läuft ab heute eine Woche und dann in zwei Wochen auch nochmal Montag bis Mittwoch. Ein ganz anderen Film, den wir auch diese Woche zeigen, ist Diamanti, und das entführt uns in den 90er, 70er Jahren, italienischer Film. Interessanterweise haben wir eigentlich nie so oft italienische Filme, ist uns aufgefallen. Die sind sehr speziell eigen und wir haben ganz, also wirklich italienische Filme sind gar nicht so regelmäßig bei uns.
5: Hat sich das im Verlauf der Zeit verändert?
6: Nee, wir versuchen es ja immer mal wieder, italienische Filme reinzubringen, aber die funktionieren immer nur bedingt. So. Und manchmal gibt es aber doch so Perlen, die dann richtig gut funktionieren, aber so im Regel ist italienisches Kino gar nicht so regelmäßig, wie zum Beispiel französisches Kino bei uns, was dann irgendwie viel besser funktioniert. Weiß man gar nicht manchmal.
5: Aha. Und ist das jetzt so eine Perle?
6: Ja, ist nicht eine Perle, ist ein Diamant. Heißt der Diamanti.
5: Ja, du hast gerade von Perlen geredet. Okay.
6: Genau. Ein Diamanti geht in die 90er, 70er Jahre in eine Schneiderei in Rom, geführt von Alberta und Gabriella, die so einen Großauftrag bekommen. Und unter der Führung der beiden sollen für einen 18. Jahrhundert Historienfilm die Kostüme zusammengeklöppelt werden. Und es gibt so viel zu tun. Es arbeiten nur Frauen in der Schneiderei. Und der Regisseur schafft es hier, so eine Hommage zu schaffen an berufliche und private Herausforderungen, die Frauen vor allen Dingen derzeit, aber auch heute immer noch haben, die trotzdem aber auch einen Freiheitsdrang haben, den Drang nach Kreativität, mit privaten Problemen umgehen müssen. Wir sehen die Frauen, die nach Hause kommen, sich neben der Arbeit, wo die schon anstrengend genug ist, immer noch mit Mikrodramen wie häuslicher Gewalt, traumatischen Verlusten von Familienangehörigen zu beschäftigen, alleinerziehende Mütter, die in prekären Situationen leben, sich um psychisch kranke Söhne kümmern müssen. Und dieses Atelier, dieses Schneideratelier, ist wie so ein Mikrokosmos, wo die Frauen für sich sein können, ausleben können, ihre Leidenschaften zeigen können. Und das schafft der Regisseur hier total toll, das zu zeigen. Mit ganz opulenten Bildern. Also wenn man diese Kameras sieht von den Kleidern, die dann geschneidert werden, das ist Wahnsinn.
5: Mhm. Okay, ich habe dazu jetzt eigentlich gar nichts weiter nachzufragen. Klingt interessant.
6: Ja, das ist Diamanti. Und wir haben zum Schluss noch eine sehr, sehr ernste Doku mit Wohin mit mir? Das ist ja eine Frage, die sich viele Menschen, vor allen Dingen migrantische Menschen stellen, um die es hier in dem Film auch geht. Wir haben hier Maid und Shafashal, die in einer geflüchteten Unterkunft in Mönchengladbach leben. Beide sind minderjährig. Und der Regisseur Marvin Menne, Absolvent der Hochschule Mainz, hat die ein halbes Jahr lang mit der Kamera begleitet. Und die haben als unbegleitete Minderjährige ja nur so einen subsidiären Schutz. Und bei Erreichen der Volljährigkeit droht ihnen halt quasi die Abschiebung. Und bis zu der Abschiebung sollen sie aber irgendwie alles tun. Sie sollen Deutsch lernen, sie sollen eine Ausbildung beginnen, sie sollen idealerweise noch arbeiten und Geld verdienen, ne? Und dann am Ende einen Anwalt für Asylrecht zu bezahlen. Und der Film ist per se aber keine Geschichte ganz explizit über das deutsche oder europäische Asylrecht oder so die Stimmung im Land, sondern es ist eigentlich ein Film, der die Protagonisten begleitet bei ihrem Alltag, und eigentlich soll er zeigen oder soll so einen Diskurs eröffnen, was eigentlich Migrationspolitik Politik konkret für die Menschen bedeutet. Also wir sehen die beiden Minderjährigen, wie sie im Fußballverein sind, wie sie zur Bowlingbahn gehen, wie sie versuchen irgendwie zu leben, und trotzdem schwingt im Hintergrund immer wieder mit, ja, was passiert aber irgendwann mal? Ich integriere mich jetzt, ich mache was für die Gesellschaft, ich lerne Deutsch, ich versuche mir einen Job und am Ende werde ich trotzdem abgeschoben. Warum soll ich das eigentlich alles tun? Warum soll ich die Sprache lernen? Warum soll ich zur Schule gehen? Das sind Fragen und Ängste, die die Menschen bewegt, und mit diesen Momenten und in diesen Momenten nimmt der Regisseur die beiden mit in der Doku und zeigt sie, und das ist total wie so ein menschliches Gegenporträt zu dem Diskurs.
5: Ich frage mich gerade, ob das Thema, wie orientiere ich mich in so einer Situation, also so heißt ja im Prinzip auch der Film, wie orientiere ich mich in so einer Situation aktiv? Also das klingt so, diese ganzen Dinge, die sie da tun, dass sie die eigentlich mehr oder weniger aufoktroyiert bekommen und sich selber gar nicht so richtig entscheiden können, was sie eigentlich tun wollen. Ist das so in diesem Film?
6: Ja, es ist interessant, dass du sagst, es gibt nämlich so eine Szene, da kommt es, es sind im Deutschunterricht, und da geht es um das Konjugieren des Verbs sollen. Und dann nimmt der Lehrer den Beispielsatz, du sollst arbeiten. So. Also, und es ist ja gar nicht was mit ich möchte oder ich kann oder ich will oder das sind meine Gefühle, sondern du sollst arbeiten, du sollst dich integrieren. So, das ist ja immer ein Druck, den man im Kopf hat. Ja. Ne? Und ob da eine Selbstverwirklichung dann stattfinden kann, schwierig.
5: Ja, also ich habe mich als du das erzählt hast, habe ich mich gefragt, wie ich in so einer Situation reagieren würde. Nun ist das natürlich ein bisschen weit hergeholt, weil ich in einer völlig anderen psychologischen Situation jetzt bin und mir das deswegen nur ganz schwer vorstellen kann. Ich kann mich aber an Situationen in meinem eigenen Leben erinnern, wo ich dann gesagt habe, jetzt mache ich mal was anderes, was ich mir selber ausgesucht habe. Und das können die aber nicht so richtig.
6: Nee, leider nicht. Ja.
5: Interessante Filme hast du uns mitgebracht.
6: Zum Schluss haben wir am Wochenende noch zwei Filmgespräche, zwei Sonderveranstaltungen. Einmal mit dem Tanztheater zusammen, weil die haben gerade das Tanztheaterfestival. Die zeigen den Film Jermaine Accogni. Ist eine Dokumentation über eine, man nennt sie gerne die Mutter des afrikanisch-zeitgenössischen Tanzes. Sie hat in Dakar eine mittlerweile weltberühmte Tanzakademie gegründet. Und es ist eine Dokumentation über ihr Wirken, über ihren Einfluss. Und im Anschluss an die Vorstellung gibt es dann noch ein Regiegespräch mit Menschen und Tänzerinnen vom Tanztheater.
5: Vom Erfurter Tanztheater.
6: Vom Erfurter Tanztheater, genau. Und am Sonntag zeigen wir Aufstand in Auschwitz. Ist auch eine Kooperationsveranstaltung mit dem Erinnerungsort Topf und Söhne. Denn am 7. Oktober, also fast jetzt genau vor einem Jahr, vor heute Jahrestag davon, am 7. Oktober 1944, ist nämlich in Auschwitz-Birkenau das passiert, was man sich bisher nicht hätte bis dato nicht vorstellen können. Es haben nämlich der einzige bewaffnete Aufstand von Häftlingen im Vernichtungslager stattgefunden. Und hier zeigt der Film und die Regisseurin eine sehr konzentrierte, eindringliche Dokumentation und Rekonstruktion von diesen Geschehnissen. Und im Anschluss gibt es eben noch ein Filmgespräch mit der Regisseurin Gabi Schlag, mit der Leiterin des Erinnerungsort Topf und Söhne, Annegret Schüle, und Vincent Bormeister, er ist Illustrator.
5: Ja. Sagst du die Tageszeiten nochmal dazu?
6: Oh ja, das Filmgespräch am Samstag mit dem Tanztheater von Jermaine Accogni ist Samstag um 19 Uhr. Das ist der 10.10. und am 11.10. am Sonntag Aufstand in Auschwitz um 11 Uhr mit dem Erinnerungsopftopf von Söhne.
5: Okay, schönen Dank für diese Auspizien in das Filmprogramm der Woche. Felix.
6: Sehr gerne.
5: Bis zum nächsten Mal. Ja, herzlichen Dank.
6: Ich freue mich, vielen Dank.
5: Ich freue mich auch auf weitere interessante Filmgespräche mit dir oder mit Ronald. Mal schauen, was noch so alles ist.
6: Gerne.
5: Ich habe jetzt einen Song zum Abschied. I'm Like a Bird von Nelly Furtado.

0: Nelly Furtado war das. I'm like a bird, ich bin wie ein Vogel. Und ich habe dazu gerade eben von Felix noch einen Tipp gekriegt, auf den ich etwas später nochmal zurückkomme. Aber wo wir gerade bei den Veranstaltungen sind mit den Filmen der Woche, habe ich dann am kommenden Samstag auch noch einen Hinweis. Am Samstag, nämlich am 10.10., findet in der Jeder kann Galerie um 20 Uhr ein Konzert des australischen Komponisten und Musikers Jordan White statt. Im Vorfeld dieses Konzerts hat unser Jazz-Spezialist Ulrich mit eben diesem Jordan White ein Telefoninterview geführt, mit dem er auf das Konzert aufmerksam machen möchte. Und dieses Gespräch hat er mir für euch mitgegeben und dazu eine Vorbemerkung ebenfalls zur Weitergabe gemacht. Ich zitiere Ulrich: Aufgrund terminlicher und damit technischer Zwänge hat es sich ergeben, dass meine Interviewspur sehr blechern klingt, wofür ich um Nachsicht bitte. Aber das Konzert wird einfach sehr interessant werden. Zitat Ende von Ulrich. Wir hören jetzt also erst einmal das Interview, das mit der blechernen Tonspur von Ulrich, und anschließend eine Beispielmusik von eben diesem Musiker, von Jordan White. Und wir werden dabei erfahren, dass dieses Konzert ein absolutes Unikat sein wird. Als Jazzfan kann man sich das offenbar nicht entgehen lassen.
1: Ich begrüße jetzt am Telefon Jordan White. Jordan White ist ein australischer Musiker und Komponist. Er spielt E-Gitarre, war lange Jahre in Weimar und da mit dem Jazzfestival Come Closer unter anderem verbunden. Und er kommt jetzt am Samstag, den 10. Oktober, zu einem Konzert in die Jeder kann Galerie am Leipziger Platz 9. Dieses Konzert beginnt um 20 Uhr und der Titel des Konzerts ist Music for Imaginary Spaces. Und es geht um Elektronik und Live-Musik, so grob gesagt. Herzlich willkommen, Jordan. Erklär mal das Konzept zu diesem Konzert, bitte.
2: Ja, hallo Ulrich und danke, dass ich hier sein darf. Wir kennen alle das Gefühl, wenn man in eine Kirche läuft und alles klingt wunderschön. Man kann so husten oder klatschen und alles klingt top. Und ich war sehr lange sehr fasziniert von diesem Phänomen des Raumklangs und dachte, ich will lernen, wie das gemacht wird, weil Toningenieure schaffen das sehr gut nachzubauen mit Algorithmen. Und ich habe erstmal gelernt, wie man das macht. Und dann hatte ich die Idee, okay, normalerweise, wenn ich in einer Kirche bin für ein Konzert, das klingt alles toll, aber nach einer Dreiviertelstunde ist mir das ganz schön anstrengend, weil es alles so gleich klingt. Und dann dachte ich, es wäre cool, ein Konzert zu haben, wo jedes Stück quasi auditorisch so gesagt in einem anderen Raum stattfindet. Und da diese Räume künstlich digital nachgestellt werden, habe ich auch die Möglichkeit, Dinge zu tun, die im echten Räumen gar nicht möglich sind. Deswegen die imaginäre Räume. Ich kann den Nachhall super lang machen oder länger und kürzer werden lassen. Die Töne können lauter oder leiser werden, auf eine Art und Weise, was akustische Wände einfach gar nicht hergeben. Und ich habe dann so eine Live-Band, also ich habe eine Band zusammengestellt und eine Platte gemacht. Und jetzt gehen wir auf Tour und gucken, wie klingt das, wenn wir das live in einem Raum machen. Es wird bei einem Konzert 6 Musiker und MusikerInnen geben und auch 6 Lautsprecher. Das Publikum wird dann umrahmt von diesen Lautsprechern und es soll wirklich ein immersives Klangerlebnis sein.
1: Das heißt also, die einzelnen Titel, die ihr spielen werdet, haben dann andere Räume im Hintergrund oder um sich herum.
2: Genau, es kann auch so ein bisschen Bewegung dann geben, dass die Klänge zwischen den Lautsprechern sich bewegen. Und genau, ich möchte einfach das Gefühl geben, zu sagen, dass das Publikum wirklich so sitzen bleibt, aber trotzdem auditorisch gesehen von Raum zu Raum genommen wird.
1: Okay, das hört sich sehr interessant an. Die Kombination halt von diesen elektrisch erzeugten Raumklängen oder Raumtiefen oder Raumresonanzen zusammengefügt mit Musikern, die live Kompositionen von dir spielen dann. So kann man sich das vorstellen.
2: Genau. Und die Band hat auch noch nie zusammen gespielt, weil ich habe das in einem sehr kleinen Studio in Köln getrennt aufgenommen. Wir hatten niemals mehr als 3 Musiker gleichzeitig, die gespielt haben. Sozusagen bin ich sehr interessiert, fasziniert, gespannt, wie das dann wirklich live funktionieren wird. Dass wir 6 Leute haben, 2 Posaunen, ein Horn, dann E-Gitarre, E-Bass und Schlagzeug und wie das dann funktioniert. Wir bringen deswegen einen sehr guten Techniker mit, der die Frequenzen alles im Rahmen hält und wir hoffen, dass es gut klappt. Ich glaube, es wird ganz schön, aber das finden wir noch heraus, würde ich sagen.
1: Okay, also das heißt, es ist dann praktisch das Freischwimmen in der Live-Atmosphäre in einem Raum, in den andere Räume hineingenommen werden. Dann.
2: Genau kann man das so sehen. Ich soll auch erwähnen, glaube ich, dass das Ganze durch den Musikfonds e.V. gefördert wird. Ohne diese Förderung wäre es wirklich gar nicht möglich. Und vermutlich wird es das auch nicht geben in dem Form wieder. Deswegen ist das wirklich ein einmaliges Erlebnis, was wir hier anbieten.
1: Ah ja, okay. Also praktisch ein singuläres Konzertereignis in Erfurt.
2: Genau. Der Vorverkauf läuft und läuft, glaube ich, nicht so schlecht. Also schnell Karten kaufen, würde ich sagen.
1: Okay, alles klar. Gute Info noch am Ende. Vielen Dank, Jordan, für diese Information und ich freue mich auf das Konzert.
2: Danke, dass ich dabei sein durfte.

Musik von und mit Jordan White. Und ich habe noch mal mit Ulrich darüber gesprochen im Vorfeld dieser Sendung ganz kurz. Und er sagte, übers Radio kriegt man das natürlich gar nicht so richtig rüber. Da muss man schon hingehen. Und das kann ich dann den Fans einer solchen Musik auch nur empfehlen. Ich habe jetzt eine ganz andere Art von Musik.

Das ist sozusagen ein Kontrapunkt, den ich jetzt bringe mit diesem Song hier und der schon mal noch wieder in das Thema Vögel einleitet.

Dean Martin war das, The Birds and the Bees. Und warum ich die ganze Zeit immer von Vögeln rede oder immer mal einfließen lasse, dieses Thema, das liegt daran, dass im Moment gerade die Möglichkeit besteht, den Vogel des Jahres 2027 zu wählen. Man kann ihn wirklich wählen, man kann sich daran beteiligen, an dieser Ausschreibung, die der NABU, der Naturschutzbund, jedes Jahr macht. Und er macht das nicht erst seit kurzem, sondern schon seit 1971, erstmals bundesweit damals. Es gab einen regionalen Vorlauf in Baden-Württemberg 1970, da wurde das schon mal ausprobiert. Damals wurde allerdings nicht das Publikum beteiligt, die Öffentlichkeit wurde nicht beteiligt, sondern das waren Spezialisten, die damals einen Vogel des Jahres bestimmt haben und erkoren haben, für ein Jahr lang das Vogeltier des Jahres zu sein. Das war 1970 der Graureiher und 1971 dann der Wanderfalke. Und seit 1971, wie gesagt, wird das gemacht und seit 2021 wird das Publikum mit einer öffentlichen Wahl daran beteiligt. Für 2027 ist das also bereits die siebte Wahl, an der alle teilnehmen können. Abgestimmt werden kann bis zum 15. Oktober um 11 Uhr und zwar auf einer Internetseite, die heißt www.vogeldesjahres.de. Vogel des Jahres, ein Wort. Und noch am selben Tag, wenn dann die Abstimmung zu Ende ist, nach 11 Uhr, wird der Sieger bekannt gegeben. Wir sind alle gespannt, wie die Wahl verläuft. Im vergangenen Jahr war das Ergebnis eindeutig, mit klarem Vorsprung. Nämlich 44,5% der Stimmen wurde das Rebhuhn zum Vogel des Jahres 2026 gewählt. Der Zweitplatzierte war die Amsel. Das Rebhuhn steht also noch bis zum Jahresende an der Spitze einer langen Liste, die schon weit zurückreicht, wie gesagt. Und in diesem Jahr, damit das nicht so ganz beliebig ist, was man sich raussuchen kann, hat der NABU 5 Tiere vorgeschlagen, die zur Wahl stehen und unter denen man sich entscheiden kann. Der erste dieser fünf Vögelarten ist der Kolkrabe. Der Kolkrabe ist mit einer Körperlänge von 54 bis 67 Zentimetern und einer Flügelspannweite von 115 bis 130 Zentimeter größer als ein Mäusebussard und der mit Abstand größte europäische Rabenvogel. Sein Kolk mag als Gekrächze empfunden werden, doch er ist der größte Singvogel und gilt als ausgesprochen klug und lernfähig. Ein Familienvogel kann er genannt werden. Er kümmert sich fürsorglich um seinen Nachwuchs, ist ein echter Teamplayer, pflegt Freundschaften und eine lebenslange Paarbeziehung. Es ist noch gar nicht so lange her, dass er bei uns fast ausgerottet war. Inzwischen aber ist er nicht mehr gefährdet. Die Kolkraben werden auch ziemlich alt. In Gefangenschaft sind Höchstalter von 26 und 28 Jahren. In Einzelfällen beim Raben Jakob des Alpenzoos in Innsbruck 30 Jahre und bei einem der Tauerraben gar 44 Jahre nachgewiesen. Und ich will jetzt mal versuchen, die Töne, die ein Kolkrabe gibt, damit zu verbinden und das abzuspielen. Ich hoffe, es gelingt mir. Das ist natürlich nun nicht gemeint, dass hier noch eine Musik im Hintergrund spielt. Die machen wir mal aus und probieren das jetzt noch mal mit dem Kolkraben. Das ist also das erste dieser fünf Tiere, die man wählen kann. Das zweite ist der Kranich, der an Seen, Mooren und Sümpfen und Flussauen brütet, in Bodennestern brütet und dort für die Küken genügend Nahrung gibt. Jedenfalls solange diese blauen Lebensadern noch vorhanden sind. Der Kranich wurde früher als Schreitvogel eingeordnet. Kennzeichnend sind die schwarz-weiße Kopf- und Halszeichnung und die federlose rote Kopfplatte. Der keilförmige, schlanke Schnabel ist über 10 cm lang
Das Gefieder hat abgesehen vom Kopf eine hellgraue Färbung in vielen Abstufungen. Die Flügelspannweite beträgt hier etwa 220 bis 245 cm. Die Kraniche sind ausdauernde Flieger und können bis zu 2000 Kilometern am Stück zurücklegen, wobei kürzere Tagesetappen von 10 bis 100 Kilometern eher die Regel sind. Im Flug erreichen sie eine Durchschnittsgeschwindigkeit von, man höre und staune, 45 bis 65 Stundenkilometern. Der Kranich also ist der nächste. Dann haben wir als dritten die gefährdete Art der Mehlschwalbe. Und die Mehlschwalbe, wesentlich kleiner. Das Verbreitungsgebiet erstreckt sich über fast ganz Europa und das außertropische Asien. Trotz dieses großen Verbreitungsgebiets werden lediglich zwei Unterarten unterschieden. Mehlschwalben sind Zugvögel. Die Mehlschwalbe hat eine Körperlänge von etwa 13 cm und wiegt zwischen 16 und 25 Gramm. Sie ist damit kleiner und schlanker als ein Sperling und zählt innerhalb der Familie der Schwalben zu den mittelgroßen Vögeln. Bei den erwachsenen Mehlschwalben sind der Kopf, der Rücken, die Oberseite der Flügel und der Schwanz blau-schwarz und die gesamte Körperunterseite sind reinweiß bis mehlweiß. Die Mehlschwalbe war in Deutschland schon einmal Vogel des Jahres, nämlich im Jahre 1974. Und ich will auch bei der Mehlschwalbe mal versuchen, den Ton rüberzubringen. Das ist etwas, was man im Radio kaum hören kann und deswegen spiele ich das nicht weiter ab. Da muss man dann schon im Internet reinhören. Da gibt es extra Seiten, in denen man die Töne sich anhören kann. Der vierte Vogel ist der Trauerschnepper, der ebenfalls gefährdet ist. Und das Federkleid vom männlichen und weiblichen Trauerschneppern unterscheidet sich deutlich. Die Oberseite des Männchens ist pechschwarz, die Oberseite des Weibchens hellbraun. Die Unterseite ist allerdings bei beiden Geschlechtern weiß. Außerdem hat der recht runde Vogel einen kurzen, breiten Schnabel und weiße Flügelflecken. Jetzt bleibe ich schon an einem Wort hängen. Der Trauerschnepper wird ebenfalls nur 13 cm lang, kann bis 15 Gramm wiegen und erreicht ein Alter von bis zu 9 Jahren. Sein Problem ist der Klimawandel. Denn die Rückkehr nach Europa setzt immer früher ein, weil das Klima sich eben ändert. Und dadurch kommt es zu Konflikten mit ganzjährig dort lebenden Vögeln, wie zum Beispiel der Kohlmeise, was die Trauerschnepper wegen der Nahrungsmittel- und Nistplatzkonkurrenz zunehmend in Bedrängnis bringt. Der Brutbestand in Deutschland wird für die Zeit von 2005 bis 2009 auf 70.000 bis 135.000 Brutpaare geschätzt. Und der letzte ist die Wasseramsel. Ein Tier, das aus meiner Sicht ganz besonders interessant ist, denn der etwa starrengroße, rundlich wirkende Singvogel ist eng an das Leben entlang schnell fließender, klarer Gewässer gebunden. Dort ernährt sich die Art vornehmlich von Wasserinsekten, die sie vor allem tauchend erbeutet. Die Wasseramsel ist seit 1963 der Nationalvogel Norwegens. Er wird etwa 18 cm groß, ist etwas kleiner als ein Star also. Der runde, rundliche, kurzschwänzige Vogel ist in seinem Lebensraum unverkennbar. Und es wird gesagt, dass die Wasseramsel einer der wenigen Singvögel ist, die schwimmen und tauchen könnten. Ich habe in einer anderen Darstellung sogar gefunden, dass er der einzige ist, der taucht und schwimmt. Also der einzige Singvogel, der taucht und schwimmt und dass er früher schwimmen und tauchen kann, als er fliegen kann. Das ist aber nicht weiter belegt in dieser Darstellung. Soweit also zur Wahl des Vogels des Jahres 2027 und ich habe dazu noch einmal einen Song Birds of a Feather und allerdings noch einen kurzen Hinweis, den mir Felix gegeben hat, denn es gibt eine Extravorstellung
Jetzt muss ich mal eben schauen, dass ich das hier raussuchen kann. Und zwar wird am 15. November um 11 Uhr ein Film vorgestellt mit anschließendem Filmgespräch und Vogelwanderung durch den Luisenpark in Kooperation mit der Heinrich-Böll-Stiftung Thüringen. Und der Film, der da vorgeführt wird und zu dem es dieses anschließende Filmgespräch gibt mit der Protagonistin Jana Quedraogo, bevor sie und Anja Zimmermann vom NABU Thüringen in die Vogelwanderung starten. Dieser Film heißt Watching People, Watching Birds. Wie gesagt, 15.11., 11 Uhr im Kinoclub hier in Erfurt. Und dazu nun noch ein Song, wie gesagt, Birds of a Feather heißt er. Und der kommt jetzt und stammt von Billie Eilish.

Mit Billie Eilish sind wir aus diesem Thema der Vögel ausgeglitten und gleiten auch musikalisch ein in das nächste Thema, und zwar mit Lady Gaga.

Heute ist Geburtstag. Heute ist der 120. Geburtstag einer Erfindung, die für viele Menschen wichtig war, heutzutage möglicherweise nicht mehr so wichtig ist, die aber die Haare verschönert, nämlich die Dauerwelle. Und bei der Dauerwelle müssen wir erst einmal unterscheiden. Erstens die kurzzeitige Formveränderung der Haare, die sogenannte saure Dauerwelle. Und der Prozess ist relativ einfach, das Einwirken von Wasser, das dann verdunstet, die sogenannte Föhnwelle. Und es gibt die dauerhafte Dauerwelle, die alkalische Dauerwelle. Bei zu langer Einwirkzeit nämlich werden viele der Brücken, die durch dieses Dauerwellmittel aufgebrochen werden, die werden geöffnet und das Haar hat dann keine Spannkraft mehr. Auch die anschließende Fixierung mit dem Oxidationsmittel kann nach zu langer Einwirkzeit nicht mehr alle Doppelschwefelbrücken neu festigen. Dadurch ist das Dauerwellergebnis, ich glaube, man sagt dazu, schlapp. Und nach dem Abwickeln der Wickler können die Spitzen noch einmal mit Restfixierung behandelt werden. Ein Waschvorgang mit mildem Shampoo nimmt den typischen Dauerwellgeruch. Eine anschließende Haarkur liefert dem Haar Pflegestoffe und zum Schluss werden die Haare getrocknet. Und erfunden worden ist diese dauerhafte Formveränderung der Haare von einem deutschen Friseur, Karl Ludwig Nessler hieß der, und der hat am 8. Oktober 1906, also vor 120 Jahren, den Apparat vorgestellt, mit dem diese Dauerwelle durchgeführt wurde. Und bei ihr wurden mit Borax getränkte Haarsträhnen auf Spiralwicklern vertikal aufgedreht und mittels einer Zange einzeln erhitzt. Am 8. Oktober, wie gesagt, wurde in London die erste elektrisch betriebene Dauerwellapparatur vorgestellt. Angeblich hat Karl Ludwig Nessler das Ganze schon in seiner Jugend als eine Idee gehabt und berichtet wird, dass er als Kind hin und wieder als Schafhirte gearbeitet habe und ihm dabei aufgefallen sei, dass Schafhaare im Gegensatz zum menschlichen Haar dauerhaft gelockt waren. Und da hat er sich natürlich gefragt, wie kriegt man das vielleicht auch bei glatten Haaren hin? Ein paar Jahre später zog es ihn nach Paris. Dort lernte er Katharina Leible kennen, die aus der Ulmer Gegend kam und die sich bereit fand, die erste Dauerwelle von Nessler an sich versuchen zu lassen. Dazu teilte Nessler drei Strähnen ihres Haares ab, band jede von ihnen dicht an der Kopfhaut ab, benetzte sie mit einem geheimnisvollen Gemenge und wickelte die Haare schraubenförmig auf Metallstäbe. Mit einer selbstkonstruierten elektrisch beheizten Zange, ähnlich dem Waffeleisen, erhitzte er die hornförmig abstehenden Gebilde. Nessler musste die Zange ständig halten und brachte seinem Opfer, seiner Mitwirkenden, dabei Brandblasen bei. Das war also schon eine ziemlich gefährliche Angelegenheit. Die Wellung auch gelang zunächst gar nicht, erst beim dritten Versuch, wobei Nessler die Lockenwickler lange auswusch. Die Wellung blieb und wurde Dauerwelle genannt. Nessler zog nach London, heiratete sein Versuchsobjekt in ihrem Heimatort Langenau in Württemberg und nahm sie mit nach England. 1902 erhielt er sein erstes Patent auf die Herstellung künstlicher Augenbrauen und Wimpern und sein Dauerwellenapparat wurde im eigenen Salon in der exklusiven Oxford Street weiter angewandt. In der Londoner Damenwelt verbreitete sich die Kunde von Nesslers Erfindung rasch und sein Salon fand regen Zulauf. 1906, wie gesagt, war das Verfahren so weit ausgereift, dass er es vorführen konnte. Er lud die Leading Hairdressers von London für den 8. Oktober des Jahres zu einer Demonstration ein. Aber die Vorführung wurde zu einem Misserfolg. Es kam keiner. Der Grund dafür war wohl weniger ein Unwille der Fachwelt, die Methode als neu zu erkennen, als vielmehr deren Angst vor dem Verlust von Kundschaft. Nessler ließ sich aber von seiner Idee nicht abbringen und verstärkte die Werbung für seine Erfindung, den sogenannten Hair Curler. Im Februar 1910 wurde ihm das am 6. Februar 1909 beantragte britische Patent für seine elektrische Apparatur, die Permanent Wave Machine, erteilt.
Allmählich verbreitete sich der Ruf der Dauerwelle. 1913 ließ er wesentliche Verbesserungen an seinem Apparat patentieren und er arbeitete ständig weiter an der Verbesserung seiner Techniken, die zu einem neuen 1914 beantragten und 1915 erteilten Patent führten. Da kam dann der Erste Weltkrieg dazwischen, denn er wurde in Großbritannien als feindlicher Ausländer von den britischen Behörden interniert, sein Vermögen wurde eingezogen. Es gelang ihm allerdings schon 1915, sich in die USA abzusetzen, und zwar nach New York. In den USA waren zu dieser Zeit jedoch bereits hunderte von Schwarzkopien seines Apparats im Umlauf. Doch Nessler machte sich unverzüglich an einen Neuanfang und meldete bereits im April 1918 als US-Bürger seinen verbesserten Apparat auch in den USA zum Patent an. Das Konzept ging auf. Er entwickelte ein Heimgerät, das nur $15 kostete. Und er arbeitete weiterhin an der Verbesserung des Verfahrens. Von 1919 bis 1939 meldete er 4 weitere Patente in den USA an. Und 1927 schließlich beschäftigte er in New York, Chicago, Detroit, Palm Beach und Philadelphia bereits 500 Mitarbeiter. 1918 dann verkaufte er seine ganzen Friseurgeschäfte, die Produktionsanlagen und die Vertriebsorganisation an die Nestle Le Meur Company. Den Erlös legte er hauptsächlich in Aktien an. Und das war damals vielleicht eine Fehlentscheidung, denn 1929 am Schwarzen Donnerstag verlor er mit diesen Aktien einen Großteil seines Vermögens. Seit Oktober 2006 gibt es in Tottenau ein Nessler-Museum, das als Friseursalon im Jugendstil eingerichtet ist. Und 1996 wurde erstmals in der Geburtsstadt von Karl Ludwig Nessler der sogenannte Nessler-Preis vergeben. Die Preisvergabe markierte den 90. Jahrestag der Erfindung der Dauerwelle. Der Preis wurde gestiftet vom Nessler-Komitee und ist mit 2.500 Euro der höchst dotierte Handwerkspreis Deutschlands. Er wird an eine besonders verdiente und engagierte Persönlichkeit des Friseurhandwerks vergeben. Übrigens haben wir in Radio Frei auch noch eine ganz entfernte Parallele oder Anknüpfung an die Dauerwelle. 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Und Radio Helsinki in Graz hieß früher einmal Radio Dauerwelle, als es nämlich noch als Piratensender in den 90er Jahren betrieben wurde.

0: Das war aus dem Musical Hair, der eigentlich tragende Song dieses Musicals. Hair hieß er auch, und der Interpret war Gord McDermott. Wir haben dann noch die Möglichkeit, uns mal über die Frage Gedanken zu machen, was denn die Dauerwelle eventuell in der Modeentwicklung bedeutet hat. Oder aber, was ich auch getan habe, mich mal umzugucken, was in dieser Zeit des ersten Jahrzehnts des 20. Jahrhunderts noch so alles für die Haare entwickelt worden ist, technisch. Aber mit diesen Themen wollen wir uns dann ein anderes Mal beschäftigen. Es ist jedenfalls völlig spannend, sich solche Fragen nicht nur zu stellen, sondern auch zu beantworten. Ich komme zu einem anderen Thema. Zu einem ganz anderen Thema oder beziehungsweise nicht so ganz anders, denn die Erfindung der Dauerwelle war ja eine technische Entwicklung und die hatte also auch wissenschaftliche Hintergründe, die teilweise allerdings erst später aufgedeckt werden konnten. Und deswegen komme ich jetzt zum Thema Wissenschaft. Keine Sorge, es ist keine Wissenschaftsecke heute, aber seit Anfang des Jahres hat die Stadt Erfurt eine neue Hochschulbeauftragte. Nachdem die Vorgängerin Silke Osterloh mit Ende des Jahres 2025 in Ruhestand gegangen ist, wurde nunmehr Inga Hettstedt ihre Nachfolgerin. Bis zu diesem Zeitpunkt war Inga Hettstedt im Zoo, die zweite Spitze, und zeigt allein schon mit diesem Wechsel ihre Flexibilität und die Flexibilität der Verwaltung. Sie hat sich nun innerhalb eines Dreivierteljahres in die neue Funktion eingearbeitet und, wie wir gleich hören werden, schon einige neue Schritte gemacht, mit denen sie der Aufgabe ein anderes Gesicht gegeben hat und vermutlich auch weitergeben wird. Wenn man sich wie ich mit der Hochschullandschaft der Stadt befasst, kommt man um die Hochschulbeauftragte kaum herum. Und deshalb konnte ich vor ein paar Tagen Inga Hettstedt hier im Studio begrüßen und habe sie gebeten, ein wenig von ihrer neuen Aufgabe, von ihrem bisherigen Berufsweg und den nächsten Projekten aus der Kooperation der Hochschulen und der Stadt zu erzählen. Daraus ist ein ziemlich langes Gespräch geworden, aus dem ich zwei Teile herausgegriffen habe, die wir uns jetzt anhören können. Es geht um die Aufgaben einer oder besser gesagt unserer Hochschulbeauftragten und um die nächsten Projekte, die sicher für viele von euch interessant sind. Über den Berufsweg von Inga Hettstedt mache ich dann einen zweiten Teil, in dem man auch ein wenig mehr über die Vielfalt und den Abwechslungsreichtum von Aufgaben in einer öffentlichen Verwaltung erfahren kann. Eine Seite, die gemeinhin unterbelichtet ist. Aber jetzt erst einmal über die Aufgaben einer Hochschulbeauftragten, die mit einer Antwort auf die Frage beginnt, wo eigentlich der Schwerpunkt dieser Tätigkeit liegt.
1: Schön, dass ich heute da sein kann. Das freut mich sehr. Danke für die Einladung. Der Schwerpunkt ist tatsächlich, es gibt nicht einen Schwerpunkt. Also die wichtigste Aufgabe ist sicherlich, ein gutes Netzwerk zu pflegen in die 5 Hochschulen der Landeshauptstadt Erfurt hinein. Und da beginnt es nämlich schon, 5 Hochschulen. Da kommt für den einen oder anderen ein Fragezeichen auf, weil er denkt, wieso, wir haben noch keine 5 Hochschulen. Haben wir doch. Und von daher ist nicht nur das Netzwerk hinein wichtig, sondern eben auch die Kommunikation nach außen und die Werbung für die 5 Hochschulen und für Erfurt als Hochschulstandort. Und das, sage ich mal, ist der Kern. Und um diesen Kern, die Hochschulstadt Erfurt, herum gibt es ganz viele unterschiedliche Aufgaben. Und die einen sind ein bisschen mehr administrativ, nämlich die Arbeit im Hochschul- und Studierendenbeirat. Und dann gibt es aber auch viele kreative Komponenten, wenn man mitwirkt an Veranstaltungen der Hochschulen und in Form von Kooperationen. Also es gibt ein ganz breites Feld und das eine oder andere können wir uns ja genauer angucken.
0: Haben Sie in jeder dieser Hochschulen einen festen Ansprechpartner, eine feste Ansprechpartnerin?
1: Meine wichtigste Gruppe an Ansprechpartnern existiert tatsächlich im Hochschul- und Studierendenbeirat. Da gibt es ja sowohl studentische als auch Professoren und Verwaltungsvertretungen der jeweiligen Hochschulen in diesem Beirat. Das heißt, da hat man einen unmittelbaren, direkten, kurzen Kontakt lernt ihr auch alle kennen. Und darüber hinaus gibt es die sogenannte AG Marketing. Wir treffen uns einmal im Monat und da sitzen die jeweilig Verantwortlichen für die Presse- und Öffentlichkeitsarbeit der 5 Hochschulen gemeinsam am Tisch mit mir, aber auch mit der Erfurt Tourismus und Marketing GmbH. Und wir sind sozusagen die 5 Hochschulen, die ETMG und ich als Beauftragte, so ein bisschen der Kern, wenn es darum geht, die Hochschulstadt Erfurt nach außen zu repräsentieren und zu gucken, wo gibt es Synergien, was steht aktuell an, was machen wir gemeinsam, wo ist es vielleicht aber auch wichtig, die individuellen Hochschulen zu betonen. Und da sitzen wir einmal im Monat und beraten uns.
0: Und wenn Sie sich da beraten, was kommt da als Beispiel raus?
1: Zum Beispiel kam raus, und das ist noch ein Verdienst auch meiner Vorgängerin in Zusammenarbeit mit der ETMG, die Website campus-erfurt.de. Die Idee war letztlich, dass wir Erfurt als Hochschulstadt in Gänze auch einmal darstellen. Dass man, wenn man sich für Erfurt als Hochschulstadt interessiert, sich nicht durch die 5 Hochschulen klicken muss, dass man auch nicht auf erfurt.de suchen muss. Die Seite ist ja sehr komplex, weil sie eben die ganze Stadt repräsentiert, sondern dass wir campus-erfurt.de kreieren als Website, die sich sowohl an Studieninteressierte, an Studierende, aber auch generell an ehemalige Studierende, an Leute, die sich informieren wollen, richtet. Und ein Produkt, sage ich mal, von diesem Jahr ist eine Karte über die Studienrabatte. Also wir haben dort ganz viel gelistet von Veranstaltungen für Studierende, von Vorteilen für Studierende, wie eben Rabatte. Es gibt zahlreiche Erfurter Geschäfte, Clubs, Einrichtungen, die Studierenden Rabatte gewähren. Und um das zu bewerben, gibt es zum Beispiel jetzt eine Postkarte, Broke Aber Klug. Es gibt die Website, es gibt Infomaterial. Also zu solchen Dingen tauschen wir uns dort aus, um Campus Erfurt beispielsweise bekannt zu machen. Und gemeinsame Veranstaltungen planen wir in Teilen auch. Also wir haben letztlich so einen zeitlichen Ablauf der Dinge, die anstehen. Da sind auch diese Hochschulinformationstage dabei, die Einführungswochen für die Studierenden und stimmen dort die Maßnahmen aufeinander ab. Und jetzt die letzten Wochen sehr präsent war das Thema der Welcome Bags, weil die Studierenden, die kommen, bekommen ja immer so einen Ersti-Beutel. Was kommt da an Informationsmaterial rein von den Hochschulen, von der Erfurt Tourismus Marketing GmbH, von der Stadt? Was kreiert man gemeinsam? Also über solche Sachen tauschen wir uns aus. Es gibt auch immer eine Willkommenskampagne in der Stadt auf den Citylight-Postern und den ganzen Stadtwerbemedien wird jetzt auch wieder eingespielt. Es läuft auch teilweise schon das Willkommen der Studierenden in Erfurt, was natürlich sowohl ein sichtbares Signal für die neuen Studierenden, aber auch bereits hier lebende Studenten ist, aber eben auch für Touristen, aber auch für die ErfurterInnen, dass man sieht so, ach warte mal, der eine oder andere weiß es nämlich gar nicht. A, es ist Semesterstart und B, ach, Studien in Erfurt oder Studenten in Erfurt, denn wir haben ja in Erfurt nicht das Glück, dass die Uni und die Fachhochschule zentral sind. Das heißt, unsere 11.000 Studierenden, die wir in Erfurt haben, sind natürlich sehr dezentral organisiert und nicht in dem Maße sichtbar. Also wenn ich am Hauptbahnhof aussteige, merke ich nicht unbedingt, wenn ich als Tourist einen Tag oder zwei in der Stadt bin, dass das eine Hochschulstadt ist. Und von daher machen wir im Frühjahr und Herbst eben auch diese Kampagnen, um den einen oder anderen noch mal extra ein bisschen drauf zu stoßen.
0: Da gibt es ja Beispiele in anderen Städten. Was die so machen, also ich denke jetzt zum Beispiel gerade an Göttingen, da fängt das beim Bahnhof an mit der Unterschrift unter dem Stadtnamen, steht drunter die Stadt, die Wissenschaft. Oder aber wir haben die unmittelbar vor dem Hauptbahnhof in Göttingen einen Kiosk, in dem die Universitäten für sich werben können.
1: Das gab es sogar schon mal in Erfurt.
0: Ach.
1: Ja, am Erfurter Hauptbahnhof gab es das mal. Ich weiß es gar nicht mehr, wann das eingeweiht wurde, aber ich war dabei, weil damals war ich ja noch Pressesprecherin der Stadt. Also es war, glaube ich, irgendwie 2009, 2010. Und es gab in einem dieser langen Schaufenster so eine Präsentation der Hochschulstadt Erfurt. Und es wurde mit relativ großem Tamtam eingeweiht. Und ich kann gar nicht sagen, woran es gescheitert ist damals, weil ich war nicht unmittelbar involviert. Ich war aber zur Einweihung dort mit vor Ort und ich gehe ganz stark davon aus, dass es vor allen Dingen an den Kosten gelegen hat. weil so ein Laden in allerbester Lage, den muss man sich leisten können und leisten wollen. Und die finanzielle Situation der Erfurter Hochschulen ist jetzt nicht nur in Erfurt, sondern in Thüringen und deutschlandweit eher angespannt als entspannt. Und auch damals wird man seine Gründe gehabt haben, diesen Laden nach ein paar Jahren wieder zu schließen. Aber es war auf jeden Fall eine sehr schöne, sehr sichtbare Angelegenheit.
0: Ich komme jetzt mal zu der Zusammenarbeit zwischen der Stadtverwaltung auf der einen Seite und den Hochschulen auf der anderen Seite. Ist das auch Gegenstand der Arbeit einer Hochschulbeauftragten?
1: Auf jeden Fall. Also da findet relativ viel statt, auch vieles oftmals erstmal nur im Hintergrund, was jetzt nicht unmittelbar nach außen hin sichtbar ist. Aber da gibt es viele Abstimmungsprozesse und das ist auch ein Punkt, wo ich es außerordentlich befürworte, dass die Aufgabe der Hochschulbeauftragten jetzt wieder zurückverlagert wurde in den Bereich Oberbürgermeister. Denn es ist letztlich eine Schnittstellenaufgabe, die man wahrnimmt, auch in die Verwaltung hinein. Da gibt es zum einen immer starke Bezüge zur Wirtschaftsförderung einerseits, wenn es darum geht, Karrierechancen zum Beispiel sichtbar zu machen, eine Vernetzung mit Unternehmen aus Erfurt und der Region herzustellen. Also da brauchen wir die Wirtschaftsförderung als Partner. Aber ganz wichtig auch in meinen Augen ist der Bereich der Stadtentwicklung und Stadtplanung. Zum einen, was die Standorte der Hochschulen betrifft, aber auch die Entwicklungspotenziale. Also wie wollen sie sich am eigenen Standort entwickeln, sowohl hinsichtlich der Studierendenzahlen, aber auch der Gebäudeinfrastruktur. Welche Möglichkeiten gibt es vielleicht, sich in der Innenstadt zu begegnen und die Sichtbarkeit zu erhöhen? Also da gibt es zahlreiche Abstimmungsprozesse und Gespräche, die dort laufen, die ich teilweise, sag ich mal, vorbereite und anbahne. Teilweise führe ich die auch selbst. Also das kommt immer so ein bisschen drauf an, wie tief man dann jeweils reingeht und wie das fortschreitet. Aber das geht natürlich nicht ohne die Fachämter, Kontakte zu Statistik und Wahlen, wenn es um Befragung geht, zum Sozialamt, wenn es um das Thema Wohnen geht. Und von daher ist das tatsächlich gut, so zentral organisiert zu sein, weil man einfach nochmal einen anderen Einblick in die Verwaltung hat und andere Möglichkeiten auf die Kompetenzen der Kolleginnen und Kollegen in den Fachämtern zuzugreifen und sich auszutauschen und dann eben auch regelmäßig rückzukoppeln in den Bereich Oberbürgermeister, was aktuelle Themen sind, was man vielleicht auch weiter oben ansiedeln sollte, um wirklich tatsächlich von der Stadtspitze aus nochmal dort zu intervenieren oder einen Schritt vorwärts zu gehen oder was man auf Arbeitsebene gut klären kann. Also da ist viel Netzwerkarbeit und viel Fingerspitzengefühl gefragt und es ist nie langweilig.
0: Ich würde ganz gerne noch auf einen ganz anderen Sektor, Sie haben den immer mal so ein bisschen mit erwähnt, mit der kommunalen Wirtschaftsförderung zu sprechen kommen. Die Unterstützung oder Zusammenarbeit zwischen Unternehmen, die hier in der Stadt angesiedelt sind oder auch im näheren Umfeld mit einzelnen Instituten der Hochschulen. Haben Sie damit zu tun?
1: Also einerseits haben die natürlich sowieso Kontakt, aber auch da gibt es gerade viele bilaterale Gespräche. Aus dem kommunalen Hochschul- und Studierendenbeirat heraus wurde der Wunsch geäußert, zu prüfen, inwieweit es Möglichkeiten einer gemeinsamen Absolventen- oder Jobbörse gäbe. Nun haben wir an der Fachhochschule über den Förderverein der Fachhochschule ja eine sehr große Jobbörse. Die Fachhochschule hat aber auch noch viele kleine, separate Jobbörsen, weil man teilweise so spezialisiert ist, dass es eher ein Branchentreff ist. Und man das Ganze koppelt, und das ist dann natürlich oft auch thüringweit oder auch überregional gedacht, an auch Unternehmens- und Netzwerktreffen. Und hier sind wir gerade dabei, ein bisschen zu eruieren, welche Möglichkeiten gäbe es möglicherweise, das hochschulübergreifend ein bisschen zu bündeln oder zusammenzuführen oder da Synergien herzustellen. Denn Jobbörsen oder Karrierebörsen sind ja immer mit Ausgaben für die Unternehmen verbunden. Also sie haben einen hohen Benefit, weil sie kriegen im besten Fall gut ausgebildete Fachkräfte. Aber man zahlt ja auch eine Standgebühr. So, und von diesen Gebühren leben ja auch entsprechend die Fördervereine. Und das Letzte, was wir brauchen, wäre so ein Kannibalismus der Vereine, die die Hochschulen und die Studierenden unterstützen. Und das Potenzial gerade in der Erfurter und Thüringer Wirtschaft ist jetzt nicht so groß, dass man sich die Präsenz auf mehreren Job- und Absolventenbörsen in so einer großen Breite auch leisten kann. Ich glaube, es liegt weniger am Wollen als am Kann. Man muss Prioritäten setzen. Und vor dem Hintergrund sind wir gerade dabei zu gucken, welche Potenziale, Möglichkeiten gibt es vielleicht doch, das eine oder andere zu bündeln oder die Börse so zu gestalten, dass man sie einfach auch öffnet und dass sie nicht nur hochschulintern beworben wird, sondern hochschulübergreifend. Also da gibt es auch Gespräche, aber wir sind da jetzt noch nicht an einem Punkt, wo man ein Ergebnis präsentieren kann. Wir würden unglaublich gerne mehr Geld ins Marketing stecken, auch in überregionale Marketingmaßnahmen, über Studienführer für Studieninteressierte, die ja mittlerweile ganz stark auch ins Digitale verlegt werden, aber die fressen halt ein Budget von 20.000 bis 30.000 Euro im Jahr für so eine Kampagne locker auf. Also das ist wirklich unteres Limit. Und das ist einfach Geld, was in der Form aktuell nicht vorhanden ist. Und das wäre natürlich wünschenswert, wenn es das gäbe, weil wir hätten Ideen, die Hochschulstadt Erfurt überregional stärker zu präsentieren. Aber es ist erstmal für die nächste Zeit ein Wunsch.
0: Was sind denn so die nächsten großen Projekte, die bei Ihnen anstehen?
1: Genau, also was ein großer Vorteil auch dieser Stelle ist, das hat eine sehr starke, sag ich mal, kreative Komponente. Und ich bin ja in der Freizeit auch Kreativarbeiterin und von daher gibt es jetzt gerade im Herbst sehr viele Veranstaltungen, die anstehen, in die ich involviert bin. Und das eine ist jetzt direkt am 13. Oktober die Studio Welcome Party, die es ja jetzt, glaube ich, in der dritten oder vierten Auflage gibt, in Kooperation mit dem Zughafen, wo es gibt ja sehr viele Erstsemesterpartys, aber wo es eben in Kooperation mit der Stadt eine große Erstsemesterparty gibt. Also die ist in Vorbereitung, da bin ich mit involviert. Im Sommer gab es den Campus Cup zum ersten Mal, 3 Tage. Da sind wir auch schon an den Gesprächen, Vorbereitungen, wie kann man das im nächsten Jahr, sag ich mal, besser machen. Es war in sehr vielen Teilen sehr gut, aber es ist ja nicht so, dass es so bleiben muss, das Konzept. Auch Ende Oktober gibt es einen Fachtag, in den ich mit involviert bin zum Thema Einsamkeit. Das ist ein ganz spannendes Thema mit unserer Inklusionsmanagerin von der Stadt und mit der Universität Erfurt. Auch da gibt es immer wieder Zusammenarbeiten. Es wird schon erste Treffen zum Hochschulball im kommenden Jahr demnächst geben. Auch das ist ja so ein Dauerbrenner, sage ich mal. Was jetzt unmittelbar ansteht, ist zum einen der Empfang der Professorinnen und Professoren. Es werden ja an den Hochschulen immer regelmäßig neue Professorinnen berufen. Und da gibt es einmal im Jahr einen Empfang. Was wir in diesem Jahr erstmals mit dazu nehmen, sind die Gastwissenschaftlerinnen und Gastwissenschaftler, die kommen, die wichtig sind für die Hochschulen, weil sie auch gute Multiplikatoren sind für den Hochschulstandort Erfurt, weil es sind ja Wissenschaftler auf Zeit, die hier leben für ein bestimmtes Forschungsprojekt und die dann auch in der Regel wieder an ihre entsendenden Hochschulen gehen und die natürlich da viel mitnehmen. Und dann das Wichtigste jetzt gerade, was in der heißen Phase ist, ist die Ringvorlesung. Was mir da besonders gut gefällt, ist, dass sie hochschulübergreifend in der Form ist, dass wir wirklich von jeder der 5 Hochschulen mindestens einen Referenten haben. Und wir haben in der AG Marketing überlegt, was ein gutes Thema sein könnte und haben uns am Ende geeinigt auf einen Überbegriff, der sehr weit ausgelegt werden kann, nämlich Krieg und Frieden. Und der Ansatz war, dass man, wenn man Krieg und Frieden hört, natürlich im ersten Augenblick möglicherweise an Dostojewski denkt, aber vielleicht auch tatsächlich an Kriege, an den Ukraine-Krieg. Und uns war es wichtig oder es war die Idee, dass man diesem Thema möglichst kreativ begegnet. Und wir haben jetzt von allen Hochschulen Anmeldung und es wird sehr breit gefächert. Also den Auftakt macht tatsächlich eine Vorlesung von einer Professorin der Uni, die so ein bisschen eine Einführung in das Thema gibt und die schon sehr auf das Thema Krieg in der Form eingeht, dass sie sagt, man muss diesem Thema auch mal Raum geben. Wir sind zwar fast schon overloaded mit Kriegsmeldungen, aber so eine Auseinandersetzung, die das Ganze einordnet in so einen historischen Kontext und dass Kriege offensichtlich zum Menschsein oder zum Sein von entwickelten Tieren, es gibt ja nicht nur Menschenreich, sondern es ist ja, kriegerische Auseinandersetzungen sind so alt wie die Geschichte der Menschheit, dazugehören und was es braucht, um Frieden schließen zu können. Das wird so ein bisschen das Thema des Auftakts sein mit einem Fokus auf Deutschland und Europa allerdings und auch unsere Rolle in dem Ganzen. Und dann gibt es beim nächsten Mal schon den totalen Bruch, da geht es nämlich um zwischenmenschliche Beziehungen, um Krieg und Frieden in Paarbeziehung. Auch das ist so eine schöne Auslegung des Themas und am 26. haben wir eine Besonderheit tatsächlich am 26. November, weil wir da keine klassische Vorlesung machen, sondern es wird ein Forschungsprojekt beendet und es gibt eine Präsentation und eine anschließende Diskussion und da geht es um soziale Ungleichheit und Diskriminierung in der DDR und auch das lässt sich durchaus einordnen in dieses Thema Krieg und Frieden. Ich freue mich auch auf den Beitrag einer Landschaftsgärtnerin. Da wollen wir darüber reden, wie sich Landschaften in Kriegs- und Friedenszeiten verändern und wie man vielleicht heute bei dem einen oder anderen, das grüne Band ist ja jedem ein Begriff, auf Landschaften blickt eben in diesem Kontext. Es wird natürlich auch um den Ukraine-Krieg, also um den russischen Angriffskrieg gegen die Ukraine gehen. Einige Professoren haben noch nicht ihre Themen gemeldet. Da müssen wir noch mal genau schauen. Internationale Beziehungen in dem Zusammenhang natürlich wichtig. Die Willy Brandt School wird auch vertreten sein. Das wird herausfordernd, weil die Vorlesung wird auf Englisch gehalten. Aber wir haben gesagt, wir gehen dieses Wagnis ein und schauen mal, wie das Interesse ist. Und wollen einfach mal gucken, wie die Erfurter das aufnehmen. Digitalisierung des Krieges ist natürlich auch so ein Dauerbrenner und etwas, was viele Leute interessiert. Da tut sich ja ganz viel, gerade in Bezug auf Drohnen einerseits, aber auch die Analyse von den Ländern und Begebenheiten vor Ort. Da bin ich sehr gespannt. Und die Abschlussvorlesung, da haben wir leider auch noch kein Thema. Und es lohnt sich, auf jeden Fall auf unserer Campus Erfurt-Seite zu gucken, campus-erfurt.de/ringvorlesung. Dort haben wir alle Termine stehen, auch die Themen stehen und die drei offenen Themen werden wir dann dort noch

0: für die ein oder andere Veranstaltung versuchen zu etablieren und zu gucken, wie ist die Resonanz, wenn wir in die Erfurter Ortsteile gehen.
1: Ergänzen kann ich für uns dazu. Ich habe über die letzten Ringvorlesungen immer berichtet hier im Radio. Das wird auch bei dieser so sein.
0: Das freut mich sehr.
1: Ganz bestimmt. Und wir haben jetzt schon ziemlich geworben dafür. Sagen Sie uns vielleicht zum Schluss noch, wann das sein wird, zu welchen Uhrzeiten und an welchem Wochentag. Das wird ja regelmäßig der Fall sein.
0: Genau. Wir starten am 29. Oktober, das ist ein Donnerstag, und die Ringvorlesung beginnt immer um 18.15 Uhr. Also eine wunderbar akademische Zeit, und sie endet ca. 19.45 Uhr. Und es wird so sein, dass die Vorträge wahrscheinlich immer 45, vielleicht auch mal 60 Minuten dauern und man immer im Anschluss die Möglichkeit hat, miteinander ins Gespräch zu kommen, Rückfragen zu stellen, zu diskutieren. Die einzige Ausnahme ist der Termin eben Ende November, wo es keine klassische Vorlesung ist, sondern tatsächlich eine Präsentation und ein Podiumsgespräch. Genau, und in der Regel ist sie alle 2 Wochen. Das kommt dann ein bisschen über Weihnachten und Silvester aus dem Rhythmus. Ich hätte vielleicht noch einen Hinweis.
1: Ja.
0: Genau, wer mich persönlich kennenlernen möchte, der kann das nämlich tun. Ich bin jeden zweiten Dienstag im Monat im Kulturladen, immer von 13 bis 18 Uhr. Das ist ja dieser kleine Laden hinter Bernd das Brot. Und mir geht es darum, eine Präsenz zu haben und die Möglichkeit zu bieten, barrierefrei mit mir ins Gespräch zu kommen, auch Fragen zu stellen, vielleicht auch Anregungen zu haben. Und wer mich da gerne kennenlernen möchte, ist herzlich eingeladen, jeden zweiten Dienstag im Monat im Kulturladen vorbeizukommen.
1: Eine Bürgersprechstunde gewissermaßen.
0: So, genau, eine Art Bürgersprechstunde.
1: Frau Hedstedt, Inga Hedstedt, vielen Dank für den Besuch hier, für die ausführliche Erläuterung Ihres Aufgabensäckels und Ihrer nächsten Projekte. Viel Erfolg bei alledem. Schönen Dank für den Besuch.
0: Ja, vielen Dank für das Gespräch.

Camp Cool war das, University, passend zu dem Interview mit Inga Hettstedt, der Hochschulbeauftragten der Stadt. Und bevor jetzt in den letzten Minuten diese Sendung ausklingt und ich mich von euch verabschiede, habe ich noch zwei ganz kurze Hinweise. Wir haben über die Filme der Woche im Kinoclub geredet. Ich habe noch einen Hinweis auf das neue Programm des CineStar, des sogenannten großen Kinos hier in Erfurt. Da läuft nämlich heute an The Social Reckoning. Der eine oder andere von euch wird sich vielleicht an den Film erinnern, The Social Network. Und der damalige Drehbuchautor Aaron Sorkin hat nun also auch nicht nur das Drehbuch geschrieben zu diesem neuen Film, sondern auch die Regie dazu übernommen. Und im Mittelpunkt steht eine Mitarbeiterin von Facebook und im Mittelpunkt stehen die Ereignisse, die zu der schockierenden Enthüllungsgeschichte The Facebook Files im Wall Street Journal geführt haben. Der Film ist also basiert auf der wahren Geschichte, in der sich die junge Frau Frances Haugen an Jeff Horwitz, einen Reporter des Wall Street Journals, wendet, weil sie da ganz aufsehenerregende Dinge entdeckt hat in ihrer Arbeit. Sie begeben sich auf eine gefährliche Reise, die schließlich dazu führt, dass die bestgehüteten Geheimnisse des sozialen Netzwerks aufgedeckt werden. Ich denke, das ist ein Film, der in diesen Zeiten viele von euch interessieren wird, interessieren kann. Es ist allerdings darauf hinzuweisen, dass es keine Fortsetzung des Films The Social Network, sondern das ist gewissermaßen die Abrechnung des Drehbuchautors Aaron Sorkin und mit Zuckerberg, ohne dass dieser, wenn ich das richtig verstanden habe, so richtig im Mittelpunkt des Films steht, sondern es geht eher um die Auswirkungen, die diese sozialen Netzwerke in der Gesellschaft haben und wie die Gedanken des Autors Zuckerberg oder Zuckerberg in der Gesellschaft sich niedergeschlagen haben. Ich denke, das ist ein Film, den man als einer der vielleicht Journalistenfilme, die so ähnlich wie Detektivfilme sind, mag, die diese Art von Film auf jeden Fall interessieren wird. Das ist der eine Hinweis. Und der andere Hinweis ist auf einen Todestag. Normalerweise rede ich über Todestage überhaupt nicht. Davon gibt es heute eine Ausnahme, denn am 8. Oktober 1992 ist Willy Brandt gestorben. Und Willy Brandt begegnet einem, wenn man mit dem Zug nach Erfurt kommt, ja sofort, wenn man aus dem Hauptbahnhof heraustritt und dann diese Aufschrift auf dem gegenüberliegenden Gebäude Willy Brandt ans Fenster sieht. Deswegen erwähne ich diesen Todestag ausdrücklich und ganz ausnahmsweise. Und damit ende ich diese Sendung. Es ist jetzt noch ungefähr 4 Minuten bis zum Ende der Sendung und in diesen verbleibenden 4 Minuten habe ich einen Titel herausgesucht, der ist eben dem Ende der Sendung gewidmet und der stammt von den Traveling Wilburys und trägt den Titel End of the Line. Ich verabschiede mich bei euch, wünsche euch alles Gute, bleibt gesund, bleibt uns gewogen und ich hoffe, es hat euch interessiert, was ich gemacht habe heute in dieser Sendung und andernfalls müsst ihr mir das einfach sagen, dann kann man ja darauf reagieren. Macht's gut, tschüss, euer Reino.

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0: Hallo.
1: Hallo, das war Sommertag von Inkomplex.
0: Inkomplex?
1: Inkomplex. Bisschen ein tiefer, lyrischer, leicht weinerlicher Deutschpunk. Aber ich mag's. Ambitioniert finde ich erstmal gut. Romantisch, Serious Man, die nächsten zwei Stunden mit, ja, was war denn, deutschsprachigem Liedgut.
0: Ja, in vorauseilendem Gehorsam spielen wir wieder deutsche Musik.
1: Und es ist wie abgesprochen, denn nicht ganz so komplex sind die nächsten, die angefahrenen Schulkinder, die sich des Themas annehmen, passt eigentlich, Aussiedlerjunge.
0: Oh.
1: Viel Spaß.

0: Tja, falsche Seite erwischt.
1: Es kommt, weil die Songs so kurz sind.
0: La, la, la, la,
2: und ich hatte la, hier la, auf la, der la, Seite la, la.
0: Falsch drauf.
1: Schwarz.

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0: haben, wo ich mal Blut von saugen. Wir haben ihr dann gesagt, ein junger Mensch, du kannst unser Blut jetzt saugen, ich habe grünes Blut. Und ich sag, scheiße, das sind ja UFOs, da bin ich ja weggerannt, da hast du mich gejagt, hab ich auf den Mars gebracht, hab ich in den Zoll gesteckt, hab mir gesagt, ich muss jeden Tag hier sitzen, ich lieg einmal am Tag so Menschenblut. Das ist so jetzt so ein Gitter, ne? So ein Gitter um mich rum. Das sind auf beiden Seiten so komische Leute, auf der anderen Seite sind so Menschen, da komm ich schon ran, kann ich mir Blut nicht saugen. Auf der anderen Seite hab ich blaue lackierte Ohren. Und sag immer Wuhu, aber das ist eine Kühne, gell, weil Kühe sitzt ja auf der Alm, gell. Und auf der Alm, gell, das ist ja so, da geht es ja so Milch, da machen die Leute Schokolade draus. Und was für weiß ich denn, ich fresse die Schokolade draus. Und dann kommen so grüne Menschen und sagen, das ist Schokolade. Und dann freut die dich, ich stelle es im Museum. Da werden die grünen Menschen, das ist alles so grün, und dann sind alles so Umweltschützer. Ich sage dann scheiße auf die Umwelt, wir brauchen Umweltschützer. Wir machen so einen Baum zu, weil ich die Umwelt, der Rasen unterschütze.
1: Das war mir klar.

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0: Bayern? Eine ostdeutsche Gastarbeiterin.
1: Am besten ist, wenn es lauter Bayern gab und Preisen und was dabei. 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

0: sichere Arbeitsplätze.
1: Harmonisches Familienleben.
0: Sozialpartnerschaft.
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0: Zukunftsangst.
1: Energiekrise.
0: Umweltschmutz.
1: Atomkraft.
0: Existenzbedrohung.
1: Technischer Fortschritt.
0: Vernunft.
1: Krieg.
0: Sicherheit.
1: Liebe.
0: Romantik.

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0: vorbei.
1: Ja, aus und vorbei. Unsere Platten sind auch schon fast weg. Wo ist das Date? Was war das? Starker Song.
0: Hier nennt sich es ein Dreiviertelstündchen, aber es war im Zuge vom Scrooge ABC Club und ich glaube, die heißen eigentlich Drive-By-Shooting. Aber für N hat sich wohl keine Band gefunden oder irgendwie so.
1: Ja, 2 Stunden deutschsprachiges Liedgutes sind vorbei.
0: Genau.
1: Von B-Test Army, Trümmerfrau, allein die Namen müssten wir jetzt eigentlich mal der Reihe nach aufzählen, dass es deutsche Punkbands und Namensfindung, Gebung ist immer ein Vergnügen.
0: Durchaus.
1: Und wir haben mit Brieftauben, Zitronen,
0: ja,
1: und ZK, Vorgängerband der Toten Hosen, eigentlich alle famous westdeutschen Arty-Punk-Bands auch so abgehandelt.
0: Ja,
1: schön war's. Hört sie gerne nach auf Mixcloud, ansonsten hören wir uns nächste Woche wieder.
0: Und wir beenden die Sendung mit ein bisschen Poesie.
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0: Donc Rousseau nous explique que dans l'état de nature, peut-être là-bas il y a vraie liberté et là-bas il y a vraie morale. Mais avec Hobbes, il est contre Rousseau. Eux, ils sont des idées hypothétiques. Peut-être il y a Hobbes qui a raison ou bien Rousseau qui a raison.
1: Diese beiden Theorien sind also beide hypothetisch. Das ist vielleicht das Wichtige auch und kontextabhängig.
2: Hobbes und Rousseau arbeiten sehr verschieden, weil Hobbes ist sehr klar, dass es ein konstruierter Zustand ist. Aber er hat natürlich auch Indizien. Ich finde immer eine sehr schöne Beobachtung von Hobbes, die Frage, warum schließen wir eigentlich unsere Türen ab, wenn wir aus dem Haus gehen? Ja, das ist eine Evidenz, wo er sagt, die sagt etwas über uns Menschen aus. Während Rousseau sehr viel naturgeschichtlicher, anthropologischer arbeitet als Hobbes. Die Frage, wer hat Recht, ist sehr, sehr kompliziert, weil ich beispielsweise der Meinung bin, dass diese Vertragstheorien nicht funktionieren. Beide nicht. Aber das ist eine andere, fast nochmal ein anderer Punkt.
1: C'est important de parler du contexte de la création de ces théories. Dans les deux, il y a des indices, mais surtout Hobbes, par exemple, se pose la question pourquoi est-ce qu'on ferme les portes? C'est une évidence pour nous, mais pourquoi est-ce qu'on fait ça? Et c'est pour ça que pour moi, c'est difficile de dire qui des deux a raison, car je trouve que les théories du contrat en général sont à remettre en question.
0: Oui, parce que dans ces deux visions, je pense que Hobbes pense que l'homme est né naturellement méchant. Donc l'homme, il est tout est méchant. Alors que Rousseau, il pense que l'homme est né naturellement bon. Donc les deux ne peut pas avoir un point commun.
1: Also es sind wirklich zwei Visionen, die sich vielleicht auch unterscheiden mit der Wahrnehmung von Hobbes und Rousseau von dem natürlichen Zustand von einem Menschen, dass einer für Rousseau von Anfang an eine bestimmte Güte hat und bei Rousseau, dass der Mensch natürlich schlecht
0: Mais peut-être,
1: ist. Oder vielleicht ist nicht das richtige Wort.
0: Peut-être les deux idées, c'est très difficile d'avoir un point commun, mais selon Monsieur Schnepp, d'après Monsieur Schnepp, donc peut-être il va nous donner la raison. Qui a raison donc et qui a tort?
1: Also, es ist sehr schwierig, aber vielleicht können Sie uns ja sagen, wer recht hat von den beiden.
2: Der Mensch, er befindet sich in einer Situation, die er beschreibt und handelt unter bestimmten Bedingungen. Das ist was anderes als zu sagen, der Mensch sei von Natur aus schlecht, finde ich. Und ich weiß auch nicht, inwiefern bei Rousseau gut und schlecht am Anfang der Menschheitsgeschichte wichtige Begriffe sind.
1: Je relativiserai ça parce que je pense que pour Hobbes, l'homme n'est pas mauvais, c'est surtout qu'il agit dans un contexte particulier, dans une situation particulière avec des conditions fournies. Et pour Rousseau, je ne pense pas non plus qu'il y a une définition qui fournit une définition au début de l'homme comme bon ou mauvais. Donc c'est des termes qu'il utilise.
0: Oui, mais peut-être tous les hommes ne sont pas libres dans l'état de nature. Mais on parle de l'état civil. Peut-être dans l'état civil, nous on vit dans la société. Peut-être dans l'état civil, peut-être si on respecte les lois, elle est norme. Peut-être l'homme est libre dans l'état civil.
1: Aber wenn wir jetzt zum Beispiel von einem Zivilzustand zurückkommen, beziehungsweise eine Gesellschaft, wenn ein Individuum die Normen und Gesetze respektiert, ist er dann frei oder ist da die Möglichkeit von Freiheit?
2: Da ist wieder wichtig, von welcher Freiheit wir reden. Ja? Und von welchen Gesetzen oder von welchem Staat. Ich vermute, man kann sich klar machen, dass bestimmte Gesetze extrem hilfreich sind, um Handlungsfreiheit zu haben. Und dass andere Gesetze eher problematisch sind im Hinblick auf diese Freiheit. Eine generelle Antwort würde ich nicht geben. Ich vermute, dass es ohne Gesetze weite Teile von Handlungsfreiheit nicht geben würde. Es hilft einfach im Straßenverkehr zu sagen Rechtsverkehr. Der Verkehr würde nicht funktionieren, wenn jeder mal rechts, mal links Verkehr praktizieren würde.
1: Là, la question importante pour moi, c'est quelle liberté, quelle loi, quel État? Parce que je pense que certaines lois sont importantes pour le libre arbitre. C'est donc difficile de donner une réponse générale. Mais je pense, mon hypothèse, c'est que sans loi, on aurait beaucoup moins de liberté. Par exemple, si on prend l'exemple de conduire à droite. S'il n'y avait pas cette règle, le trafic serait impossible.
0: Parce que si le passage de l'état civil transforme l'homme le plus intelligent et le plus moral, peut-être dans l'état civil, peut-être l'homme, il est libre dans un concept de certains penseurs. Le passage à l'état civil transforme l'homme le plus intelligent et le plus moral. Peut-être là-bas la liberté de conscience. L'homme est plus libre.
1: Vielleicht ändert das den Mensch in diesem Zivil. Tu peux répéter une dernière fois, je suis désolée.
0: Le passage à l'état civil transforme l'homme le plus intelligent et le plus moral.
1: Ouais.
0: Donc, parce que l'homme, dans l'état civil.
1: Ah, il devient plus intelligent et plus. Ouais. Ah, c'est ça, ok, j'avais pas compris comme ça. Ok, aber der Zivilzustand, der ändert ja auch also den Mensch in dem Main. Intelligenter und moralischer macht, also mehr, mehr moralen Werten, moralischen Werten.
2: Das ist wieder von Theorie und Machart der Theorie mal so, mal so. Ja? Also für Hobbes ändert sich der Mensch selbst nicht den Vertrag, sondern die Bedingungen, unter denen er lebt und handelt, verändern sich. So jemand wie Rousseau konzipiert eine ganze Menschheitsgeschichte. Da verändert sich der Mensch im Lauf dieser Geschichte. Er lernt Sprachen, er lernt miteinander zu leben, er hat das Problem der Zivilisation und der Kultur.
0: Ja.
2: Das ist ganz anders gemacht als bei Hobbes. Für einen Vertragstheoretiker wie Kant ändert sich auch der Mensch nicht, sondern es ändern sich die Rechte und die Rechtsverhältnisse, unter denen er lebt. Klammer auf, und das alles gilt nur für die Vertragstheorien. Ich möchte nochmal sagen, es gibt eine ganze Traditionen von politischen Theorien, die keine Vertragstheorien sind. Das scheint mir wichtig. Wir reden die ganze Zeit in einem ganz bestimmten Kontext.
1: Donc tout dépend des théories et des manières de les formuler. Par exemple, il y a une différence entre Hobbes et Rousseau, dans le sens où pour Hobbes, c'est pas le contrat qui change les humains, mais les individus, mais les conditions de vie du contexte dans lequel ils vivent. Pour Rousseau, par exemple, c'est différent parce qu'il construit toute une histoire de l'humanité avec des langues particulières, avec une civilisation, une culture. Et c'est là qu'il y a une grande différence pour lui. Et par exemple, si on prend un autre philosophe, Kant, par exemple, qui est aussi un théoricien du contrat, c'est les lois qui font que l'individu change son comportement. Et donc c'est très important de dire qu'on est dans un contexte très particulier, un contexte de théorie du contrat très particulier.
0: Ouais, Rousseau. Même il a écrit un livre qui s'appelle Le Dit Contrat Social. Donc Rousseau, peut-être, il est plus pratiqué sur la liberté de la société, comme ça.
1: Rousseau, zum Beispiel, hat ja dieses eine Werk, das Gesellschaftsvertrag, geschrieben. Und da sagt er, dass der Mensch freier ist in diesem Zustand.
0: Et si on parle de la liberté et les lois, on va parler sur comme ça une autre question qui vient. Est-ce que les lois et les normes sont-elles un obstacle de la liberté dans la société?
1: Und diesbezüglich könnte man sagen, dass Normen und Gesetze ein Hindernis zur Freiheit sind?
2: In Rousseaus Contrat Social, da konstruiert er ja einen bestimmten Staat und eine bestimmte Art und Weise, Gesetze zu geben. Es ist ja nicht irgendwie so eine zufällige Art, eine Tyrannis, in der ja auch Gesetze gegeben werden, sondern es ist diese Konzeption der Volonté générale, des Allgemeinwillens, die es macht, dass ich mich mit dem Gesetz identifizieren kann. Wenn das der Fall ist, herrscht Freiheit im Staat. Wenn nicht, liegt der Mensch in Ketten, für Rousseau.
1: Also, par exemple, pour Rousseau, qui construit donc un État particulier avec des lois particulières, il ne s'agit pas d'une tyrannie, il introduit la conception de volonté générale, dans laquelle l'individu il s'identifie aux lois, et c'est ça qui lui permet d'être libre.
0: Rousseau nous dit, dans l'État civil, nous on subit des lois et des normes. Donc, quelqu'un qui est libre, forcément, il va subir les lois et des normes. Donc, ma question est-ce que les lois et les normes sont-elles un obstacle de la liberté dans la société encore?
1: Und wie würden Sie das anders noch formulieren für diese Frage, ob Gesetze und Normen ein Hindernis sind zu dieser Freiheit?
2: Ich will nochmal den Kontrast Hobbes-Rousseau machen, um es klar zu machen.
0: Ja.
2: Für Hobbes ist eine absolute Monarchie ein Staat.
1: Pour moi, c'est important de refaire un contraste entre Hobbes et Rousseau. Pour Hobbes, par exemple, une monarchie absolutiste, c'est un État.
2: Es ist ein Staat, da hat der Mensch gewisse Möglichkeiten, die er im Naturzustand nicht hat, und ein Plus an Handlungsfreiheit.
1: Et c'est un état dans lequel l'homme a, l'individu a plus de liberté et plus de son champ d'action est élargi.
2: Rousseau würde sagen, in einer solchen Monarchie liegt der Mensch in Ketten und ist unfrei.
1: Et pour Rousseau, un tel état, ce serait un état qui enferme et qui dans lequel les individus sont pas libres.
2: Wenn der Staat aber gemäß dem Kontrast social eingerichtet ist und die Gesetze sich aus der Volonté générale ergeben, dann ist der Mensch in einem solchen Staat für Rousseau frei. Wenn partikuläre Interessen die Gesetze regulieren, ist der Mensch in einem Staat unfrei.
1: Si par exemple un État est régi par le contrat social de Rousseau, c'est-à-dire que les lois sont formées par la volonté générale, alors oui, dans cet état-là, l'individu est libre, mais pas si les lois sont formées par des intérêts particuliers.
2: Ich glaube einfach die Frage, sind Gesetze ein Hindernis der Freiheit oder machen Gesetze frei, ist zu abstrakt. Es kommt darauf an, welche Gesetze unter welchen Bedingungen wie gemacht.
1: Donc pour moi cette question elle est très abstraite, car pour moi la question c'est de quelles lois on parle, comment sont-elles formées et qui les forme de quelle manière, dans quel contexte.

0: les lois sont formées par l'État. Donc si l'État dit que tu n'as pas le droit de faire ça et ça, donc peut-être il y a des limites. Et s'il y a des limites, peut-être d'après Rousseau, si tu obéis les lois et les normes dans le dit contrat social, tu es libre. Mais si tu n'obéis pas les lois et les normes, peut-être tu n'as pas libre, ce que je comprends bien.
1: Naja, wenn wir von einem Kontext reden, in dem Gesetze von einem Staat geformt sind, also bestimmt werden, und dass diese Gesetze Grenzen sind für das der Individuum, und bei Rousseau zum Beispiel diese Idee ist von, wenn das Individuum diese Gesetze folgt, ist er frei, und wenn nicht, dann nicht.
2: Weil das Individuum die Gesetze selber gemacht hat. Ja? Das ist ja die Kernidee. Ich als Bürger stimme dem Gesetz zu. Und weil es ein Gesetz ist, dem ich zustimme, bin ich frei. Das ist die Idee hinter diesem Rousseau. Wie ich ihn verstehe, ich finde Rousseau sehr kompliziert.
1: Oui, c'est un peu ça. C'est que l'idée que l'individu fait les lois lui-même dans le sens où il les approuve, et c'est ça qui fait qu'il est libre. Mais moi-même, je trouve que Rousseau, c'est très compliqué sa théorie.
0: Si je comprends bien, il nous dit que les lois et le règlement juridique.
1: Wenn ich das richtig verstehe, sagt Rousseau, dass Gesetze eine juristische Reglementation ist.
2: Gesetze sind juristische Regeln, ja. Aber das gilt, glaube ich, für alle, dass Gesetze juristische Regeln sind, die im staatlichen Kontext sich abspielen. Das ist auch ein wichtiger Unterschied. Es sind keine Gewohnheitsregeln, die praktisch keiner Staats- und keiner Gesetzgebung bedürfen. Kein Gewohnheitsrecht, ja. Und das ist, diese Idee ist eine spezifisch moderne Idee. Das muss man, glaube ich, auch dazu sagen.
1: Oui, tout à fait. Mais je pense que c'est une définition assez générale ou qui, en tout cas, a approuvé par beaucoup de penseurs. C'est important de souligner qu'il ne s'agit pas de règles d'habitude ou qui sont créées par l'habitude. Et ça, c'est une idée moderne.
0: À votre réponse. Donc, vous avez bien expliquer la loi et les normes dans l'état civil, et d'après vous comparez bien Rousseau et Hobbes, donc on a bien compris ce que vous dites.
1: Vielen Dank für Ihre Antwort und diesen Vergleich, den Sie uns gemacht haben zwischen den Theorien von Hobbes und Rousseau.
0: Si on parle de la société et si on parle de la liberté, forcément on va parler les lois.
1: Weil wenn wir von Gesellschaft reden und Zusammenleben, dann klar werden wir von Gesetzen reden.
0: Si on parle de loi, peut-être il va nous expliquer, est-ce que les lois sont-elles un obstacle, comme une barrage de la liberté? Les lois, est-ce que les lois sont-elles un obstacle?
1: Und allgemein, vielleicht können Sie uns sagen, ob Gesetze ein Hindernis zur Freiheit sind.
2: Mal so, mal so.
1: Ça dépend.
0: Parce que si je dis que moi je suis libre, donc je veux aller à Berlin sans avoir de ticket, donc à ma liberté peut-être, la loi dit que forcément je dois payer le ticket. Et je ne paye pas et je dis je suis libre. Donc est-ce que ça marche?
1: Naja, wenn ich zum Beispiel ein Beispiel nehme von ich bin frei und ich will nach Berlin fahren ohne Ticket, und wenn ich das mache, bin ich dann frei? Oder ist das...
0: Donc si je dis bien les lois, peut-être il est obstacle de la liberté. Peut-être les lois nous barrent dans notre liberté.
1: Also in diesem Falle oder diesbezüglich wäre also das Gesetz ein Hindernis zu meiner Freiheit.
0: Parce que si je veux faire quelque chose, donc avec les lois, peut-être je ne ferai pas. Si je fais, peut-être j'ai des problèmes avec les lois.
1: Das ist also ein Hindernis, weil ich würde das gern machen, aber wegen dem Gesetz kann ich es nicht machen, und weil ich dann Probleme bekomme mit dem Staat.
2: Also Gesetze schränken Handlungsfreiheit ein. Das ist glaube ich so. Das ist ja auch der Sinn von Gesetzen. Die Frage ist ein bisschen, wie machen Sie das und mit welcher Absicht machen Sie das? Das ist die eine Frage. Und die andere Frage, kann ich dieser Einschränkung meiner Handlungsfreiheit zustimmen oder nicht? Das ist sozusagen die zweite Frage. Ja? Bleiben wir mal kurz bei dem Bahnbeispiel. Vermutlich braucht es eine Fülle von Gesetzen, damit es sowas wie die Bahn gibt. Ich brauche eine Institution, die Bahn. Ich brauche eine Steuergesetzgebung. Ich brauche wahrscheinlich Gesetze, die Arbeitnehmer-Arbeitgeber-Verhältnisse regeln, die Arbeitszeit regeln. Ich brauche eine Fülle von Gesetzen, wahrscheinlich, damit überhaupt ein Zug fährt.
1: C'est oui, on peut dire que dans ce cas-là, les lois limitent le champ de l'action. Mais la question, c'est plutôt quand vous avez cette volonté de faire cette action, la question, c'est comment vous la faites et dans quelle intention. Si on prend l'exemple du train, il faut beaucoup de lois pour que le train fonctionne. Beaucoup d'institutions, de lois qui régissent les impôts, les conditions de travail.
2: Ich kann kritisieren, dass der Verkehr, der öffentliche, und kann diskutieren, dass der öffentliche Verkehr Geld kostet. Oder dass die Preise nicht einkommensabhängig sind. Das bedeutet aber, andere Regeln vorzuschlagen. Das bedeutet nicht, keine Regeln zu haben.
1: Là, par exemple, dans ce cas-là, on peut discuter le coût du transport, qui est le prix soit pas basé sur le revenu, mais à ce moment-là, il s'agit de proposer des nouvelles règles et pas supprimer les règles.
2: Ich will nicht behaupten, dass es notwendigerweise immer der Gesetze bedarf. Aber es scheint mir im Moment, so wie unsere Gesellschaft funktioniert, so zu sein, dass die Frage nicht sein sollte, Gesetze ja oder nein, sondern welche.
1: Dans ce contexte, je pense pas parler de la nécessité de la loi, c'est-à-dire se demander si oui ou non il faut des lois, mais quelles lois?
0: La loi de l'État, parce que

0: Handlungen ein. Das ist klar, das ist die Funktion. Sie machen das aus verschiedenen Gründen. Ja. Das ist sozusagen das eine. Darüber habe ich schon ein bisschen was gesagt. Einer der Gründe der Freiheitseinschränkung kann sein, durch Freiheitseinschränkungen Freiheiten zu ermöglichen. Beispielsweise zu ermöglichen, dass die Bahn fährt. Das ist das eine Thema. Das zweite Thema, worüber wir reden müssten irgendwie, ist, ob die Opposition, ich und der Staat, ob das tatsächlich so befriedigend ist. Ja.
1: Donc, bien sûr que les lois nous limitent de plusieurs, et ce pour plusieurs raisons. Pour moi, il y a deux questions. C'est premièrement, la raison première de cette limitation de liberté par les lois, c'est pour nous permettre autre chose. On est limité dans notre liberté de la manière de prendre le train pour que le train puisse rouler. Et il y a aussi la question de l'opposition entre moi et l'État qui peut être insatisfaisante.
0: Nicht für den Rousseau im Contrat social. Der würde ja nie sagen, hier bin ich und dort ist der Staat. Sondern der würde sagen, wir sind der Staat.
1: Par exemple, pour Rousseau dans le contrat social, il dirait jamais qu'il y a moi et l'État, il dirait que nous sommes l'État.
2: Merci pour votre réponse, c'est très pertinent. Donc on va écouter la musique et on revient sur le plateau.
1: Vielen Dank. Erstmal eine musikalische Pause. Bis gleich.

0: Donc on va continuer le débat peut-être. On a écouté une bonne chanson de la musique. C'était très cool. Comme le disent certains penseurs, vivre sans musique, c'est l'exil, c'est le voyage, comme Kant a dit.
1: Wir sind zurück nach dieser musikalischen Pause. Und wie es manche Denker sagen, ein Leben ohne Musik ist Exil, hat Kant zum Beispiel gesagt.
0: Vivre sans musique, c'est l'exil. C'est du voyage. C'est Nietzsche qui a dit ça. Mais Kant nous dit, la musique, c'est la langue des émotions.
1: Kant meinte eher, dass die Musik ist die Sprache der Emotionen. Und Nietzsche meinte, dass Musik wie eine Reise ist.
0: Donc, écouter la musique, c'est très bon. Donc, on va revenir sur le débat, peut-être. On va continuer. Parce que M. Schnepf nous a expliqué beaucoup sur la liberté de l'État. Il a expliqué comment on vit la société. Et c'est très bon. Et on a compris peut-être le maximum.
1: Kommen jetzt zurück zur Debatte. Und Herr Schnepf hat uns sehr viele wichtige Elemente über Gesellschaft, in der Gesellschaft leben, Gesetze und Freiheit gegeben.
0: Parce que si on vit dans la société, peut-être on a beaucoup d'avantages. Et dans tous les plans, parce que si on vit dans la société, peut-être il va limiter l'extrême, peut-être on va vivre ensemble et on va vivre la collectivité.
1: Weil in der Gesellschaft zu leben hat viele Vorteile. Dieses Kollektivleben bringt zu weniger Stress.
0: Ja, parce que nous on était sur les lois et les normes. C'est une barrage de la liberté.
1: Und wir waren bei dem Thema, wie Gesetze und Normen ein Hindernis zur Freiheit sein können.
0: Si on parlait des lois et des normes, force obligatoirement on parle de la société.
1: Weil von den Gesetzen und Normen zu reden, um das zu machen, muss man von der Gesellschaft reden.
0: Et si on parle de la société, c'est obligatoire de comprendre c'est quoi la société.
1: Und um davon reden zu können, ist es wichtig, das Termini Gesellschaft zu definieren.
0: Peut-être Monsieur Schnepf nous explique c'est quoi la société, la définition vraie de la société.
1: Vielleicht können Sie uns mehr davon sagen, Herr Schnepf.
2: Das ist wie beim Freiheitsbegriff. Es gibt keine Definition, keine einheitliche.
1: Y a pas de définition générale, pareil que la liberté.
2: Es gibt Leute, die sagen, wo immer Interaktion welcher Art zwischen Menschen stattfindet, hat man es mit Gesellschaft zu tun.
1: Certains diront que c'est où que ce soit, de quelque manière que ce soit, toute interaction entre êtres humains.
2: Da hat man einen sehr umfassenden Begriff und hat dann verschiedene Teile, Teilsysteme.
1: Et on a alors un terme général et beaucoup de petits systèmes.
2: Es gibt einen anderen Ansatz, der was Ähnliches versucht. Der unterscheidet beispielsweise familiäre Verhältnisse, dann den Bereich dessen, was bürgerliche Gesellschaft genannt wird in diesen Theorien, und den Staat. Da ist Gesellschaft sozusagen ein Mittelding zwischen Familie und Staat.
1: Et dans certaines théories vont distinguer les relations familiales, les relations entre citoyens et l'État. Et à ce moment-là, la société, c'est le lien entre les relations familiales et l'État.
2: Also dieses Mittlere ist eher der Bereich der Bourgeoisie. Da gehört Handel, Gesellschaft, Arbeiten und solche Sachen hinein. Ja, das wäre so ein Vorschlag, den Hegel gemacht hat.
1: Pour Hegel, par exemple, c'est une proposition qu'il a faite et elle se réfère à la bourgeoisie et au commerce.
2: Und wenn man die Frage Individuum, Gesellschaft stellt, stellt sie sich, glaube ich, einfach immer anders. Ob man von Familien spricht, von Arbeits- und Handels- und Gesellschaftsverhältnissen in dem Sinne und im Verhältnis zum Staat.
1: Et donc c'est pour ça que c'est toujours différent. Ça dépend de si on parle de la famille, du travail, du commerce.
2: Und das Freiheitsproblem stellt sich überall. Wenn ich sage, wie Sie, Freiheit heißt, ich kann machen, was ich will, kann ich schon in der Familie auf Grenzen stoßen. Sehr schnell.
1: Et ce problème de la liberté, il est partout. Par exemple, même au sein de la famille, la définition que vous aviez donnée de liberté, je peux faire ce que je veux, même déjà là, il y aura des limites.
0: Parce que si je comprends bien ce que Schnepf nous a expliqué, donc la société, Donc c'est l'ensemble des gens collectifs, la famille et les individus.
1: Also, wenn ich das richtig verstehe, ist Gesellschaft das Zusammenkommen von Individuen, Familien und Handel.
2: Es gibt verschiedene Bereiche, in denen man dann von Gesellschaft sprechen kann. Verschiedene Teile, ja, verschiedene Sphären, wenn Sie so wollen.
1: Oui, il y a différentes sphères de la société, différentes parties, différentes sphères.
0: Donc, je veux savoir quel est l'intérêt de vivre en société. Est-ce qu'il y a un intérêt de vivre dans la société ou bien est-ce que c'est possible de vivre sans la société?
1: Dann würde ich fragen, was der Sinn ist, in einer Gesellschaft zu leben und ist es möglich, außerhalb der Gesellschaft zu leben?
2: Ich finde die Frage schwierig, ob es möglich ist, außerhalb der Gesellschaft zu leben, weil ich nicht mal weiß, was es heißen soll, außerhalb der Gesellschaft zu leben.
1: Je trouve que c'est une question difficile, car je ne sais même pas ce que ça veut dire, vivre en dehors de la société.
2: Ich wachse auf bei meinen Eltern, mit meinen Geschwistern. Ich könnte nicht sprechen ohne den anderen Menschen. Ich könnte keine Gefühle haben ohne andere Menschen. Ich könnte kein Mensch sein ohne andere Menschen. Deswegen finde ich die Frage so schwierig, was soll es genau heißen, ohne Gesellschaft zu leben? Eine andere Frage ist, können wir ohne Staat leben?
1: Oui, pour moi c'est difficile car sans société, je ne pourrais pas parler ni avoir d'émotions. Je pourrais pas être humain d'une certaine manière et pour moi une question importante ce serait est-ce possible de vivre sans état?
0: Est-ce que c'est possible de vivre sans état? Oui, ça existe. Mais est-ce que parce que si on voyait avant, il y avait des nomades, eux, ils ne vivaient pas dans la société. Donc, eux, ils ne restaient pas sédentaires comme avoir des maisons et tout, mais ils voyagent souvent. Donc, eux, je demande ma question, est-ce que ça, c'est possible de vivre sans la société, peut-être?
1: Ja, also es gibt die Möglichkeit, ohne Stadt zu leben, würde ich sagen, zum Beispiel bei Nomaden. Genau, diesbezüglich wieder diese Frage, ob es dann möglich ist, ohne Gesellschaft zu leben, in dem Sinne.
2: Ich finde es auch spannend, dass es die Möglichkeit gibt, das sehe ich auch so in der Geschichte, ohne Staat zu leben. Nomadische Lebensformen, Gesellschaften von Sammlern und Jägern. Und der Staat, wie wir ihn heute kennen, ist ein relativ modernes Ding, vielleicht 400, 500 Jahre alt. Ja, das ist ja keine historische Konstante. Wenn wir heute sagen, in Griechenland gab es Staaten, ist es ein Anachronismus.
1: Oui, je trouve ça intéressant. C'est les personnes qui vivent comme nomades ou les sociétés de chasseurs-cueilleurs. Mais c'est important de dire que l'État, c'est un concept moderne qui existe que depuis 400 ou 500 ans. Ce serait faux de dire que, par exemple, qu'il y avait un État quand on se réfère à la Grèce antique.
0: Parce que peut-être il y a un lien, ce qu'il a dit.
2: Aber es ist noch so ein kleiner Punkt, den ich noch machen möchte.
0: Ja.
2: Ja. Ich kann sagen, beispielsweise in nomadischen Gesellschaften habe ich Gesellschaften ohne Staat. Aber was heißt das für mich? Ich will es vielleicht pointiert so fragen. Gäbe es eine Zugfahrt von Halle nach Berlin, ohne dass es eine Form von Staatlichkeit gäbe?
1: Je crois que pour revenir aux sociétés nomades, oui, ce sont des sociétés qui existent sans État. Mais j'aimerais poser une question. Par exemple, serait-ce possible d'avoir un trajet en train entre Halle et Berlin sans État?
0: Non, c'est pas possible.
2: C'est ça. C'est le problème.
1: C'est ce problème.
0: Donc, quand même, si j'ai bien compris, donc, l'homme ne peut pas vivre sans la société. Maintenant.
1: Also wenn ich das richtig verstehe, ist es unmöglich für das Individuum ohne Gesellschaft zu leben.
2: Also jetzt Gesellschaft im Sinne von Staat. Würde ich sagen, es ist eine sehr schwierige Frage, ob es für uns bei unserem Grad von Organisation und Ausdifferenziertheit möglich ist, ohne Staat zu leben. Das ist die Frage. Es gibt eigentlich zwei Positionen, die Nein sagen.
1: Können Sie wiederholen, das ist die, was Sie gerade meinen?
2: Für mich ist die Frage, ob es bei unserem Grad von Organisation und Ausdifferenzierung möglich ist, ohne Staat zu leben.
1: Donc là, on parle de la société au sens de l'État. Et je me demande si... Donc la question, ce serait, est-ce qu'avec notre degré d'organisation et de différenciation, c'est possible de vivre ensemble sans État?
2: Es gibt, glaube ich, mal zwei Richtungen, die sagen nö. Ja. Die eine Richtung startet gerade ein großes Experiment. Das sind die Hightech-Milliardäre. Die sagen, wir brauchen den Staat nicht. Alles, was wir brauchen, ist der Deal. Ja, wir haben die Knete, ihr arbeitet für uns.
1: Donc il y a deux courants qui répondraient non. Le premier, il est en train d'expérimenter, il s'agit des milliardaires high-tech qui disent qu'ils n'ont pas besoin d'État, juste du deal. Ils disent, on a l'argent, pas besoin de l'État.
2: Und die andere Richtung ist zu sagen, der Staat ist nur ein Instrument der Herrschenden. Wenn wir keine sozialen Klassen mehr haben, brauchen wir den Staat nicht.
1: Et l'autre courant dirait que l'État est un instrument des dirigeants. Si on n'a plus de classe sociale, plus besoin d'État.
2: Das ist so eine marxistische Idee, in Teilen des Marxismus.
1: C'est donc une idée marxiste.
2: Ich bin mir nicht sicher, ob die marxistische Idee die Funktion des Staates nicht unterschätzt, wenn sie so argumentiert.
1: Et je me demande si ce courant de pensée ne rend pas plus petit l'idée de l'État qu'elle n'est.
0: Je suis totalement d'accord avec lui parce que j'ai lu le livre de Max de ça. Il a écrit 500 pages ou 600 pages. Il nous montre tout ce qu'il a dit. L'état des bourgeoisies et des pauvres comme ça. Donc il a identifié les classes sociales.
1: Genau, in Marx' Werk identifiziert er ja verschiedene sozialen Klassen.
0: Mais je pense que cette idée de Max, il parlait avant. Mais maintenant, peut-être avec la technologie et l'avancement, peut-être les choses sont changées. Peut-être les lois là-bas, ça n'existe pas aujourd'hui.
1: Aber ich frage mich, ob das nicht eine veraltete Vision ist, auch mit den neuen Technologien.
0: Parce que dans tous les pays, peut-être, parce que le monde est devenu pays, parce que le monde est très petit maintenant.
1: Weil die Welt ein Land geworden ist.
0: Le monde est très petit à cause de l'avancement.
1: Und die Welt sehr klein geworden ist durch technischer Fortschritt.
0: Parce que si on prend la société, peut-être dans tous les pays il y a la société, les lois, mais les lois sont différentes. Mais est-ce que réellement ça existe comme les gens avant, les bourgeois, ils disent que je vis sans l'État, alors que c'est l'État qui nous mène la sécurité, c'est l'État qui nous donne de vivre avec la paix.
1: Und es ist so, dass in allen Ländern gibt es Gesetze, die verschieden sind, aber es gibt überall Gesetze. Und was sagen, oder der, es gibt ja, die Bourgeoisie würde sagen, ah, ich brauche den Staat nicht, ich habe ja das Geld. Aber kann das sein?
2: Also, zwei, drei Sachen dazu. Das erste ist, ich hatte es vorhin gesagt, es gibt einige Leute, die versuchen, den Staat zurückzudrehen. Ja, libertäre Positionen sind das. Ob das funktioniert, weiß ich nicht. Ich finde es in keinem Fall attraktiv. Das sind ja zwei verschiedene Sachen. Es kann sein, dass es funktioniert und ich es trotzdem blöd finde.
1: C'est vrai qu'il y a plusieurs personnes qui essaient de supprimer la notion d'État, par exemple libertaire. Et moi, je trouve ça pas attirant. Que ça fonctionne ou pas, je trouve pas que ce soit une solution attirante.
2: Das zweite ist, ich glaube nicht, dass wir ein Land, dass die Welt ein Land geworden ist. Ich glaube, es gibt sehr, sehr viele Konflikte auf der Welt, weil es sehr unterschiedliche Lebensstile und Lebensvorstellungen und unterschiedliche Machtverteilungen gibt.
1: Et je pense pas que le monde soit devenu un pays parce qu'il y a différentes je pense qu'il y a beaucoup de conflits qui viennent de manières différentes de vivre et de conception du pouvoir.
2: Und die Konflikte werden nicht enden. Ich glaube, das ist ein falsches Konzept zu meinen, man lebe in einem Land. Und das Dritte ist, ich finde, wir müssen deutlich herausarbeiten, und wir waren vorhin daran, was freiheitsermöglichende Funktionen von Gesetz und Staat sein können.
1: Et je pense pas que les conflits vont s'arrêter de sitôt, mais j'aimerais bien revenir au contexte dans lequel les lois peuvent nous permettre d'avoir plus de liberté.
2: Das betrifft nicht nur Fragen der Sicherheit, sondern es betrifft Fragen der Bildung, Fragen der Kultur, Fragen der Verteilung von Eigentum. All das sind ja politische Fragen, die nicht auf der Ebene der bloßen Macht, wie sie in einer Gesellschaft oder in der Wirtschaft verteilt ist, gelöst werden müssten.
1: Et donc, c'est important de parler de questions comme l'éducation, des questions de culture, de répartition du savoir. Ce sont des questions politiques qui ne sont pas que des questions de répartition du pouvoir.
2: Ich glaube, wir dürfen politische Fragen nicht in bürokratische und technische Fragen auflösen.
1: Et c'est important de pas confondre questions politiques et questions bureaucratiques.
0: Donc les réponses sont très claires. On a compris. Donc on va vous remercier à vos réponses très claires et des explications qui sont très pertinentes.
1: Vielen Dank für Ihre Antworten, die sehr komplett und klar sind.
0: On va écouter encore une musique pour revenir sur la scène.
1: Und jetzt wieder musikalische Pause.

0: Merci notre technicien. Merci notre technicien. Donc, ce que vous avez fait sur les musiques, c'est très bon. Donc, on vous remercie.
1: Vielen Dank an unsere Techniker Ousmane.
0: Donc, on a écouté une musique de Youssou N'Dour. C'est un leader sénégalais. Je pense qu'il est le meilleur chanteur du Sénégal. Il nous a fait rêver beaucoup de choses.
1: Wir haben gerade eine Musik von Youssou N'Dour gehört. Für mich eine der wichtigsten Musiker im Senegal.
0: Donc, si on dit que si c'est bon, c'est bon. C'est le Radio Corax 95.9, on vous rappelle.
1: Und wir sind immer noch auf Corax, auf der Frequenz 95.9.
0: Donc, aujourd'hui, on a parlé de la liberté, peut-être. Il y a des gens qui comprennent beaucoup de choses sur la liberté, comme moi.
1: Wir reden heute von Freiheit und das ist ein Wort, das für viele, für mich auch sehr viel bedeutet.
0: Parce que Monsieur Snef m'a rêvé, il a réveillé ma conscience, parce que ça fait longtemps que je ne fais pas la philosophie, mais aujourd'hui j'ai philosophé.
1: Und Herr Snef, unser Gast heute, hat wirklich mein Bewusstsein erwacht und vergrößert mit seinen Antworten.
0: Comme l'a dit Emmanuel Kant, on n'apprend pas la philosophie, mais on n'apprend qu'à philosopher.
1: Und wie Kant es sagt, man lernt nicht die Philosophie, sondern man lernt zu philosophieren.
0: Donc, la philosophie, c'est comme ça. Toujours, si tu écoutes la philosophie, peut-être, tu dois être en route.
1: Und so ist es immer, wenn du dich mit Philosophie beschäftigst, bist du auf einem Weg.
0: Donc on va revenir sur la dernière question. Peut-être Monsieur Sunep va nous expliquer donc sur la liberté encore.
1: Und wir kommen jetzt zur letzten Frage.
0: Donc on veut savoir, est-ce que y a certains penseurs nous disent que le libre arbitre est une illusion.
1: Für manche Denker ist der eigene Wille eine Illusion.
0: Parce que la liberté c'est vaste, mais chacun a sa propre manière de définir.
1: Freiheit ist ein sehr großes Konzept, die man von verschiedenen Arten definieren kann.
0: Parce qu'il y a certains qui disent que l'homme est libre à sa conscience, l'homme est libre à sa soi, l'homme est libre comme des autres penseurs.
1: Weil Denker sagen, dass der Mensch kann frei an sich sein, der Mensch kann frei in sich sein. Es gibt verschiedene Arten von Freiheit.
0: Mais certains penseurs pensent que, je cite le nom comme Spinoza, ils pensent que le libre arbitre est une illusion. Donc, c'est quoi le libre arbitre et pourquoi le libre arbitre est une illusion, d'une manière générale?
1: Und für Denker wie Spinoza zum Beispiel ist der eigene Wille eine Illusion, und dann würde ich fragen, was ist der eigene Wille und warum wäre es eine Illusion?
2: Also vielleicht eine kurze Vorbemerkung. Vielen Dank für die schöne Musik. Also ich kenne das ja nicht, was Sie mir zeigen oder vorspielen. Das bereichert mich sehr.
1: Tout d'abord, merci beaucoup pour la musique. Je la connaissais pas et elle m'apporte beaucoup.
0: Merci beaucoup aussi.
2: Und ein bisschen denke ich dann immer auch darüber nach, ob ich vor der Musik Unsinn gesagt habe. Also insofern bin ich auch unterwegs, ja.
1: Et moi aussi je suis sur le chemin parce que pendant la musique, je me demande si moi-même j'ai pas raconté n'importe quoi avant.
0: Parce que la musique souvent, comme l'avait dit, la musique c'est la langue des émotions, ça émotionne.
1: Ich komme immer wieder zu diesem Satz. Musik ist die Sprache der Emotionen.
2: Jetzt zu dem Punkt mit dem Willen und der Illusion.
0: Ja.
1: Donc on revient au libre arbitre et à l'illusion.
2: Vielleicht zwei oder drei Sachen, Bemerkungen wieder, ja. Das erste ist, man kann sich ja fragen, was eigentlich der Wille ist.
1: La première question, ce serait, on peut se demander, c'est quoi la volonté?
2: Da wird man beispielsweise feststellen, dass es Sprachen gibt, in denen es den Begriff Willen gar nicht gibt.
1: Et on est forcé de constater que dans certaines langues, c'est un mot qui n'existe pas.
2: Also beispielsweise bei den alten Griechen, die hatten diesen Begriff vom freien Willen nicht.
1: Par exemple, chez les Grecs anciens, le libre arbitre, ça n'existait pas.
2: Die haben von überlegen gesprochen, von entscheiden, von sich beraten, aber nicht von einem Willen. in dem Sinne.
1: Il parlait de réfléchir, de se concerter, de décider, mais pas le concept de libre arbitre.
2: Das ist vielleicht ein wichtiger Punkt und auch so jemand wie Hobbes, wenn man ihn fragt, was ist der Wille? Dann würde der Hobbes antworten, der Wille ist der Impuls unmittelbar vor der Handlung, der Affekt unmittelbar vor der Handlung.
1: Et quelqu'un comme Hobbes, par exemple, répondrait que le libre arbitre, c'est l'impulsion qu'on a juste avant l'action.
2: Ja, und würde sagen, das ist natürlich nicht frei, sondern da haben wir eine Überlegung, da haben wir Eindrücke, da haben wir Affekte und das, was dann unmittelbar zur Handlung uns bringt, das ist der Wille, was anderes gibt es da nicht.
1: Et pour lui, il dirait qu'il n'y a pas de, on n'est pas libre à ce moment-là. Il y a un ensemble d'affects, de différents paramètres qui font qu'on prend cette décision. Donc, on n'est pas libre.
2: Wenn man von einem freien Willen redet, dann geht der Streit ja nicht um Freiwilligkeit oder Handlung und Handlungsfreiheit, ja, sondern es geht um die Freiheit des Willens.
1: Et quand on parle de libre arbitre, la question c'est autour de la liberté de la volonté, la liberté de.
2: Und was ist da die Idee? Das ist ein theologisches Problem ursprünglich oder zum Teil ein theologisches Problem. Ja?
1: Et là c'est un problème théologique en premier lieu.
2: Die Idee war, ich habe alle Gründe, ich habe alle Affekte, ich habe alles. Aber dann gibt es noch etwas, neben Affekt, neben Willen, neben Emotion, und das ist der Wille.
1: Et dans un cas où j'ai toutes les raisons, j'ai tous les affects, les émotions, et à côté de ça, il y a le vouloir.
2: Und dieser Wille kann immer Nein sagen. Egal wie heftig meine Emotion ist, egal wie gut die Gründe sind. Er ist nicht determiniert durch Überlegungen und Emotionen, Affekte.
1: Et là, ce libre arbitre, il est d'une certaine manière complètement libre et indépendant de toute émotion ou de toute réflexion.
2: Darum geht der Streit. Und einige Autoren würden sagen, so einen Willen gibt es nicht. Einige würden sagen, so einen Willen gibt es, aber der ist nur frei, wenn er vernünftig ist. Und andere würden sagen, er ist frei, weil er indeterminiert ist.
1: Donc, il s'agit ici de, c'est la nature du conflit. Et là, il y a plusieurs réponses. Pour certains, un libre arbitre comme ça n'existe pas. Pour d'autres, il existe, mais seulement si l'individu est responsable. Et pour d'autres, il existe, mais il est indéterminé.
2: Ja. Und jetzt kann man sich fragen, wenn man so diese Debatten verfolgt, was ist daran eigentlich interessant?
1: Et là, on se demande qu'est-ce qui est intéressant ici.
2: In welchem Kontext ist es wichtig?
1: Dans quel contexte c'est important?
2: Und ich glaube, es ist ein Kontext, der sehr stark mit moralischen Begriffen arbeitet.
1: Et je pense que c'est un contexte qui travaille beaucoup avec des notions de morale.
2: Du hast einen bösen Willen.
1: Tu as un libre arbitre mauvais?
2: Ja. Also du hast ein gut, du weißt, was gut ist, aber dein Wille ist böse und deswegen machst du das Böse.
1: Tu sais ce qui est bon, mais tu as une volonté qui est mauvaise et à cause de ça, tu fais des mauvaises actions.
2: Oder du hast zwar gehandelt mit katastrophalen Folgen, aber dein Wille war moralisch gut.
1: Ou alors ton action a entraîné des conséquences désastreuses, mais ton intention, ta volonté était bonne.
2: Also meine Frage wäre, ist diese Debatte so zugespitzt, relevant nicht nur in einem sehr moral-pathetischen Kontext, beispielsweise Kant.
1: Donc je me demande si notre débat il s'inscrit pas dans quelque chose de très d'un débat moral et quelque chose de pathétique en parlant de Kant.
2: Und das eine letzte Bemerkung noch dazu zu machen. Im Grunde genommen kann man sich das klar machen, dass es um einen Streit geht, was es genau bedeuten soll, wenn jemand sagt, du hättest auch anders handeln können.
1: Et ici la nature le fond du conflit c'est qu'est-ce que ça signifie quand quelqu'un dit tu aurais pu agir autrement?
2: Heißt es so viel wenn du anders entschieden hättest, hättest du anders handeln können? Oder heißt es noch mehr?
1: Est-ce que ça veut dire si tu avais décidé autrement, tu aurais pu agir autrement, ou est-ce que ça veut dire plus que ça, autre chose?
0: Si je comprends bien, donc, il a bien précisé, donc, même il a dit qu'il y a d'autres qui nient le libre arbitre. Parce que si tu prends des exemples des autres, que l'homme se croit libre alors qu'il ignore sa liberté.
1: Also in dem Fall, wenn ich das richtig verstehe, negieren manche Denker den eigenen, den Konzept oder die Idee des eigenen Willens und betrachten sich als frei, obwohl sie es nicht sind oder unwissend sind.
2: Also jemand, der sagt, sowas wie einen freien Willen gibt es nicht, der sagt natürlich von den anderen, ihr bildet euch ein, ihr imaginiert euch einen freien Willen zu haben.
1: Donc si on prend l'exemple de quelqu'un qui dit que le libre arbitre n'existe pas, il dit à l'autre groupe, vous imaginez, vous leurrez.
2: Nicht, also es gibt diese polemische Stelle, ich glaube bei Spinoza, wo er schreibt, ein Stein, der zu Boden fällt, würde sich auch imaginieren, freiwillig zu Boden zu fallen.
1: Et il y a cette phrase qui dit, y a, si une pierre tombait au sol, elle aussi, elle pourrait s'imaginer qu'elle a décidé de tomber au sol.
0: Oui, parce que ça, c'est une liberté au soi. Donc, il ne décide pas au sol. Il ne choisit pas de décider au sol, mais il est tombé naturellement.
1: Da handelt sich aber um Freiheit an sich, weil es wurde nicht entschieden oder nicht entschieden, sondern es ist eine natürliche Konsequenz.
0: Parce que si je comprends bien, donc, il a parlé l'homme, donc, il croit libre, mais il est déterminé par la société. Donc l'homme, il n'est pas libre. Parce qu'il se croit, mais il est déterminé. Toujours, il y a le déterminisme. Donc le libre arbitre, peut-être, est une illusion. Donc ça, c'est vrai.
1: Ja, und in dem Sinne, wo der Mensch sich, oder in dem Beispiel, wo ein Mensch sich als frei betrachtet, aber trotzdem determiniert ist von der Gesellschaft und den Regeln und Normen in der Gesellschaft, ist also der eigene Wille eine Illusion.
2: In dem Fall wäre es eine Illusion, nicht? Also man sagt, man hätte sich frei entschieden, aber ich glaube, wir kennen das auch, wenn wir uns oder andere beobachten. Manchmal ist die Frage, warum hat ein anderer so entschieden, wie er entschieden hat? Was sind die Gründe oder die Ursachen dafür, dass er sich entschieden hat? Eine sinnvolle Frage.
1: Mais oui, tout à fait. Mais je pense que aussi souvent la question c'est pourquoi l'individu a agi comme ça, dans le sens où quelles sont les raisons, quelles sont les causes de sa décision.
0: Donc peut-être Ousmane a une autre question.
3: Oui, peut-être je vais poser encore une petite question. C'est par rapport à la liberté de soi.
0: Mm-hmm.
3: Parce que quand on parle de liberté, on ne peut pas parler de liberté sans en avoir parlé des lois et des règlements qui régissent sur notre vie.
1: Ich würde jetzt wieder von Freiheit reden, in Bezug auch zu den Gesetzen und zu den Gesetzen, die unser Leben regieren.
3: Mais on peut, quand on prend le fou, est-ce que le fou, il vit dans sa propre liberté ou bien il ignore les lois, les règlements ou bien la société d'où il vit?
1: Wenn man zum Beispiel das Beispiel von einer Person nimmt, die irre ist, würde man sagen, dass sie die Gesetze ignoriert oder ignoriert dieses Individuum, dass es in einer Gesellschaft lebt?
2: Ich glaube, das ist jetzt eine Mehrdeutigkeit im Begriff Gesetz, die Schwierigkeit ist. Nehmen wir doch mal an, es gäbe so etwas wie psychologische Gesetze. Und psychologische Gesetze sind ja nochmal was anderes als die Normen in einer Gesellschaft.
1: Là encore, ça, on traite ici des différentes définitions de loi. Si par exemple, on formulait l'hypothèse qu'il y avait des lois psychologiques qui seraient différentes des normes de la société.
2: Wer die Willensfreiheit leugnet, der sagt, es gibt hier irgendwelche Gesetze. Das müssen nicht die Normen der Gesellschaft sein.
1: Können Sie das wiederholen?
2: Wer die Willensfreiheit leugnet,
1: mm-hmm.
2: der sagt, es gibt irgendwelche Gesetze.
1: Celui qui nie le libre arbitre, il dit qu'il y a des lois qui existent, mais des lois arbitraires.
2: Nicht, also psychologische Gesetze können es sein. physiologische Gesetze. Der Ausstoß von Hormonen ist wichtig. Alles, was erklären kann, warum sich jemand so verhält, wie er sich verhält.
1: Et on parlerait alors de lois psychologiques, de lois physiologiques ou même de l'influence des hormones qui influencerait la décision d'une personne.
0: Oui, c'est très clair, les réponses. Mais j'ai une autre idée sur ça. Parce que si on prend, si on dit que la liberté...
2: Pardon.
0: Le libre arbitre est une illusion complète, donc fondée sur le fait que l'homme est conscient de ses actes, mais par des causes qui le poussent à agir.
1: Also in dem Fall wäre Freiheit eine Illusion. Und wenn zum Beispiel der Individuum bewusst ist von seinen Aktionen, tu as dit quoi, est conscient de ses actions et?
0: Agir.
1: Et und ja, ist bewusst von seinem Handeln.
0: Donc, si on dit que le libre arbitre est une illusion, donc on réfère sur des autres exemples, peut-être. La liberté au soi. Parce qu'il y a des gens qui disent que je fais ça parce que j'ai choisi de faire ça. Comme exemple de Lafcadio. Lafcadio a tué le jeune homme parce qu'il est libre.
1: Genau, also jetzt, wenn man sagt, dass der eigene Wille eine Illusion ist,

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Hi, Nifty hier und ihr hört Doper den Dope. Diesmal wieder mit einer fantastischen Interviewpartnerin. Und zwar habe ich mich mit Ebbo zusammengesetzt. Die Rapperin aus Berlin hat vor kurzem ihr neues Album FC Chaya rausgebracht und ist damit auch gerade auf Tour. Der Tourauftakt war in Hannover und in einem kleinen Raum im Backstage-Bereich habe ich die Mikros ausgepackt und mit Ebbo über ihr neues Album voll queere Geschichten und empowernder Messages gesprochen. Viel Spaß dabei.

0: Ja, ist jetzt FC Chaya Tourauftakt heute in Hannover, live aus der Besenkammer. Wie geht's dir? Jetzt so kurz, also es geht ja gleich los.
1: Ja, ich muss sagen, ich bin schon aufgeregt, wahrscheinlich mehr, als ich mir gerade selbst zugestehe. Aber es ist auch irgendwie, ja, es ist viel Vorfreude. Ich freue mich endlich, die neuen Songs zu performen.
0: Ich gehe mal ganz zurück, kurz mit dir. Kannst du dich erinnern, was dein erstes Rap-Album war? Also so das erste,
1: selbst hatte?
0: Was du so bewusst gehört hast.
1: Boah, ich glaube, mein erstes Rap-Album. Was war das? Ich kann es so schlecht sagen. Also entweder war es von Tupac, All Eyes on Me, oder aber es war vielleicht auch sowas wie Nelly. Es kann auch sehr, oder Ja Rule, stimmt, Ja Rule hatte ich auch. Ich weiß es nicht.
0: Aber es ist schon auf jeden Fall so US-amerikanisch.
1: Ja, ja, auf jeden Fall.
0: Ja.
1: Wobei, irgendwann hatte ich dann auch so Kool Savas und Azad, dieses One-Album, das habe ich auch derbe gefeiert. Ja.
0: Und was ist dein Lieblings-Rap-Album?
1: Mein Lieblings-Rap-Album ist von Missy Elliott, Under Construction.
0: Oh,
1: wobei, ich finde, nee, warte.
0: Oha.
1: Ich weiß gerade nicht, wie das Album heißt. Ist auch von Missy Elliott. Ich weiß gerade, wie das Cover aussieht. Das ist so bläulich-schwarz. Und da ist auch so She's a Bitch drauf. Wie heißt das Album? Ich weiß gerade nicht.
0: Das ist The Real World.
1: Genau, The Real World. Okay.
0: Ja, okay, das.
1: Das ist mein Favorite Album. Ja.
0: Okay, ja, sehr, sehr, sehr, sehr gute Auswahl.
1: Ja.
0: Ja, krass, geil. Aber wie bist denn du selbst zum Rappen gekommen? Weil du bist schon ewig am Rappen. Du bist schon richtig lang irgendwie auf Bühnen und es gibt ja eine Zeit, bevor man irgendwie das erste Mal auf eine Bühne geht, rappt man ja auch schon. Wie bist du dazu gekommen? Wieso hast du das Mic in die Hand genommen? Oder den Stift vielleicht erstmal?
1: Ja, ich glaube, ein großer Grund dafür war, dass ich viel Zeit mit meinen Tanten, Onkels, Cousins, Cousinen verbracht habe, die auch älter waren und die damals schon Rap oder auch R&B gehört haben. Und ich hatte schon immer so den Drang, entweder so Poesie zu schreiben oder eben Text. Eigentlich nicht mal Poesie, sondern ich wollte einfach immer was schreiben, was man rappen oder singen kann. Und als ich dann so Rapperin wie eben auch Missy Elliott entdeckt habe, war für mich total klar, okay, das ist das, was ich machen will. Und ich bin halt in den 90s groß geworden, ne? Und in den 2000ern, wo halt vor allem amerikanischer Hip-Hop, also die Kultur total präsent war, im Fernsehen, in der Musik, überall. Und ja, das war auf jeden Fall ein großer Einfluss für mich.

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0: Und genau, du hast ja so erste Live-Erfahrungen so eigentlich in Waschsalons, in Supermärkten so gesammelt, oder? Also stimmt das? Ich habe das gelesen.
1: Das sind nicht meine ersten Live-Erfahrungen, aber ich glaube, das waren so die ersten Gigs, mit denen ich so Aufmerksamkeit auf mich ziehen konnte. Meine ersten Gigs, mein allererster richtiger Gig war durch das Jugendzentrum, wo ich sehr viel Zeit verbracht habe. Die hatten ein Straßenfestival und das war mein erster Gig, glaube ich, mit 13.
0: Wow.
1: Ja.
0: Und da hattest du auch dann schon richtig eigene Songs?
1: Ja, ja, voll.
0: Wow.
1: Ja, wir haben damals halt von YouTube, war damals ganz neu, mhm, und da gab es ab und zu auch schon so Instrumentals von Tracks.
0: Ja.
1: Die haben uns irgendwie runtergezogen und ja, darauf dann Texte geschrieben.
0: Geil. Kennst du noch deine Texte von früher? So, kannst du die noch abrufen? Oder weißt du noch so, worum ging es da bei 13-jähriger Evo?
1: Um Sachen, die ich gar nicht erlebt habe. Also um Partys, um irgendwelche Love Stories. Man versucht ja am Anfang Sachen zu reproduzieren, weil man versucht, so einen Vibe zu catchen, den man cool findet.
0: Ja, voll.
1: Ich glaube, kein 13-jähriges Kind rappt über Hausaufgaben oder über Schulstress oder über eine Schulaufgabe.
0: Ja, voll. Mhm. Ja. Und dann kam dein Debütalbum Ebo 2013. Und das ist ja schon vom Ganzen, auch vom Sound her und so, sehr anders als die Alben, die dann nachkamen, würde ich sagen.
1: Ja.
0: Und ich fand es dann auch spannend, jetzt so bei Spotify zum Beispiel ist ja das Album gar nicht. Also ich habe es noch so zu Hause auf Platte stehen.
1: Ach, krass,
0: tatsächlich. Ja,
1: okay, crazy.
0: Ja, voll. Also ich kenne das noch so ganz gut. Ich habe das halt auch einfach tatsächlich damals auch viel gehört.
1: Crazy,
0: so.
1: Okay.
0: Genau, aber es ist jetzt ja so eine, sag ich mal, einer breiteren Masse gar nicht unbedingt zugänglich. Dadurch, dass es jetzt nicht bei Streamingdiensten ist oder so. Genau, magst du da mal irgendwie ein bisschen erzählen, wie stehst du jetzt so rückblickend vielleicht zu diesem ersten Album? Weil es ist ja auch krass, so ein Debüt, ne, so ein erstes Album ist ja auch irgendwie, das bedeutet ja was.
1: Ja, dieses Album ist vor 11 Jahren rausgekommen, sind jetzt tatsächlich schon 11 Jahre und ich habe letztes Jahr 10-jähriges Jubiläum davon gefeiert und habe die Plattenfirma darum gebeten, es danach runterzunehmen, weil ich mich halt gar nicht mehr mit dem Album identifizieren kann. Vor allem zwischen dem Album und meinem zweiten Album sind auch, glaube ich, wieder 4 oder 5 Jahre vergangen. Also es war so eine größere Zeitspanne und da ist so viel passiert und ich habe das Gefühl, ab dem Album, es war dann Komplexität, was ich in Wien rausgebracht habe, konnte ich mich viel mehr mit der Musik identifizieren, wo ich jetzt rückblickend sagen würde, okay, das macht für mich immer noch Sinn, dass ich das so gemacht habe.
0: Mhm. Ja, verstehe. Und damals, du warst da auch gesigned, oder? Du hattest einen Label-Deal und weil jetzt so bei deinen neueren Alben, du machst ja eigentlich übelst viel selbst, oder? Also eigentlich das ganze künstlerische Drumherum ist ja von dir eigentlich, kommt das, oder?
1: Ja, es war bei meinen alten Alben auch schon so. Ich habe auch oft, also bei Komplexität und bei KVL habe ich die Grafiken und so alles selbst gemacht.
0: Ach,
1: genau, das ist komplett von mir. Und jetzt bei den letzten beiden Alben mache ich nur noch Creative Direction und gebe sozusagen das Grafische und die Fotografie und so ab, aber mache auf jeden Fall die Creative Direction, sag, wie ich was haben will. Genau, und das ist für mich auch immer voll wichtig, weil für mich ist es nicht nur die Musik, vor allem im Hip-Hop, finde ich, spielt Ästhetik so eine große Rolle, weil wir halt auch teilweise so Underground-Ästhetiken mitbringen. Das ist wahrscheinlich in vielen anderen Genres auch so, aber mir persönlich als Künstlerin ist voll wichtig, so das nicht direkt abzugeben, sondern so einen Zugang dazu zu haben und zu wissen, hey, was möchte ich da auch visuell repräsentieren?
0: Ja, voll. Und bei diesem ersten Album wahrscheinlich, wo es dann auch, ne, irgendwie da so eine Plattenfirma dahinter gab und so, war das wahrscheinlich anders, oder?
1: Ja, wobei ich sagen muss, ich habe das zweite und dritte Album auch über eine Plattenfirma rausgebracht.
0: Okay.
1: Und die hat sich gar nicht drin eingemischt, was ich da machen will. Und bei meiner ersten Plattenfirma, ich war da halt Anfang 20. Mein Produzent, mit dem ich das gemacht habe, war 10 Jahre älter. Wir hatten eine Idee von mir schon mal umgesetzt. Es hat uns dann nicht gefallen. Dann haben wir gesagt, okay, wir machen jetzt noch mal ein Cover, was mir überhaupt nicht gefallen hat. Ich mag das Cover von meinem ersten Album überhaupt nicht. Aber ja, es ist einfach so gekommen und Ja, jetzt bin ich immer happy damit zu wissen, ah ja, das war die Mut zu dem Album und zu dem habe ich dann sowas gemacht. Trippin', trippin', trippin', trippin', trippin', trippin', trippin'.

0: Okay, jetzt mal Sprung nach 2024, ja. FC Chaya Album. Erstmal nochmal Happy Release.
1: Ich danke, hab's danke.
0: Gerade schon gesagt, es ist ein unglaublich tolles Album. Also ich feiere das sehr, also inhaltlich, aber auch der ganze Sound. Ich finde, es ist so ein Album, was du irgendwie so in Schleife hören kannst, was dir nicht irgendwie nach dem zweiten Hören oder dritten Hören auf die Nerven geht.
1: Nice.
0: Und aber auch nicht einfach nur so im Hintergrund rumplänkelt, sondern du willst trotzdem, also du willst die ganze Zeit zuhören, aber ohne, nice, dass es dich so erdrückt beim Zuhören. Ich finde es echt sehr, sehr toll. Also,
1: geil, danke.
0: Ja, danke für dieses geniale Album. Genau, ich habe gelesen, dass du vor 2 Jahren die Arbeit daran begonnen hast.
1: Ja.
0: Und so als erstes stand der Titel fest.
1: Ja.
0: Kannst du so kurz skizzieren, was ist in diesen 2 Jahren passiert? Also wie, was ist für dich so ein Prozess, so ein Album? Eben weil du ja sagst, ne, da ist irgendwie, du machst nicht nur irgendwie, du schreibst nicht nur die Rap-Texte, sondern du bist in diesem ganzen künstlerischen Prozess ganz stark involviert. Was ist das für dich für ein Prozess? Wie entsteht so ein Album für dich, bei dir?
1: Es entsteht auf jeden Fall viel dadurch, dass ich erstmal für mich beschließe, was ich machen will. Wieso will ich überhaupt gerade ein neues Album machen? Was ist so eine neue Story, die ich erzählen will? Oder worum geht es mit dem Album? Weil ich finde auch, es ist irgendwo meine Verantwortung als Rapperin oder auch als Künstlerin und als jemand, der Hip-Hop liebt, dem Genre was zurückzugeben. Ich will nicht einfach nur ein Album machen, was man schon zigtausendmal genauso gehört hat, sondern ich will halt irgendwo auch einen Mehrwert kreieren, sei es durch die Inhalte oder durch was auch immer, durch die Sounds. Und bei dem Album war es halt von Anfang an klar, eigentlich war klar, dass wir ein R&B-Album machen wollen. Wir haben gesagt, hey, wir machen jetzt ein queeres Love-R&B-Album. Das war so die Grundidee von dem Ganzen. Natürlich ist es nicht ein komplettes R&B-Album geworden, hat aber viele R&B-Einflüsse. Und während dieses Prozesses hatte ich das Glück, dass ich auf 2 Kunstresidenzen war. Ich war einmal 3 Monate lang in L.A., was ich sehr geil fand, weil ich viel West Coast gehört habe als Teenagerin. Und einfach mal dort zu sein, wo das entstanden ist und so auch zu checken, was so hinter diesem Sound ist, irgendwie das so ein bisschen mehr greifen zu können, hat mich auf jeden Fall inspiriert. So ein Track wie Big Simpin habe ich halt in L.A. geschrieben. Ne? Und man hört es halt auch. Es ist auch einfach der Sound und alles. Und andererseits war es mir halt voll wichtig, dass dieses Album sehr queer, sehr lesbisch ist, sehr aus einer Perspektive, die ich mir gewünscht hätte als Teenagerin, dass ich einfach mal was höre, wo es um queer Love geht, aber was trotzdem sexy ist, was trotzdem cool ist und einfach Themen auch nimmt. Also ich habe ja so Sachen drauf wie Big Simpin, was natürlich eine Anlehnung an Big Pimpin ist, aber das Thema total umdreht. Oder Chaya's Worldwide ist ja auch ein bisschen wie so Area Codes oder eben auch Girls, Girls, Girls. Es sind auf jeden Fall viele Referenzen, ne, wo ich Sachen genommen habe, die ich so kenne und geswitcht habe, allein durch meine Perspektive.
0: Voll. Ja, genau, das wäre tatsächlich für mich auch eine Frage gewesen. Genauso wie bewusst war dieser Prozess, also total bewusst. Ja, genau, das fand ich auch super spannend. Halt so diese, ich sag mal, klassischen Rap-Songs so in so einer verqueerten Perspektive irgendwie zu haben. Super cool. Genau, und du hast auch gerade schon gesagt, du liebst Hip-Hop. Ich liebe auch Hip-Hop so und da wollte ich auch gerne von dir wissen, wo siehst du dich in der Hip-Hop-Szene? Was bedeutet das für dich, auch eben Teil dieser Community zu sein? Welche Rolle hat Hip-Hop in deinem Leben gespielt?
1: Also ich glaube, Hip-Hop hat für mich eine sehr, sehr große Rolle gespielt, weil ich mit der Kultur sehr stark aufgewachsen bin, weil es meine Jugend sehr stark geprägt hat, weil es auch, glaube ich, in den 90ern und Anfang 2000ern erstmal so richtig populär, also so in den Mainstream gekommen ist. Aber ich würde trotzdem sagen, dass ich mich innerhalb der Szene schon oft wie so eine Außenseiterin fühle, weil ich halt nicht wirklich in irgendeine Bubble dort reinpasse. Also wahrscheinlich schon so eine Bubble, die noch nicht die Aufmerksamkeit bekommen hat, die sie verdient. Und ich sehe mich auch als Underground-Künstlerin und finde das auch nice. Ich check auch so, was für ein wertvolle Position das ist, so Underground-Rap zu machen. Aber ja, manchmal fühlt es sich auch ein bisschen einsam an, weil man halt merkt, wie die Industrie funktioniert. Es geht ja nicht nur um Community, es geht auch darum, dass Hip-Hop mittlerweile in Deutschland auch Popkultur ist und dass es eine riesige Industrie ist und dass es viel darum geht, wie viele Streams man hat, was man macht und gar nicht so darum, wirklich gute Musik zu machen oder inhaltlich relevante Sachen zu machen, sondern Hits zu schreiben, die aber eigentlich sehr leer sind.

0: lesbisch.
1: Gutes Stichwort, Hits schreiben. Dein Song Lesbisch, den ich unglaublich toll finde. Ich komme aus Weimar, das ist so eine kleine Stadt in Thüringen.
2: Ja, kenne ich.
1: Und genau, und da habe ich dieses Jahr aufgelegt. Es gab den ersten Dyke-March in Weimar.
2: Oh,
1: und
2: geil.
1: Ich habe bei der Aftershow-Party aufgelegt und habe Lesbisch von dir den Song gespielt. Und das war halt echt so ein Moment, wo so, also weißt du, und musst dir vorstellen, das ist halt echt so irgendwie Kleinstadt in Thüringen, queere Party. Also super wenig Leute irgendwie. Mhm. Also es hat so was ganz Dörfliches, so. Mhm. Es waren echt wenig Leute insgesamt so auf der Tanzfläche, mhm, und so. Und dann kam der Song von dir und da haben einfach mehrere Leute bei der Hook unglaublich laut angefangen, nein, mitzusingen. Und das war, geil, so schön, wirklich. Das war so für mich, glaube ich, so einer der schönsten lesbischen Community-Momente, den ich je hatte.
2: Schön.
1: Es war unglaublich schön. Und genau, wusstest du, als du diesen Song geschrieben hast, dass es, wir haben gerade gesagt, Hit, ich könnte auch sagen, so, dass es eine Hymne sein würde, weil ich glaube, der ist eine Hymne, jetzt schon, wusstest du das, als du den geschrieben hast, dass,
2: nein,
1: der das wird?
2: Nee, nein, das weiß man ja auch nicht, aber was ich auf jeden Fall wusste, ist, dass ich eine Perspektive in dem Song bringe, die es so noch nicht gab, weil ich weiß noch, ich hatte mit meinem Produzenten das Gespräch, wo er meinte, hey, ist voll nice, wir haben diesen Song im Studio geschrieben, also ich habe ihn geschrieben, er hatte produziert und haben das so parallel gemacht und da meinte er so, willst du das nicht ein bisschen allgemeiner machen, weil es ist eigentlich voll, es hat voll Hitpotenzial so und dann würde es halt eine größere Masse erreichen und ich war so, nee, es ist genau das, was ich sagen will, weil natürlich kann man dieses Thema auch auf Hetero-Beziehungen anwenden, man könnte es auf schwule Beziehungen anwenden, aber da sind so viele Zwischenlayers, weil als Frau auf eine Person zu stehen, auf eine andere Frau zu stehen, die mit einem Typen zusammen ist, der einfach wack ist, und aber diese Frau flirtet die ganze Zeit mit einem. Man ist so, das ist so eine spezielle Situation. Das hat was, das hat so viele Layers von so patriarchalen Strukturen bis hin zu, was es mit dem Selbstwertgefühl von einem macht und so weiter. Und auch zu, dieses Wort lesbisch zu benutzen, was halt voll lange für mich eigentlich sich nicht nice angehört hat, weil es immer sowas von so, es hatte sowas Altertümliches. Es hatte
1: ja, so, wie so aus der Mottenkiste.
2: Ja,
1: ne? So,
2: genau.
1: Ja, voll.
2: Es hatte nichts Cooles.
1: Ja.
2: Und diesen Begriff wieder cool zu machen.
1: Ja.
2: Ne?
1: Ja.
2: Und einen Satz zu droppen, wie alle Pretty Babes sind lesbisch,
1: ja,
2: mit so einer Confidence.
1: Ja.
2: Das hatte ich so gebraucht als Teenagerin.
1: Ja,
2: weißt
1: voll,
2: du, das sind so lauter
1: voll
2: Themen, die,
1: ja,
2: ich selbst in queer, bei queeren Rapperinnen oder sowas oder in queerer Musik nicht so gehört habe.
1: Ja, voll.
2: Ja.
1: Ja, voll. Und genau auch so. Und also so, genau, es ist jetzt nicht irgendwie, es ist eine spezifische Erzählung, es ist nicht unglaublich breit. Und trotzdem ist es ja eine Erzählung, wo, glaube ich, also Dykes, Lesben, wie auch immer, eine Erfahrung, die man total kennt. So,
2: ja,
1: ne? Also ich meine, ich kenne auch diese Straight Crushes und du bist, mhm, die ganze Zeit so, hä, was. Was soll denn das jetzt?
2: Ja, ja, natürlich.
1: Also voll. Deswegen ist es dann halt doch so eine, vielleicht keine universelle Erfahrung für so alle Menschen auf der Welt, aber zumindest für Lesben ist es halt, glaube ich, schon eine sehr präsente Erfahrung, die, glaube ich, die allermeisten von uns an irgendeiner,
2: ja,
1: Stelle mal,
2: ja,
1: machen. So.
2: Ja, total.
1: Ja. Verspannt, dass du das gerade angesprochen hast mit diesem, so den Begriff lesbisch irgendwie wieder so irgendwie, genau, so ein bisschen sich neu aneignen oder so oder aufwerten, wieder cool machen oder überhaupt cool machen. Ich habe so den Eindruck, und da würde mich auch deine Perspektive voll interessieren, dass es so in den letzten paar Jahren, weiß ich nicht, 2 Jahren vielleicht oder so, so ein bisschen überhaupt erstmal wieder so ein, ich nenne es mal Lesben-Revival gibt. Also dass es überhaupt wieder so ein bisschen eben auch in der queeren Szene mehr möglich ist, überhaupt diesen Begriff zu verwenden. Ich glaube, da gab es schon eine Zeit, da war irgendwie, da war das wichtig zu sagen, ich bin queer, ist so mein Eindruck, weil so lesbisch eben genau, das war so dieses, als wäre man irgendwie so ein bisschen zurückgeblieben in der Zeit oder so. Und in den, ja, in der letzten Zeit jetzt habe ich den Eindruck irgendwie, ne, man hat so Sachen wie Princess Charming, genau, man hat deinen Song jetzt gerade sehr vor kurzem kam von Lila Sophia und Lena Störfaktor, Lesbisch aus Prinzip raus, ja. Also ne, es gibt so jetzt gerade, oder selbst so irgendwie Billie Eilish, die jetzt nicht vielleicht das Wort lesbisch in den Mund nimmt, aber einen ganzen Song darüber macht, wie sie irgendwie ihr Girl out-eatet.
2: Ja,
1: so.
2: Ja, ja.
1: Also das findet gerade irgendwie, lesbisch sein findet gerade ganz anders statt als vor 10 Jahren oder so.
2: Absolut.
1: Hast du auch den Eindruck?
2: Ja, voll. Ich glaube auch, es ist wichtig gewesen für uns so dieses Spektrum zu erweitern und darüber zu reden, so hey, wie identifizieren sich oder deren Beziehungen Leute, die sich zum Beispiel jetzt nicht binär identifizieren oder genau, also so, ich glaube, es ist voll schön, dass wir jetzt mittlerweile so viele verschiedene auch Begrifflichkeiten haben, so dass Leute das, was sie sagen möchten, ne, oder was sie empfinden, auch wirklich artikulieren können. Und ich habe auch sehr lange eigentlich das Wort queer oder gay benutzt, bis ich so für mich gecheckt habe, okay, ich benutze diese Sachen, aber das ist gar nicht das, was ich bin.
1: Voll, ja.
2: Und ich habe aber auch zum Beispiel queer sehr lange benutzt, um gecodet zu reden, damit das meine Familie nicht checkt. Also weil alle waren so, ich habe mich ja erst mit diesem Album so bei meiner Familie geoutet und alle waren so, hä, wie, deine Familie weiß es nicht, weil du machst ja offensichtlich queere Musik. Ja. Und ich war so, ja, weil meine Familie oder meine Mama weiß zum Beispiel oder meine Tante weiß nicht, was queer bedeutet. Und es ist mir sehr leicht gefallen, mich mit so gewissen Begrifflichkeiten, die nicht so spezifisch sind, zu tarnen. Und bei dem Album war es mir aber voll wichtig, so eben, wie gesagt, das Wort lesbisch zu reownen und zu sagen, hey, das ist das, was mich ausmacht, so.

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1: Genau diese ganze Geschichte von deinem irgendwie, von den Coming-outs, es ist ja immer mehr als ein Coming-out, was man so im Leben hat, sind ja unglaublich viele. Und ein Teil davon hast du in dem wunderschönen Song April Story released. Ein unglaublich schönes, berührendes Ding, unglaublich tolles Video. Und ich glaube, du hast da schon viel zu auch erzählt in Interviews. Ich möchte Leuten empfehlen, alles nachzulesen. Ich will dir gerne eine Frage stellen, die ich noch nicht wiedergefunden habe. Nämlich, auf dem Bett bei der jungen Ebru liegen CDs. Und ich glaube, ich habe erkannt, Super Duper Fly von Missy, The Writings on the Wall, Miss Education von Lauryn Hill. Sind es deine CDs?
2: Ja, das sind tatsächlich
1: geil.
2: Meine CDs.
1: Geil,
2: ja, ja, ja.
1: Geil.
2: Ich wollte unbedingt beim Dreh CDs haben auf dem Bett, die ich tatsächlich als Teenie gehört habe. Ja, um einfach das Ganze authentisch zu machen. Weil ich ja auch in dem Song rappe, so Love You Better auf dem Discman von LL Cool J und so. Die CD ist da auch, glaube ich, irgendwo, ja.
1: Ja, mega cool. Es ist ein übelst schönes Detail. Und ich finde, das ist so, das zeigt so voll, mit wie viel Liebe du halt dieses Ganze, deine Musik, deine

0: Generation und Vorreiterin. Oder auch, ich habe gelesen, Ebbo zu hören bedeutet, eine Revolution zu erleben. Oh. Also so ganz, ganz krass. Also irgendwie schöne, wertschätzende Aussagen. Und aber ja, vielleicht auch so ein bisschen mit so einem Twist immer, habe ich das Gefühl, als ob es da irgendwie so ein bisschen wie so eine Abgrenzung von dem anderen Rap oder ja, so, als ob es da auch um sowas gehen würde. Mhm. Und genau, da wollte ich dich gern fragen, so wie stehst du zu dieser, ich sag mal, Rolle, die da auch so ein Stück weit versucht wird, vielleicht dir zu geben?
1: Ja, ich sehe das genauso wie du. Also einerseits finde ich es voll schön, diese Komplimente zu hören. Es bedeutet mir sehr, sehr viel, dass diese Leute meine Musik so hochhalten. Ich merke das nur manchmal bei Interviews vor allem, wenn dann so gesagt wird, ja, du machst ja nicht so diesen Gangster-Rap. Also es wird nicht wortwörtlich so gesagt, aber ich habe dann immer das Gefühl, es wird einerseits angedeutet, dass meine Sachen eben nice sind, aber auch, weil sie eben nicht so sind wie zum Beispiel Straßenrap oder Sachen, die vielleicht ein bisschen härter klingen, etc. Und für mich macht das nicht so viel Sinn, weil ich mir denke, wir kommen alle vom Rap,
0: ja,
1: und jeder macht so seine eigene Richtung. Und es ist voll schön, dass es so viele verschiedene Möglichkeiten gibt, Part von Hip-Hop zu sein. Und das finde ich dann immer ein bisschen ätzend, weil ich mir denke, da wird so eins gegen das andere ausgespielt.

aber die Leute fragen immer, warum muss es im Rap darum gehen, wer wie viel Cash macht, welche Marken du trägst, welchen Wagen du fährst und so weiter, ne? Aber wenn du in einer Gesellschaft aufwächst, die dich immer als Mensch zweiter Klasse sieht, immer von oben herab, dann ist deine einzige Möglichkeit, auf gleicher Augenhöhe zu stehen, ihnen zu imponieren. Und natürlich wäre es eine Möglichkeit, einen guten Job zu haben, studiert zu haben, ne? Dann nehmen sie dich vielleicht ernst. Aber wenn du diesen Weg nicht gehen kannst, dann bleibt dir halt nicht viel. 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
1: Und das war's schon wieder mit Dope den Dope für diesen Monat. Danke fürs Reinschalten und dranbleiben. Mein Name ist Nifty MC. Ihr erreicht mich über Instagram @nifty.mc, über Mail dopedanddope@gmx.de und ihr könnt dieses und auch andere Interviews nachhören. Überall, wo es Podcasts gibt, einfach nach dopedanddope, der Hip-Hop-Podcast, suchen, dann findet ihr das easy. Die Musik heute war ausschließlich von Ebbo. Wir haben in alle ihre Alben reingehört, mit Ausnahme vom ersten, denn wir wissen ja jetzt, das ist Ebbo selbst inzwischen ziemlich fremd, deswegen habe ich es jetzt hier nicht nochmal rausgepackt. Ich hoffe, ihr behaltet diese fantastische Künstlerin auf dem Schirm und schaltet auch nächsten Monat wieder ein bei Dope den Dope. Ich

Radio frei mit unterdessen. Heute am Donnerstag, am 8. Oktober des Jahres 2026 und Radio frei und unterdessen und Reino, der hier am Telefon, nein am Mikrofon ist, begrüßt euch ganz herzlich zu dieser Sendung. So ist das, wenn man zu sehr an etwas denkt, in diesem Fall das Telefon bzw. ein Telefoninterview, das ich eigentlich gestern hatte führen wollen, das aber nicht zustande gekommen ist. Wenn man daran so sehr denkt, dann verspricht man sich. Also wirklich Mikrofon. Was bietet heute diese Sendung unterdessen, was bieten die nächsten 2 Stunden euch hörenden, hoffentlich konzentriert zuhörenden Menschen in diesem Land, in dieser Stadt? Da haben wir zum ersten das Thema Film, heute mal wieder mit Besuch im Studio. Dann haben wir das Thema Vögel. Und das Thema Ankündigung von Veranstaltungen und das Thema Haare. Was das im Einzelnen heißt, werden wir noch hören. Jetzt erstmal noch die Ergänzung, dass wir natürlich auch Musik haben im Programm in diesem Unterdessen. Musik.

Das Wetter hat sich geändert, die Sonne strahlt nicht mehr, die Sonne hat sich hinter den Wolken verborgen, die sich davor geschoben haben. Und es hat vorhin auch irgendwann mal geregnet, jedenfalls waren die Straßen nass, als ich hierher ins Studio gekommen bin, in die Johannesstraße 156. Aber es war trocken, als ich gekommen bin, und die Luft war klar. Und das will schon viel heißen, denn Klarheit ist in diesen Zeiten ja nicht unbedingt an der ersten Stelle dessen, was man immer so sieht, wem man begegnet oder was man gerne mehr hätte.

Und was die Musikauswahl anlangt, heute mal wieder ohne ein übergreifendes Thema oder Motto, einfach aus dem Leben gegriffen und in der Zeit sich ein wenig orientiert und an den Beiträgen, die es hier gibt, orientiert thematisch. Also nicht an bestimmten Musikstilen oder so etwas und auch nicht an bestimmten Instrumenten, wie zum Beispiel diesem Schlagzeug.

Die Musik, wie gesagt, orientiert sich in erster Linie ein wenig an der Zeit, in der wir im Moment gerade so leben. Und da fange ich einfach mal an, weil dies die erste Sendung ist, die ich im Oktober mache, obwohl mir bewusst ist, das ist ja schon der 8. Oktober. Und deswegen ist es eigentlich mehr so nicht so ganz neu, aber immerhin für mich ist es neu, hier zu sagen, dass die Pet Shop Boys sich über den Oktober ausgelassen haben.

My October Symphony war das von den Pet Shop Boys. Und ich habe auch gleich noch einen weiteren, ganz anderen Charakter eines Oktober-Songs für euch von Amy Winehouse.

Amy Winehouse, der Oktober-Song. Und wer genau hingehört hat, konzentriert, der hat bemerkt, hier haben sich schon Vögel eingeschlichen in diesen Song. Und wir kommen später noch einmal auf Vögel zurück. Erst einmal aber zu diesem Datum, 8. Oktober, das werden wir noch ein paar Mal erwähnen. Wir haben nämlich heute diverse Geburtstage, insbesondere einen, auf den ich ein wenig ausführlicher eingehen möchte. Jetzt ist es aber einer, der gewissermaßen ein Beispiel gibt, denn am 8. Oktober des Jahres 1600, also mit anderen Worten vor mittlerweile 426 Jahren, hat es in einem Staat Europas eine Verfassung gegeben, deren Grundzüge noch heute gültig sind. Und nicht diese Verfassung, sondern die Geschichte dieses Staates, der sehr viel älter ist, die geben Anlass nachzudenken darüber, wie man einen Staat gut führen kann. Der kleine Staat wurde nämlich schon im Jahre 301 gegründet und hat seit dem 13. Jahrhundert, ich glaube es war das Jahr 1284, eine republikanische Regierungsform. Das ist die älteste Republik dieser Welt und das ist der Staat San Marino. Auch einer der kleinsten Staaten dieser Welt. Ich glaube, es ist der fünftkleinste und ein wenig ausführlicher sollte man sich mit dessen Geschichte beschäftigen, denn die haben es geschafft, über diese lange Zeit hinweg gewissermaßen unbeeinflusst von kriegerischen Auseinandersetzungen bestehen bleiben zu können. Und ein Grundsatz, die dieser Staat, glaube ich, immer befolgt hat, ich denke, das kann man so sagen, ist, wenn man Freunde um sich drumherum hat, in diesem Fall ist das Italien, von dem San Marino vollständig umschlossen ist, dann hat man es gut. Und deswegen kann man auch als eine der Grundsätze für die Staatsrechtslehre lernen, dass es gut ist, Freunde um sich zu scharen und sich die Nachbarn nicht zu Feinden zu machen. Aber das gilt ja auch im Privaten. Es ist einfach ein besseres Gefühl, wenn man Freunde um sich hat und vor denen man nicht Angst haben muss. Nun ist es natürlich leicht, in einem so kleinen Staat, der nur ungefähr 34.000 Einwohner hat, keine Bedrohung für andere zu sein, das kann man sich gar nicht leisten. Obwohl dieser Staat eine Armee hat und diese Armee ist auch früher schon mal zu Verteidigungszwecken eingesetzt worden, aber eben nur zu Verteidigungszwecken. Lest mal nach, wenn es euch interessieren sollte, was den Staat San Marino betrifft. Aber wie gesagt, vielleicht komme ich auch noch mal drauf zurück. Zum Oktober, nicht zum 8. Oktober, sondern zum Oktober, führt dann aber noch einmal ein weiterer Song, der von Mumford & Sons stammt und October Skies heißt. Geht's? Ja, geht.

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5: Und für die Filme der Woche ist jetzt Felix ins Studio gekommen. Hallo Felix.
6: Hallo, schön, dass ich wieder hier sein darf.
5: Ja, finde ich auch schön. Wir haben uns schon länger nicht mehr gesehen.
6: Stimmt.
5: Du warst in Urlaub und es war Sommer und überhaupt und sowieso. Und heute haben wir mal wieder die Filme, die in dieser Woche anlaufen, die heute anlaufen und in dieser Woche laufen beim Kinoclub. Und vielleicht komme ich auch nachher noch dazu, über andere Filme zu reden. Erstmal eine Eingangsfrage. Hast du heute Geburtstag?
6: Ich habe heute nicht Geburtstag. Interessante Frage. Heute? Wie kommst du da drauf?
5: Ich komme deswegen drauf, weil an einem 8. Oktober relativ viele Filmgrößen Geburtstag gehabt hätten heute oder aber Geburtstag gehabt haben und haben. Zum Beispiel 1897 lebt aber schon lange nicht mehr. Ruben Mamoulian, bekannt durch den Film Dr. Jekyll and Mr. Hyde und seine Inszenierung von Oklahoma war ein Schritt in eine neue Inszenierung des Musicals. Dann hätte Frank Herbert Geburtstag gehabt. Das ist aber keiner, der mit Film unmittelbar zu tun hat, sondern der Dune geschrieben hat, nachdem diese Filme gedreht worden sind. Dann gibt es Sigourney Weaver, hat heute Geburtstag. Die wird 77. Dann gibt es ein paar Jahre jünger, die wird heute 70, Stephanie Simbalist. Dann habe ich hier in der Liste eine stehen, die aber, glaube ich, keine Schauspielerin ist. Ursula von der Leyen. Nehmen wir mal raus. Und dann der Letzte, der in dieser Liste hier bei mir auftaucht, ist Matt Damon.
6: Alle heute, okay.
5: Ja, alle heute, 8. Oktober.
6: Aber ich bin ja auch keine Filmgröße.
5: Naja, also hier in Erfurt schon. Also nun wollen wir mal unseren Licht nicht so unter den Scheffel stellen.
6: Okay, na, das ist ja sehr nett.
5: Okay. Fang an, was bietet ihr dem Publikum, dem Staunenden?
6: Genau, wir haben wieder eine sehr schöne neue Woche und Donnerstag ist ja immer Kinotag. Und wir starten diese Woche mit Alte Liebe, neuer Film von Andreas Dresen, auch eine Filmgröße, ja, eine Regiegröße. Ja. Könnte heute auch Geburtstag haben, könnte sich gut mit in die Reihe einreihen. Ja, und Alte Liebe. Da beschreibt Andreas oder zeigt Andreas Dresen eigentlich genau das, was der Titel sagt, eine alte Liebe. Wir sehen ein altes Paar, Harry und Lore. Er gärtnert, seitdem er im Ruhestand ist, macht er das ständig, kommt dann rein, nimmt sich ein Bier, setzt sich vor den Fernsehen. Und Lore nervt das mittlerweile nach über 40 Jahren Ehe, hat sich so ein Alltag eingeschlichen, der beide eigentlich so, mit dem beide eigentlich nicht so leben, wie sie sich vorstellen miteinander. Also Lore ist, arbeitet noch als Bibliothekarin und möchte eigentlich was ganz anderes. Sie möchte Aufbruch, sie möchte entdecken, sie möchte sich geistig mit ihrem Ehemann auseinandersetzen, statt Sportschau zu gucken. Und er ist eigentlich so ein bisschen griesgrämig zurückgezogen und möchte eigentlich nur seine Ruhe haben. Aber Andreas Dresen erzählt hier eine Geschichte, wie sich nach 40 Jahren Ehe man doch verlieren kann, aber wenn man das möchte, auch wiederfinden kann.
5: Schön. Ja. So ein bisschen entspricht das, was du zu diesem Ehepaar geschrieben hast, ja einem gewissermaßen einem Klischee. Der Mann, der sich als Couchpotato zu Hause niederlässt und eigentlich nicht mehr viel unternimmt. Und die Frau, die gerne mehr unternehmen würde. Ich finde, ist das ein bisschen klischeehaft auch so geschildert?
6: Ja, klar. Also auch wenn man den Trailer anschaut, würde man das gleich so. Also man sitzt aber nicht drin und denkt sich, ah, das ist ein Klischee. Ja. Sondern man denkt sich drin und denkt, ich hatte eher das Gefühl, krass, wie echt diese Dialoge sind.
5: Ja.
6: Also ich hatte so ein Gefühl von, okay, wow, das ist so krass echt geschrieben. Es ist eine Romanvorlage, die es auch gibt. Andreas Dresen und die Tributautorin, die haben zusammen noch eine Ostgeschichte dazu, einen Osthintergrund dazu gedichtet. Aber das ist so eine wirklich nahe, echte Geschichte. Man hat Dialoge, die man so aus dem Alltag gezogen hat. Manchmal könnte man denken, es ist eine Doku, aber es ist so rührend echt eine wahre Auseinandersetzung mit Liebe, mit Ehrlichkeit, mit Gefühlen, die man hat oder nicht mehr hat. Also so wahnsinnig nah an den Menschen, also ein richtiges Menschenkino.
5: Wenn ich das richtig verstehe, ist das dann auch ein Film, der einem zeigt, wie interessant doch die Realität ist, wenn man nur genau genug hinguckt.
6: Genau, und dass es gar nicht immer eine Fiktion braucht, sondern eigentlich auch die echten Geschichten total rührend sein können.
5: Ja, ja. Ja, das kann ich bestätigen aus meiner Sicht auf diese Stadt zum Beispiel, in der ich immer wieder was Neues entdecke.
6: Ja, das ist läuft, Alte Liebe von Andreas Dresen läuft ab heute eine Woche und dann in zwei Wochen auch nochmal Montag bis Mittwoch. Ein ganz anderen Film, den wir auch diese Woche zeigen, ist Diamanti und das entführt uns in den 90er, 70er Jahren, italienischer Film. Interessanterweise haben wir eigentlich nie so oft italienische Filme, ist uns aufgefallen. Die sind sehr speziell eigen und wir haben ganz, also wirklich italienische Filme sind gar nicht so regelmäßig bei uns.
5: Hat sich das im Verlauf der Zeit verändert?
6: Nee, wir versuchen es ja immer mal wieder italienische Filme reinzubringen, aber die funktionieren immer nur bedingt. So. Und manchmal gibt es aber doch so Perlen, die dann richtig gut funktionieren, aber so im Regel ist italienisches Kino gar nicht so regelmäßig, wie zum Beispiel französisches Kino bei uns, was dann irgendwie viel besser funktioniert. Weiß man gar nicht manchmal.
5: Aha. Und ist das jetzt so eine Perle?
6: Ja, ist nicht eine Perle, ist ein Diamant. Heißt der Diamanti.
5: Ja, du hast gerade von Perlen geredet. Okay.
6: Genau. Ein Diamanti geht in die 90er, 70er Jahre in eine Schneiderei in Rom, geführt von Alberta und Gabriella, die so einen Großauftrag bekommen. Und unter der Führung der beiden sollen für einen 18. Jahrhundert Historienfilm die Kostüme zusammengeklöppelt werden. Und es gibt so viel zu tun. Es arbeiten nur Frauen in der Schneiderei. Und der Regisseur schafft es hier so eine Hommage zu schaffen an berufliche und private Herausforderungen, die Frauen vor allen Dingen derzeit, aber auch heute immer noch haben, die trotzdem aber auch einen Freiheitsdrang haben, den Drang nach Kreativität, mit privaten Problemen umgehen müssen. Wir sehen die Frauen, die nach Hause kommen, sich neben der Arbeit, wo die schon anstrengend genug ist, immer noch mit Mikrodramen wie häuslicher Gewalt, traumatischen Verlusten von Familienangehörigen zu beschäftigen, alleinerziehende Mütter, die in prekären Situationen leben, sich um psychisch kranke Söhne kümmern müssen. Und dieses Atelier, dieses Schneideratelier ist wie so ein Mikrokosmos, wo die Frauen für sich sein können, ausleben können, ihre Leidenschaften zeigen können. Und das schafft der Regisseur hier total toll, das zu zeigen. Mit ganz opulenten Bildern. Also wenn man diese Kameras sieht von den Kleidern, die dann geschneidert werden, das ist Wahnsinn.
5: Mhm. Okay. Ich habe dazu jetzt eigentlich gar nichts weiter nachzufragen. Klingt interessant.
6: Ja, das ist Diamanti. Und wir haben zum Schluss noch eine sehr, sehr ernste Doku mit Wohin mit mir? Das ist ja eine Frage, die sich viele Menschen, vor allen Dingen migrantische Menschen stellen, um die es hier in dem Film auch geht. Wir haben hier Maid und Shafashal, die in einer geflüchteten Unterkunft in Mönchengladbach leben. Beide sind minderjährig. Und der Regisseur Marvin Menne, Absolvent der Hochschule Mainz, hat die ein halbes Jahr lang mit der Kamera begleitet. Und die haben als unbegleitete Minderjährige ja nur so einen subsidiären Schutz. Und bei Erreichen der Volljährigkeit droht ihnen halt quasi die Abschiebung. Und bis zu der Abschiebung sollen sie aber irgendwie alles tun. Sie sollen Deutsch lernen, sie sollen eine Ausbildung beginnen, sie sollen idealerweise noch arbeiten und Geld verdienen, ne? Und dann am Ende einen Anwalt für Asylrecht zu bezahlen. Und der Film ist per se aber keine Geschichte ganz explizit über das deutsche oder europäische Asylrecht oder so die Stimmung im Land, sondern es ist eigentlich ein Film, der die Protagonisten begleitet bei ihrem Alltag und eigentlich soll er zeigen oder soll so einen Diskurs eröffnen, was eigentlich Migrationspolitik Politik konkret für die Menschen bedeutet. Also wir sehen die beiden Minderjährigen, wie sie im Fußballverein sind, wie sie zur Bowlingbahn gehen, wie sie versuchen irgendwie zu leben, und trotzdem schwingt im Hintergrund immer wieder mit, ja, was passiert aber irgendwann mal, ich integriere mich jetzt, ich mache was für die Gesellschaft, ich lerne Deutsch, ich versuche mir einen Job und am Ende werde ich trotzdem abgeschoben. Warum soll ich das eigentlich alles tun? Warum soll ich die Sprache lernen? Warum soll ich zur Schule gehen? Das sind Fragen und Ängste, die die Menschen bewegt, und mit diesen Momenten oder in diesen Momenten nimmt der Regisseur die beiden mit in der Doku und zeigt sie, und das ist total ja wie so ein menschliches Gegenporträt zu dem Diskurs.
5: Ich frage mich gerade, ob das Thema, wie orientiere ich mich in so einer Situation, also so heißt ja im Prinzip auch der Film, wie orientiere ich mich in so einer Situation aktiv? Also das klingt so, diese ganzen Dinge, die sie da tun, dass sie die eigentlich mehr oder weniger aufoktroyiert bekommen und sich selber gar nicht so richtig entscheiden können, was sie eigentlich tun wollen. Ist das so in diesem Film?
6: Ja, es ist interessant, dass du sagst, es gibt nämlich so eine Szene, da kommt es, es sind im Deutschunterricht, und da geht es um das Konjugieren des Verbs sollen. Und dann nimmt der Lehrer den Beispielsatz, du sollst arbeiten. So, also. Und es ist ja gar nicht was mit ich möchte oder ich kann oder ich will oder das sind meine Gefühle, sondern du sollst arbeiten, du sollst dich integrieren. So, das ist ja immer ein Druck, den man im Kopf hat. Ja. Ne? Und ob da eine Selbstverwirklichung dann stattfinden kann, schwierig.
5: Ja, also ich habe mich als du das erzählt hast, habe ich mich gefragt, wie ich in so einer Situation reagieren würde. Nun ist das natürlich ein bisschen weit hergeholt, weil ich in einer völlig anderen psychologischen Situation jetzt bin und mir das deswegen nur ganz schwer vorstellen kann. Ich kann mich aber an Situationen in meinem eigenen Leben erinnern, wo ich dann gesagt habe, jetzt mache ich mal was anderes, was ich mir selber ausgesucht habe. Und das können die aber nicht so richtig.
6: Nee, leider nicht. Ja.
5: Interessante Filme hast du uns mitgebracht.
6: Zum Schluss haben wir am Wochenende noch zwei Filmgespräche, zwei Sonderveranstaltungen. Einmal mit dem Tanztheater zusammen, weil die haben gerade das Tanztheaterfestival. Die zeigen den Film Jemaine Acogny. Ist auch eine Dokumentation über man nennt sie gerne die Mutter des afrikanisch-zeitgenössischen Tanzes. Sie hat in Dakar eine mittlerweile weltberühmte Tanzakademie gegründet. Und es ist eine Dokumentation über ihr Wirken, über ihren Einfluss. Und im Anschluss an die Vorstellung gibt es dann noch ein Regiegespräch mit Menschen und Tänzerinnen vom Tanztheater.
5: Vom Erfurter Tanztheater.
6: Vom Erfurter Tanztheater, genau. Und am Sonntag zeigen wir Aufstand in Auschwitz. Ist auch eine Kooperationsveranstaltung mit dem Erinnerungstopf und Söhne. Denn am 7. Oktober, also fast jetzt genau vor einem Jahr, vor heute Jahrestag davon, am 7. Oktober 1944, ist nämlich in Auschwitz-Birkenau das passiert, was man sich bisher nicht hätte bis dato nicht vorstellen können. Es haben nämlich der einzige bewaffnete Aufstand von Häftlingen im Vernichtungslager stattgefunden. Und hier zeigt der Film und die Regisseurin eine sehr konzentrierte, eindringliche Dokumentation und Rekonstruktion von diesen Geschehnissen. Und im Anschluss gibt es eben noch ein Filmgespräch mit der Regisseurin Gabi Schlag, mit der Leiterin des Erinnerungsorts von Söhne, Annegret Schüle, und Vincent Bormeister, er ist Illustrator.
5: Ja. Sagst du die Tageszeiten nochmal dazu?
6: Oh ja, das Filmgespräch am Samstag im Tanztheater von Jemaine Acogny ist Samstag um 19 Uhr. Das ist der 10.10. und am 11.10. am Sonntag Aufstand in Auschwitz um 11 Uhr mit dem Erinnerungsopftopf von Söhne.
5: Okay, schönen Dank für diese Auspizien in das Filmprogramm der Woche. Felix.
6: Sehr gerne.
5: Bis zum nächsten Mal. Ja, herzlichen Dank.
6: Ich freue mich, vielen Dank.
5: Ich freue mich auch auf weitere interessante Filmgespräche mit dir oder mit Ronald. Mal schauen, was noch so alles ist.
6: Gerne.
5: Ich habe jetzt einen Song zum Abschied. I'm Like a Bird von Nelly Furtado.

0: Nelly Furtado war das. I'm like a bird, ich bin wie ein Vogel. Und ich habe dazu gerade eben von Felix noch einen Tipp gekriegt, auf den ich etwas später nochmal zurückkomme. Aber wo wir gerade bei den Veranstaltungen sind mit den Filmen der Woche, habe ich dann am kommenden Samstag auch noch einen Hinweis. Am Samstag, nämlich am 10.10., findet in der Jeder kann Galerie um 20 Uhr ein Konzert des australischen Komponisten und Musikers Jordan White statt. Im Vorfeld dieses Konzerts hat unser Jazz-Spezialist Ulrich mit eben diesem Jordan White ein Telefoninterview geführt, mit dem er auf das Konzert aufmerksam machen möchte. Und dieses Gespräch hat er mir für euch mitgegeben und dazu eine Vorbemerkung ebenfalls zur Weitergabe gemacht. Ich zitiere Ulrich: Aufgrund terminlicher und damit technischer Zwänge hat es sich ergeben, dass meine Interviewspur sehr blechern klingt, wofür ich um Nachsicht bitte. Aber das Konzert wird einfach sehr interessant werden. Zitat Ende von Ulrich. Wir hören jetzt also erst einmal das Interview, das mit der blechernen Tonspur von Ulrich, und anschließend eine Beispielmusik von eben diesem Musiker von Jordan White. Und wir werden dabei erfahren, dass dieses Konzert ein absolutes Unikat sein wird. Als Jazzfan kann man sich das offenbar nicht entgehen lassen.
1: Ich begrüße jetzt am Telefon Jordan White. Jordan White ist ein australischer Musiker und Komponist. Er spielt E-Gitarre, war lange Jahre in Weimar und da mit dem Jazzfestival Come Closer unter anderem verbunden. Und er kommt jetzt am Samstag, den 10. Oktober, zu einem Konzert in die Jeder kann Galerie am Leipziger Platz 9. Dieses Konzert beginnt um 20 Uhr und der Titel des Konzerts ist Music for Imaginary Spaces. Und es geht um Elektronik und Live-Musik, so grob gesagt. Herzlich willkommen, Jordan. Erklär mal das Konzept zu diesem Konzert, bitte.
2: Ja, hallo Ulrich und danke, dass ich hier sein darf. Wir kennen alle das Gefühl, wenn man in eine Kirche läuft und alles klingt wunderschön. Man kann so husten oder klatschen und alles klingt top. Und ich war sehr lange sehr fasziniert von diesem Phänomen des Raumklangs und dachte, ich will lernen, wie das gemacht wird, weil Toningenieure schaffen das sehr gut nachzubauen mit Algorithmen. Und ich habe erstmal gelernt, wie man das macht. Und dann hatte ich die Idee, okay, normalerweise, wenn ich in einer Kirche bin für ein Konzert, das klingt alles toll, aber nach einer Dreiviertelstunde ist mir das ganz schön anstrengend, weil es alles so gleich klingt. Und dann dachte ich, es wäre cool, ein Konzert zu haben, wo jedes Stück quasi auditorisch so gesagt in einem anderen Raum stattfindet. Und da diese Räume künstlich digital nachgestellt werden, habe ich auch die Möglichkeit, Dinge zu tun, die im echten Räumen gar nicht möglich sind. Deswegen die imaginäre Räume. Ich kann den Nachhall super lang machen oder länger und kürzer werden lassen. Die Töne können lauter oder leiser werden, auf eine Art und Weise, was akustische Wände einfach gar nicht hergeben. Und ich habe dann so eine Live-Band, also ich habe eine Band zusammengestellt und eine Platte gemacht. Und jetzt gehen wir auf Tour und gucken, wie klingt das, wenn wir das live in einem Raum machen. Es wird bei einem Konzert 6 Musiker und MusikerInnen geben und auch 6 Lautsprecher. Das Publikum wird dann umrahmt von diesen Lautsprechern und es soll wirklich ein immersives Klangerlebnis sein.
1: Das heißt also, die einzelnen Titel, die ihr spielen werdet, haben dann andere Räume im Hintergrund oder um sich herum.
2: Genau, es kann auch so ein bisschen Bewegung dann geben, dass die Klänge zwischen den Lautsprechern sich bewegen. Und genau, ich möchte einfach das Gefühl geben, zu sagen, dass das Publikum wirklich so sitzen bleibt, aber trotzdem auditorisch gesehen von Raum zu Raum genommen wird.
1: Okay, das hört sich sehr interessant an. Die Kombination halt von diesen elektrisch erzeugten Raumklängen oder Raumtiefen oder Raumresonanzen zusammengefügt mit Musikern, die live Kompositionen von dir spielen dann. So kann man sich das vorstellen.
2: Genau. Und die Band hat auch noch nie zusammen gespielt, weil ich habe das in einem sehr kleinen Studio in Köln getrennt aufgenommen. Wir hatten niemals mehr als 3 Musiker gleichzeitig, die gespielt haben. Sozusagen bin ich sehr interessiert, fasziniert, gespannt, wie das dann wirklich live funktionieren wird. Dass wir 6 Leute haben, 2 Posaunen, ein Horn, dann E-Gitarre, E-Bass und Schlagzeug und wie das dann funktioniert. Wir bringen deswegen einen sehr guten Techniker mit, der die Frequenzen alles im Rahmen hält und wir hoffen, dass es gut klappt. Ich glaube, es wird ganz schön, aber das finden wir noch heraus, würde ich sagen.
1: Okay, also das heißt, es ist dann praktisch das Freischwimmen in der Live-Atmosphäre in einem Raum, in den andere Räume hineingenommen werden. Dann.
2: Genau kann man das so sehen. Ich soll auch erwähnen, glaube ich, dass das Ganze durch den Musikfonds e.V. gefördert wird. Ohne diese Förderung wäre es wirklich gar nicht möglich. Und vermutlich wird es das auch nicht geben in dem Form wieder. Deswegen ist das wirklich ein einmaliges Erlebnis, was wir hier anbieten.
1: Ah ja, okay. Also praktisch ein singuläres Konzertereignis in Erfurt.
2: Genau. Der Vorverkauf läuft und läuft, glaube ich, nicht so schlecht. Also schnell Karten kaufen, würde ich sagen.
1: Okay, alles klar. Gute Info noch am Ende. Vielen Dank, Jordan, für diese Information und ich freue mich auf das Konzert.
2: Danke, dass ich dabei sein durfte.

Dean Martin war das, The Birds and the Bees. Und warum ich die ganze Zeit immer von Vögeln rede oder immer mal einfließen lasse, dieses Thema, das liegt daran, dass im Moment gerade die Möglichkeit besteht, den Vogel des Jahres 2027 zu wählen. Man kann ihn wirklich wählen, man kann sich daran beteiligen, an dieser Ausschreibung, die der NABU, der Naturschutzbund, jedes Jahr macht. Und er macht das nicht erst seit kurzem, sondern schon seit 1971, erstmals bundesweit damals. Es gab einen regionalen Vorlauf in Baden-Württemberg 1970, da wurde das schon mal ausprobiert. Damals wurde allerdings nicht das Publikum beteiligt, die Öffentlichkeit wurde nicht beteiligt, sondern das waren Spezialisten, die damals einen Vogel des Jahres bestimmt haben und erkoren haben, für ein Jahr lang das Vogeltier des Jahres zu sein. Das war 1970 der Graureiher und 1971 dann der Wanderfalke. Und seit 1971, wie gesagt, wird das gemacht und seit 2021 wird das Publikum mit einer öffentlichen Wahl daran beteiligt. Für 2027 ist das also bereits die siebte Wahl, an der alle teilnehmen können. Abgestimmt werden kann bis zum 15. Oktober um 11 Uhr und zwar auf einer Internetseite, die heißt www.vogeldesjahres.de. Vogel des Jahres, ein Wort. Und noch am selben Tag, wenn dann die Abstimmung zu Ende ist, nach 11 Uhr, wird der Sieger bekannt gegeben. Wir sind alle gespannt, wie die Wahl verläuft. Im vergangenen Jahr war das Ergebnis eindeutig, mit klarem Vorsprung, nämlich 44,5% der Stimmen, wurde das Rebhuhn zum Vogel des Jahres 2026 gewählt. Der Zweitplatzierte war die Amsel. Das Rebhuhn steht also noch bis zum Jahresende an der Spitze einer langen Liste, die schon weit zurückreicht, wie gesagt. Und in diesem Jahr, damit das nicht so ganz beliebig ist, was man sich raussuchen kann, hat der NABU 5 Tiere vorgeschlagen, die zur Wahl stehen und unter denen man sich entscheiden kann. Der erste dieser fünf Vögelarten ist der Kolkrabe. Der Kolkrabe ist mit einer Körperlänge von 54 bis 67 Zentimetern und einer Flügelspannweite von 115 bis 130 Zentimeter größer als ein Mäusebussard und der mit Abstand größte europäische Rabenvogel. Sein Kolk macht als

Gekrächze empfunden werden, doch er ist der größte Singvogel und gilt als ausgesprochen klug und lernfähig. Ein Familienvogel kann er genannt werden. Er kümmert sich fürsorglich um seinen Nachwuchs, ist ein echter Teamplayer, pflegt Freundschaften und eine lebenslange Paarbeziehung. Es ist noch gar nicht so lange her, dass er bei uns fast ausgerottet war. Inzwischen aber ist er nicht mehr gefährdet. Die Kolkraben werden auch ziemlich alt. In Gefangenschaft sind Höchstalter von 26 und 28 Jahren. In Einzelfällen beim Raben Jakob des Alpenzoos in Innsbruck 30 Jahre und bei einem der Tauerraben gar 44 Jahre nachgewiesen. Und ich will jetzt mal versuchen, die Töne, die ein Kolkrabe gibt, damit zu verbinden und das abzuspielen. Ich hoffe, es gelingt mir. Das ist natürlich nun nicht gemeint, dass hier noch eine Musik im Hintergrund spielt. Die machen wir mal aus und probieren das jetzt noch mal mit dem Kolkraben. Das ist also das erste dieser fünf Tiere, die man wählen kann. Das zweite ist der Kranich, der an Seen, Mooren und Sümpfen und Flussauen brütet, in Bodennestern brütet und dort für die Küken genügend Nahrung gibt, jedenfalls solange diese blauen Lebensadern noch vorhanden sind. Der Kranich wurde früher als Schreitvogel eingeordnet. Kennzeichnend sind die schwarz-weiße Kopf- und Halszeichnung und die federlose rote Kopfplatte. Der keilförmige, schlanke Schnabel ist über 10 cm lang. Das Gefieder hat abgesehen vom Kopf eine hellgraue Färbung in vielen Abstufungen. Die Flügelspannweite beträgt hier etwa 220 bis 245 cm. Die Kraniche sind ausdauernde Flieger und können bis zu 2000 Kilometern am Stück zurücklegen, wobei kürzere Tagesetappen von 10 bis 100 Kilometern eher die Regel sind. Im Flug erreichen sie eine Durchschnittsgeschwindigkeit von, man höre und staune, 45 bis 65 Stundenkilometern. Der Kranich also ist der nächste. Dann haben wir als dritten die gefährdete Art der Mehlschwalbe. Und die Mehlschwalbe, wesentlich kleiner. Das Verbreitungsgebiet erstreckt sich über fast ganz Europa und das außertropische Asien. Trotz dieses großen Verbreitungsgebiets werden lediglich zwei Unterarten unterschieden. Mehlschwalben sind Zugvögel. Die Mehlschwalbe hat eine Körperlänge von etwa 13 cm und wiegt zwischen 16 und 25 Gramm. Sie ist damit kleiner und schlanker als ein Sperling und zählt innerhalb der Familie der Schwalben zu den mittelgroßen Vögeln. Bei den erwachsenen Mehlschwalben sind der Kopf, der Rücken, die Oberseite der Flügel und der Schwanz blau-schwarz und die gesamte Körperunterseite sind rein weiß bis mehlweiß. Die Mehlschwalbe war in Deutschland schon einmal Vogel des Jahres, nämlich im Jahre 1974. Und ich will auch bei der Mehlschwalbe mal versuchen, den Ton rüberzubringen. Das ist etwas, was man im Radio kaum hören kann und deswegen spiele ich das nicht weiter ab. Da muss man dann schon im Internet reinhören. Da gibt es extra Seiten, in denen man die Töne sich anhören kann. Der vierte Vogel ist der Trauerschnepper, der ebenfalls gefährdet ist. Und das Federkleid vom männlichen und weiblichen Trauerschneppern unterscheidet sich deutlich. Die Oberseite des Männchens ist pechschwarz, die Oberseite des Weibchens hellbraun. Die Unterseite ist allerdings bei beiden Geschlechtern weiß. Außerdem hat der recht runde Vogel einen kurzen, breiten Schnabel und weiße Flügelflecken. Jetzt bleibe ich schon an einem Wort hängen. Der Trauerschnepper wird ebenfalls nur 13 cm lang, kann bis 15 Gramm wiegen und erreicht ein Alter von bis zu 9 Jahren. Sein Problem ist der Klimawandel.
Denn die Rückkehr nach Europa setzt immer früher ein, weil das Klima sich eben ändert. Und dadurch kommt es zu Konflikten mit ganzjährig dort lebenden Vögeln, wie zum Beispiel der Kohlmeise, was die Trauerschnäpper wegen der Nahrungsmittel- und Nistplatzkonkurrenz zunehmend in Bedrängnis bringt. Der Brutbestand in Deutschland wird für die Zeit von 2005 bis 2009 auf 70.000 bis 135.000 Brutpaare geschätzt. Und der letzte ist die Wasseramsel. Ein Tier, das aus meiner Sicht ganz besonders interessant ist, denn der etwa starrengroße, rundlich wirkende Singvogel ist eng an das Leben entlang schnell fließender, klarer Gewässer gebunden. Dort ernährt sich die Art vornehmlich von Wasserinsekten, die sie vor allem tauchend erbeutet. Die Wasseramsel ist seit 1963 der Nationalvogel Norwegens. Er wird etwa 18 cm groß, ist etwas kleiner als ein Star also. Der runde, rundliche, kurzschwänzige Vogel ist in seinem Lebensraum unverkennbar. Und es wird gesagt, dass die Wasseramsel einer der wenigen Singvögel ist, die schwimmen und tauchen könnten. Ich habe in einer anderen Darstellung sogar gefunden, dass er der einzige ist, der taucht und schwimmt. Also der einzige Singvogel, der taucht und schwimmt. Und dass er früher schwimmen und tauchen kann, als er fliegen kann. Das ist aber nicht weiter belegt in dieser Darstellung. Soweit also zur Wahl des Vogels des Jahres 2027. Und ich habe dazu noch einmal einen Song, Birds of a Feather. Und allerdings noch einen kurzen Hinweis, den mir Felix gegeben hat. Denn es gibt eine Extra-Vorstellung. Jetzt muss ich mal eben schauen, dass ich das hier raussuchen kann. Und zwar wird am 15. November um 11 Uhr ein Film vorgestellt mit anschließendem Filmgespräch und Vogelwanderung durch den Luisenpark in Kooperation mit der Heinrich-Böll-Stiftung Thüringen. Und der Film, der da vorgeführt wird und zu dem es dieses anschließende Filmgespräch gibt mit der Protagonistin Jana Quedraogo, bevor sie und Anja Zimmermann vom NABU Thüringen in die Vogelwanderung starten. Dieser Film heißt Watching People, Watching Birds. Wie gesagt, 15.11., 11 Uhr im Kinoclub hier in Erfurt. Und dazu nun noch ein Song, wie gesagt, Birds of a Feather heißt er. Und der kommt jetzt und stammt von Billie Eilish.

Mit Billie Eilish sind wir aus diesem Thema der Vögel ausgeglitten und gleiten auch musikalisch ein in das nächste Thema, und zwar mit Lady Gaga.

Heute ist Geburtstag. Heute ist der 120. Geburtstag einer Erfindung, die für viele Menschen wichtig war, heutzutage möglicherweise nicht mehr so wichtig ist, die aber die Haare verschönert, nämlich die Dauerwelle. Und bei der Dauerwelle müssen wir erst einmal unterscheiden. Erstens die kurzzeitige Formveränderung der Haare, die sogenannte saure Dauerwelle. Und der Prozess ist relativ einfach, das Einwirken von Wasser, das dann verdunstet, die sogenannte Föhnwelle. Und es gibt die dauerhafte Dauerwelle, die alkalische Dauerwelle. Bei zu langer Einwirkzeit nämlich werden viele der Brücken, die durch dieses Dauerwellmittel aufgebrochen werden, die werden geöffnet und das Haar hat dann keine Spannkraft mehr. Auch die anschließende Fixierung mit dem Oxidationsmittel kann nach zu langer Einwirkzeit nicht mehr alle Doppelschwefelbrücken neu festigen. Dadurch ist das Dauerwellergebnis, ich glaube, man sagt dazu, schlapp. Und nach dem Abwickeln der Wickler können die Spitzen noch einmal mit Restfixierung behandelt werden. Ein Waschvorgang mit mildem Shampoo nimmt den typischen Dauerwellgeruch. Eine anschließende Haarkur liefert dem Haar Pflegestoffe und zum Schluss werden die Haare getrocknet. Und erfunden worden ist diese dauerhafte Formveränderung der Haare von einem deutschen Friseur, Karl Ludwig Nessler hieß der. Und der hat am 8. Oktober 1906, also vor 120 Jahren, den Apparat vorgestellt, mit dem diese Dauerwelle durchgeführt wurde. Und bei ihr wurden mit Borax getränkte Haarsträhnen auf Spiralwicklern vertikal aufgedreht und mittels einer Zange einzeln erhitzt. Am 8. Oktober, wie gesagt, wurde in London die erste elektrisch betriebene Dauerwellapparatur vorgestellt. Angeblich hat Karl Ludwig Nessler das Ganze schon in seiner Jugend als eine Idee gehabt und berichtet wird, dass er als Kind hin und wieder als Schafhirte gearbeitet habe und ihm dabei aufgefallen sei, dass Schafhaare im Gegensatz zum menschlichen Haar dauerhaft gelockt waren. Und da hat er sich natürlich gefragt, wie kriegt man das vielleicht auch bei glatten Haaren hin? Ein paar Jahre später zog es ihn nach Paris. Dort lernte er Katharina Leible kennen, die aus der Ulmer Gegend kam und die sich bereit fand, die erste Dauerwelle von Nessler an sich versuchen zu lassen. Dazu teilte Nessler 3 Strähnen ihres Haares ab, band jede von ihnen dicht an der Kopfhaut ab, benetzte sie mit einem geheimnisvollen Gemenge und wickelte die Haare schraubenförmig auf Metallstäbe. Mit einer selbstkonstruierten elektrisch beheizten Zange, ähnlich dem Waffeleisen, erhitzte er die hornförmig abstehenden Gebilde. Nessler musste die Zange ständig halten und brachte seinem Opfer, seiner Mitwirkenden, dabei Brandblasen bei. Das war also schon eine ziemlich gefährliche Angelegenheit. Die Wellung auch gelang zunächst gar nicht, erst beim 3. Versuch, wobei Nessler die Lockenwickler lange auswusch. Die Wellung blieb und wurde Dauerwelle genannt. Nessler zog nach London, heiratete sein Versuchsobjekt in ihrem Heimatort Langenau in Württemberg und nahm sie mit nach England. 1902 erhielt er sein erstes Patent auf die Herstellung künstlicher Augenbrauen und Wimpern und sein Dauerwellenapparat wurde im eigenen Salon in der exklusiven Oxford Street weiter angewandt. In der Londoner Damenwelt verbreitete sich die Kunde von Nesslers Erfindung rasch und sein Salon fand regen Zulauf. 1906, wie gesagt, war das Verfahren so weit ausgereift, dass er es vorführen konnte. Er lud die Leading Hairdressers von London für den 8. Oktober des Jahres zu einer Demonstration ein. Aber die Vorführung wurde zu einem Misserfolg. Es kam keiner. Der Grund dafür war wohl weniger ein Unwille der Fachwelt, die Methode als neu zu erkennen, als vielmehr deren Angst vor dem Verlust von Kundschaft. Nessler ließ sich aber von seiner Idee nicht abbringen und verstärkte die Werbung für seine Erfindung, den sogenannten Hair Curler. Im Februar 1910 wurde ihm das am 6. Februar 1909 beantragte britische Patent für seine elektrische Apparatur, die Permanent Wave Machine, erteilt.
Allmählich verbreitete sich der Ruf der Dauerwelle. 1913 ließ er wesentliche Verbesserungen an seinem Apparat patentieren und er arbeitete ständig weiter an der Verbesserung seiner Techniken, die zu einem neuen 1914 beantragten und 1915 erteilten Patent führten. Da kam dann der Erste Weltkrieg dazwischen, denn er wurde in Großbritannien als feindlicher Ausländer von den britischen Behörden interniert, sein Vermögen wurde eingezogen. Es gelang ihm allerdings schon 1915, sich in die USA abzusetzen, und zwar nach New York. In den USA waren zu dieser Zeit jedoch bereits hunderte von Schwarzkopien seines Apparats im Umlauf. Doch Nessler machte sich unverzüglich an einen Neuanfang und meldete bereits im April 1918 als US-Bürger seinen verbesserten Apparat auch in den USA zum Patent an. Das Konzept ging auf. Er entwickelte ein Heimgerät, das nur $15 kostete. Und er arbeitete weiterhin an der Verbesserung des Verfahrens. Von 1919 bis 1939 meldete er 4 weitere Patente in den USA an. Und 1927 schließlich beschäftigte er in New York, Chicago, Detroit, Palm Beach und Philadelphia bereits 500 Mitarbeiter. 1918 dann verkaufte er seine ganzen Friseurgeschäfte, die Produktionsanlagen und die Vertriebsorganisation an die Nestle Le Meur Company. Den Erlös legte er hauptsächlich in Aktien an. Und das war damals vielleicht eine Fehlentscheidung, denn 1929 am Schwarzen Donnerstag verlor er mit diesen Aktien einen Großteil seines Vermögens. Seit Oktober 2006 gibt es in Tottenau ein Nessler-Museum, das als Friseursalon im Jugendstil eingerichtet ist. Und 1996 wurde erstmals in der Geburtsstadt von Karl Ludwig Nessler der sogenannte Nessler-Preis vergeben. Die Preisvergabe markierte den 90. Jahrestag der Erfindung der Dauerwelle. Der Preis wurde gestiftet vom Nessler-Komitee und ist mit 2.500 Euro der höchst dotierte Handwerkspreis Deutschlands. Er wird an eine besonders verdiente und engagierte Persönlichkeit des Friseurhandwerks vergeben. Übrigens haben wir in Radio Frei auch noch eine ganz entfernte Parallele oder Anknüpfung an die Dauerwelle. Denn wir haben ja eine Kooperation mit Radio Helsinki in Graz. Und Radio Helsinki in Graz hieß früher einmal Radio Dauerwelle, als es nämlich noch als Piratensender in den 90er Jahren betrieben wurde.

0: Das war aus dem Musical Hair, der eigentlich tragende Song dieses Musicals. Hair hieß er auch, und der Interpret war Gord McDermott. Wir haben dann noch die Möglichkeit, uns mal über die Frage Gedanken zu machen, was denn die Dauerwelle eventuell in der Modeentwicklung bedeutet hat. Oder aber, was ich auch getan habe, mich mal umzugucken, was in dieser Zeit des ersten Jahrzehnts des 20. Jahrhunderts noch so alles für die Haare entwickelt worden ist, technisch. Aber mit diesen Themen wollen wir uns dann ein anderes Mal beschäftigen. Es ist jedenfalls völlig spannend, sich solche Fragen nicht nur zu stellen, sondern auch zu beantworten. Ich komme zu einem anderen Thema. Zu einem ganz anderen Thema oder beziehungsweise nicht so ganz anders, denn die Erfindung der Dauerwelle war ja eine technische Entwicklung und die hatte also auch wissenschaftliche Hintergründe, die teilweise allerdings erst später aufgedeckt werden konnten. Und deswegen komme ich jetzt zum Thema Wissenschaft. Keine Sorge, es ist keine Wissenschaftsecke heute, aber seit Anfang des Jahres hat die Stadt Erfurt eine neue Hochschulbeauftragte. Nachdem die Vorgängerin Silke Osterloh mit Ende des Jahres 2025 in Ruhestand gegangen ist, wurde nunmehr Inga Hettstedt ihre Nachfolgerin. Bis zu diesem Zeitpunkt war Inga Hettstedt im Zoo, die zweite Spitze, und zeigt allein schon mit diesem Wechsel ihre Flexibilität und die Flexibilität der Verwaltung. Sie hat sich nun innerhalb eines Dreivierteljahres in die neue Funktion eingearbeitet und, wie wir gleich hören werden, schon einige neue Schritte gemacht, mit denen sie der Aufgabe ein anderes Gesicht gegeben hat und vermutlich auch weitergeben wird. Wenn man sich wie ich mit der Hochschullandschaft der Stadt befasst, kommt man um die Hochschulbeauftragte kaum herum. Und deshalb konnte ich vor ein paar Tagen Inga Hettstedt hier im Studio begrüßen und habe sie gebeten, ein wenig von ihrer neuen Aufgabe, von ihrem bisherigen Berufsweg und den nächsten Projekten aus der Kooperation der Hochschulen und der Stadt zu erzählen. Daraus ist ein ziemlich langes Gespräch geworden, aus dem ich zwei Teile herausgegriffen habe, die wir uns jetzt anhören können. Es geht um die Aufgaben einer oder besser gesagt unserer Hochschulbeauftragten und um die nächsten Projekte, die sicher für viele von euch interessant sind. Über den Berufsweg von Inga Hettstedt mache ich dann einen zweiten Teil, in dem man auch ein wenig mehr über die Vielfalt und den Abwechslungsreichtum von Aufgaben in einer öffentlichen Verwaltung erfahren kann. Eine Seite, die gemeinhin unterbelichtet ist. Aber jetzt erst einmal über die Aufgaben einer Hochschulbeauftragten, die mit einer Antwort auf die Frage beginnt, wo eigentlich der Schwerpunkt dieser Tätigkeit liegt.
1: Schön, dass ich heute da sein kann. Das freut mich sehr. Danke für die Einladung. Der Schwerpunkt ist tatsächlich, es gibt nicht einen Schwerpunkt. Also die wichtigste Aufgabe ist sicherlich, ein gutes Netzwerk zu pflegen in die 5 Hochschulen der Landeshauptstadt Erfurt hinein. Und da beginnt es nämlich schon. 5 Hochschulen, da kommt für den einen oder anderen ein Fragezeichen auf, weil er denkt, wieso, wir haben noch keine 5 Hochschulen, haben wir doch. Und von daher ist nicht nur das Netzwerk hinein wichtig, sondern eben auch die Kommunikation nach außen und die Werbung für die 5 Hochschulen und für Erfurt als Hochschulstandort. Und das, sage ich mal, ist der Kern. Und um diesen Kern, die Hochschulstadt Erfurt, herum gibt es ganz viele unterschiedliche Aufgaben und die einen sind ein bisschen mehr administrativ, nämlich die Arbeit im Hochschul- und Studierendenbeirat. Und dann gibt es aber auch viele kreative Komponenten, wenn man mitwirkt an Veranstaltungen der Hochschulen und in Form von Kooperationen. Also es gibt ein ganz breites Feld und das eine oder andere können wir uns ja genauer angucken.
0: Haben Sie in jeder dieser Hochschulen einen festen Ansprechpartner, eine feste Ansprechpartnerin?
1: Meine wichtigste Gruppe an Ansprechpartnern existiert tatsächlich im Hochschul- und Studierendenbeirat. Da gibt es ja sowohl studentische als auch Professoren- und Verwaltungsvertretungen der jeweiligen Hochschulen in diesem Beirat. Das heißt, da hat man einen unmittelbaren, direkten, kurzen Kontakt, lernt ihr auch alle kennen. Und darüber hinaus gibt es die sogenannte AG Marketing. Wir treffen uns einmal im Monat und da sitzen die jeweilig Verantwortlichen für die Presse- und Öffentlichkeitsarbeit der 5 Hochschulen gemeinsam am Tisch mit mir, aber auch mit der Erfurt Tourismus und Marketing GmbH. Und wir sind sozusagen die 5 Hochschulen, die ETMG und ich als Beauftragte, so ein bisschen der Kern, wenn es darum geht, die Hochschulstadt Erfurt nach außen zu repräsentieren und zu gucken, wo gibt es Synergien, was steht aktuell an, was machen wir gemeinsam, wo ist es vielleicht aber auch wichtig, die individuellen Hochschulen zu betonen. Und da sitzen wir einmal im Monat und beraten uns.
0: Und wenn Sie sich da beraten, was kommt da als Beispiel raus?
1: Zum Beispiel kam raus, und das ist noch ein Verdienst auch meiner Vorgängerin in Zusammenarbeit mit der ETMG, die Website campus-erfurt.de. Die Idee war letztlich, dass wir Erfurt als Hochschulstadt in Gänze auch einmal darstellen. Dass man, wenn man sich für Erfurt als Hochschulstadt interessiert, sich nicht durch die 5 Hochschulen klicken muss, dass man auch nicht auf erfurt.de suchen muss. Die Seite ist ja sehr komplex, weil sie eben die ganze Stadt repräsentiert, sondern dass wir campus-erfurt.de kreieren als Website, die sich sowohl an Studieninteressierte, an Studierende, aber auch generell an ehemalige Studierende, an Leute, die sich informieren wollen, richtet. Und ein Produkt, sage ich mal, von diesem Jahr ist eine Karte über die Studienrabatte. Also wir haben dort ganz viel gelistet von Veranstaltungen für Studierende, von Vorteilen für Studierende, wie eben Rabatte. Es gibt zahlreiche Erfurter Geschäfte, Clubs, Einrichtungen, die Studierenden Rabatte gewähren. Und um das zu bewerben, gibt es zum Beispiel jetzt eine Postkarte, Broke Aber Klug. Es gibt die Website, es gibt Infomaterial. Also zu solchen Dingen tauschen wir uns dort aus, um Campus Erfurt beispielsweise bekannt zu machen. Und gemeinsame Veranstaltungen planen wir in Teilen auch. Also wir haben letztlich so einen zeitlichen Ablauf der Dinge, die anstehen. Da sind auch diese Hochschulinformationstage dabei, die Einführungswochen für die Studierenden und stimmen dort die Maßnahmen aufeinander ab. Und jetzt die letzten Wochen sehr präsent war das Thema der Welcome Bags, weil die Studierenden, die kommen, bekommen ja immer so einen Ersti-Beutel. Was kommt da an Informationsmaterial rein von den Hochschulen, von der Erfurt Tourismus Marketing GmbH, von der Stadt? Was kreiert man gemeinsam? Also über solche Sachen tauschen wir uns aus. Es gibt auch immer eine Willkommenskampagne in der Stadt auf den Citylight-Postern und den ganzen Stadtwerbemedien wird jetzt auch wieder eingespielt. Es läuft auch teilweise schon das Willkommen der Studierenden in Erfurt, was natürlich sowohl ein sichtbares Signal für die neuen Studierenden, aber auch bereits hier lebende Studenten ist, aber eben auch für Touristen, aber auch für die ErfurterInnen, dass man sieht so, ach warte mal, der eine oder andere weiß es nämlich gar nicht. A, es ist Semesterstart und B, ach, Studien in Erfurt oder Studenten in Erfurt, denn wir haben ja in Erfurt nicht das Glück, dass die Uni und die Fachhochschule zentral sind. Das heißt, unsere 11.000 Studierenden, die wir in Erfurt haben, sind natürlich sehr dezentral organisiert und nicht in dem Maße sichtbar. Also wenn ich am Hauptbahnhof aussteige, merke ich nicht unbedingt, wenn ich als Tourist einen Tag oder zwei in der Stadt bin, dass das eine Hochschulstadt ist. Und von daher machen wir im Frühjahr und Herbst eben auch diese Kampagnen, um den einen oder anderen noch mal extra ein bisschen drauf zu stoßen.
0: Da gibt es ja Beispiele in anderen Städten, was die so machen. Also ich denke jetzt zum Beispiel gerade an Göttingen. Da fängt das beim Bahnhof an mit der Unterschrift unter dem Stadtnamen, steht drunter die Stadt, die Wissenschaft. Oder aber wir haben unmittelbar vor dem Hauptbahnhof in Göttingen einen Kiosk, in dem die Universitäten für sich werben können.
1: Das gab es sogar schon mal in Erfurt.
0: Ach.
1: Ja, am Erfurter Hauptbahnhof gab es das mal. Ich weiß es gar nicht mehr, wann das eingeweiht wurde, aber ich war dabei, weil damals war ich ja noch Pressesprecherin der Stadt. Also es war, glaube ich, irgendwie 2009, 2010. Und es gab in einem dieser langen Schaufenster so eine Präsentation der Hochschulstadt Erfurt. Und es wurde mit relativ großem Tamtam eingeweiht. Und ich kann gar nicht sagen, woran es gescheitert ist damals, weil ich war nicht unmittelbar involviert. Ich war aber zur Einweihung dort mit vor Ort und ich gehe ganz stark davon aus, dass es vor allen Dingen an den Kosten gelegen hat. Weil so ein Laden in allerbester Lage, den muss man sich leisten können und leisten wollen. Und die finanzielle Situation der Erfurter Hochschulen ist jetzt nicht nur in Erfurt, sondern Thüringen und deutschlandweit eher angespannt als entspannt. Und auch damals wird man seine Gründe gehabt haben, diesen Laden nach ein paar Jahren wieder zu schließen. Aber es war auf jeden Fall eine sehr schöne, sehr sichtbare Angelegenheit.
0: Ich komme jetzt mal zu der Zusammenarbeit zwischen der Stadtverwaltung auf der einen Seite und den Hochschulen auf der anderen Seite. Ist das auch Gegenstand der Arbeit einer Hochschulbeauftragten?
1: Auf jeden Fall. Also da findet relativ viel statt, auch vieles oftmals erstmal nur im Hintergrund, was jetzt nicht unmittelbar nach außen hin sichtbar ist. Aber da gibt es viele Abstimmungsprozesse und das ist auch ein Punkt, wo ich es außerordentlich befürworte, dass die Aufgabe der Hochschulbeauftragten jetzt wieder zurückverlagert wurde in den Bereich Oberbürgermeister. Denn es ist letztlich eine Schnittstellenaufgabe, die man wahrnimmt, auch in die Verwaltung hinein. Da gibt es zum einen immer starke Bezüge zur Wirtschaftsförderung einerseits, wenn es darum geht, Karrierechancen zum Beispiel sichtbar zu machen, eine Vernetzung mit Unternehmen aus Erfurt und der Region herzustellen. Also da brauchen wir die Wirtschaftsförderung als Partner. Aber ganz wichtig auch in meinen Augen ist der Bereich der Stadtentwicklung und Stadtplanung. Zum einen, was die Standorte der Hochschulen betrifft, aber auch die Entwicklungspotenziale. Also wie wollen sie sich am eigenen Standort entwickeln, sowohl hinsichtlich der Studierendenzahlen, aber auch der Gebäudeinfrastruktur. Welche Möglichkeiten gibt es vielleicht, sich in der Innenstadt zu begegnen und die Sichtbarkeit zu erhöhen? Also da gibt es zahlreiche Abstimmungsprozesse und Gespräche, die dort laufen, die ich teilweise, sag ich mal, vorbereite und anbahne. Teilweise führe ich die auch selbst. Also das kommt immer so ein bisschen drauf an, wie tief man dann jeweils reingeht und wie das fortschreitet. Aber das geht natürlich nicht ohne die Fachämter, Kontakte zu Statistik und Wahlen, wenn es um Befragung geht, zum Sozialamt, wenn es um das Thema Wohnen geht. Und von daher ist das tatsächlich gut, so zentral organisiert zu sein, weil man einfach nochmal einen anderen Einblick in die Verwaltung hat und andere Möglichkeiten auf die Kompetenzen der Kolleginnen und Kollegen in den Fachämtern zuzugreifen und sich auszutauschen und dann eben auch regelmäßig rückzukoppeln in den Bereich Oberbürgermeister, was aktuelle Themen sind, was man vielleicht auch weiter oben ansiedeln sollte, um wirklich tatsächlich von der Stadtspitze aus nochmal dort zu intervenieren oder einen Schritt vorwärts zu gehen oder was man auf Arbeitsebene gut klären kann. Also da ist viel Netzwerkarbeit und viel Fingerspitzengefühl gefragt. Und es ist nie langweilig.
0: Ich würde ganz gerne noch auf einen ganz anderen Sektor, Sie haben den immer mal so ein bisschen mit erwähnt, mit der kommunalen Wirtschaftsförderung zu sprechen kommen. Die Unterstützung oder Zusammenarbeit zwischen Unternehmen, die hier in der Stadt angesiedelt sind oder auch im näheren Umfeld mit einzelnen Instituten der Hochschulen, haben Sie damit zu tun?
1: Also einerseits haben die natürlich sowieso Kontakt, aber auch da gibt es gerade viele bilaterale Gespräche. Aus dem kommunalen Hochschul- und Studierendenbeirat heraus wurde der Wunsch geäußert, zu prüfen, inwieweit es Möglichkeiten einer gemeinsamen Absolventen- oder Jobbörse gäbe. Nun haben wir an der Fachhochschule über den Förderverein der Fachhochschule ja eine sehr große Jobbörse. Die Fachhochschule hat aber auch noch viele kleine, separate Jobbörsen, weil man teilweise so spezialisiert ist, dass es eher ein Branchentreff ist. Und man das Ganze koppelt, und das ist dann natürlich oft auch thüringweit oder auch überregional gedacht, an auch Unternehmens- und Netzwerktreffen. Und hier sind wir gerade dabei, ein bisschen zu eruieren, welche Möglichkeiten gäbe es möglicherweise, das hochschulübergreifend ein bisschen zu bündeln oder zusammenzuführen oder da Synergien herzustellen. Denn Jobbörsen oder Karrierebörsen sind ja immer mit Ausgaben für die Unternehmen verbunden. Also sie haben einen hohen Benefit, weil sie kriegen im besten Fall gut ausgebildete Fachkräfte. Aber man zahlt ja auch eine Standgebühr. So, und von diesen Gebühren leben ja auch entsprechend die Fördervereine. Und Das Letzte, was wir brauchen, wäre so ein Kannibalismus der Vereine, die die Hochschulen und die Studierenden unterstützen. Und das Potenzial gerade in der Erfurt und Thüringer Wirtschaft ist jetzt nicht so groß, dass man sich die Präsenz auf mehreren Job- und Absolventenbörsen in so einer großen Breite auch leisten kann. Ich glaube, es liegt weniger am Wollen als am Kann. Man muss Prioritäten setzen. Und vor dem Hintergrund sind wir gerade dabei zu gucken, welche Potenziale, Möglichkeiten gibt es vielleicht doch, das eine oder andere zu bündeln oder die Börse so zu gestalten, dass man sie einfach auch öffnet und dass sie nicht nur hochschulintern beworben wird, sondern hochschulübergreifend. Also da gibt es auch Gespräche, aber wir sind da jetzt noch nicht an einem Punkt, wo man ein Ergebnis präsentieren kann. Wir würden unglaublich gerne mehr Geld ins Marketing stecken, auch in überregionale Marketingmaßnahmen, über Studienführer für Studieninteressierte, die ja mittlerweile ganz stark auch ins Digitale verlegt werden, aber die fressen halt ein Budget von 20.000 bis 30.000 Euro im Jahr für so eine Kampagne locker auf. Also das ist wirklich unteres Limit. Und das ist einfach Geld, was in der Form aktuell nicht vorhanden ist. Und das wäre natürlich wünschenswert, wenn es das gäbe, weil wir hätten Ideen, die Hochschulstadt Erfurt überregional stärker zu präsentieren. Aber es ist erstmal für die nächste Zeit ein Wunsch.
0: Was sind denn so die nächsten großen Projekte, die bei Ihnen anstehen?
1: Genau, also was ein großer Vorteil auch dieser Stelle ist, das hat eine sehr starke, sag ich mal, kreative Komponente. Und ich bin ja in der Freizeit auch Kreativarbeiterin und von daher gibt es jetzt gerade im Herbst sehr viele Veranstaltungen, die anstehen, in die ich involviert bin. Und das eine ist jetzt direkt am 13. Oktober die Studio Welcome Party, die es ja jetzt, glaube ich, in der dritten oder vierten Auflage gibt, in Kooperation mit dem Zughafen, wo es gibt ja sehr viele Erstsemesterpartys, aber wo es eben in Kooperation mit der Stadt eine große Erstsemesterparty gibt. Also die ist in Vorbereitung, da bin ich mit involviert. Im Sommer gab es den Campus Cup zum ersten Mal, 3 Tage. Da sind wir auch schon an den Gesprächen, Vorbereitungen, wie kann man das im nächsten Jahr, sag ich mal, besser machen. Es war in sehr vielen Teilen sehr gut, aber es ist ja nicht so, dass es so bleiben muss, das Konzept. Auch Ende Oktober gibt es einen Fachtag, in den ich mit involviert bin zum Thema Einsamkeit. Das ist ein ganz spannendes Thema mit unserer Inklusionsmanagerin von der Stadt und mit der Universität Erfurt. Auch da gibt es immer wieder Zusammenarbeiten. Es wird schon erste Treffen zum Hochschulball im kommenden Jahr demnächst geben. Auch das ist ja so ein Dauerbrenner, sage ich mal. Was jetzt unmittelbar ansteht, ist zum einen der Empfang der Professorinnen und Professoren. Es werden ja an den Hochschulen immer regelmäßig neue Professorinnen berufen. Und da gibt es einmal im Jahr einen Empfang. Was wir in diesem Jahr erstmals mit dazu nehmen, sind die Gastwissenschaftlerinnen und Gastwissenschaftler, die kommen, die wichtig sind für die Hochschulen, weil sie auch gute Multiplikatoren sind für den Hochschulstandort Erfurt, weil es sind ja Wissenschaftler auf Zeit, die hier leben für ein bestimmtes Forschungsprojekt und die dann auch in der Regel wieder an ihre entsendenden Hochschulen gehen und die natürlich da viel mitnehmen. Und dann das Wichtigste jetzt gerade, was in der heißen Phase ist, ist die Ringvorlesung. Was mir da besonders gut gefällt, ist, dass sie hochschulübergreifend in der Form ist, dass wir wirklich von jeder der 5 Hochschulen mindestens einen Referenten haben. Und wir haben in der AG Marketing überlegt, was ein gutes Thema sein könnte und haben uns am Ende geeinigt auf einen Überbegriff, der sehr weit ausgelegt werden kann, nämlich Krieg und Frieden. Und der Ansatz war, dass man, wenn man Krieg und Frieden hört, natürlich im ersten Augenblick möglicherweise an Dostojewski denkt, aber vielleicht auch tatsächlich an Kriege, an den Ukraine-Krieg. Und uns war es wichtig oder es war die Idee, dass man diesem Thema möglichst kreativ begegnet. Und wir haben jetzt von allen Hochschulen Anmeldung und es wird sehr breit gefächert. Also den Auftakt macht tatsächlich eine Vorlesung von einer Professorin der Uni, die so ein bisschen eine Einführung in das Thema gibt und die schon sehr auf das Thema Krieg in der Form eingeht, dass sie sagt, man muss diesem Thema auch mal Raum geben. Wir sind zwar fast schon overloaded mit Kriegsmeldungen, aber so eine Auseinandersetzung, die das Ganze einordnet in so einen historischen Kontext und dass Kriege offensichtlich zum Menschsein oder zum Sein von entwickelten Tieren, es gibt ja nicht nur Menschenreich, sondern es ist ja kriegerische Auseinandersetzungen sind so alt wie die Geschichte der Menschheit, dazugehören und was es braucht, um Frieden schließen zu können. Das wird so ein bisschen das Thema des Auftakts sein mit einem Fokus auf Deutschland und Europa allerdings und auch unsere Rolle in dem Ganzen. Und dann gibt es beim nächsten Mal schon den totalen Bruch. Da geht es nämlich um zwischenmenschliche Beziehungen, um Krieg und Frieden in Paarbeziehung. Auch das ist so eine schöne Auslegung des Themas. Und am 26. haben wir eine Besonderheit tatsächlich, am 26. November, weil wir da keine klassische Vorlesung machen, sondern es wird ein Forschungsprojekt beendet und es gibt eine Präsentation und eine anschließende Diskussion. Und da geht es um soziale Ungleichheit und Diskriminierung in der DDR. Und auch das lässt sich durchaus einordnen in dieses Thema Krieg und Frieden. Ich freue mich auch auf den Beitrag einer Landschaftsgärtnerin. Da wollen wir darüber reden, wie sich Landschaften in Kriegs- und Friedenszeiten verändern und wie man vielleicht heute bei dem einen oder anderen, das grüne Band ist ja jedem ein Begriff, auf Landschaften blickt eben in diesem Kontext. Es wird natürlich auch um den Ukraine-Krieg, also um den russischen Angriffskrieg gegen die Ukraine gehen. Einige Professoren haben noch nicht ihre Themen gemeldet. Da müssen wir noch mal genau schauen. Internationale Beziehungen in dem Zusammenhang natürlich wichtig. Die Willy Brandt School wird auch vertreten sein. Das wird herausfordernd, weil die Vorlesung wird auf Englisch gehalten. Aber wir haben gesagt, wir gehen dieses Wagnis ein und schauen mal, wie das Interesse ist. Und wollen einfach mal gucken, wie die Erfurter das aufnehmen. Digitalisierung des Krieges ist natürlich auch so ein Dauerbrenner und etwas, was viele Leute interessiert. Da tut sich ja ganz viel, gerade in Bezug auf Drohnen einerseits, aber auch die Analyse von den Ländern und Begebenheiten vor Ort. Da bin ich sehr gespannt. Und die Abschlussvorlesung, da haben wir leider auch noch kein Thema. Und es lohnt sich, auf jeden Fall auf unserer Campus Erfurt-Seite zu gucken. campus-erfurt.de/ringvorlesung. Dort haben wir alle Termine stehen, auch die Themen stehen. Und die drei offenen Themen werden wir dann dort noch zeitnah ergänzen. Und ich freue mich natürlich, wenn die Ringvorlesung möglichst gut besucht wird, wenn es eine breite Interessensbasis findet. Wir machen das doch wieder im Rathausfestsaal. Ich hatte die Idee, dass wir in die Stadtteile hineingehen und dass man die Ringvorlesung, also dass nicht die Menschen zu uns kommen, sondern wir zu den Leuten gehen und auch denen die Möglichkeit geben, teilzunehmen, die vielleicht nicht so mobil sind. Aber das ließ sich tatsächlich nicht realisieren. Aber das ist so ein Wunsch, den habe ich nach wie vor im Hinterkopf. Und vielleicht werden wir das mal für die ein oder andere Veranstaltung versuchen zu etablieren und zu gucken, wie ist die Resonanz, wenn wir in die Erfurter Ortsteile gehen.
0: Ergänzen kann ich für uns dazu. Ich habe über die letzten Ringvorlesungen immer berichtet hier im Radio. Das wird auch bei dieser so sein.
1: Das freut mich sehr.
0: Ganz bestimmt. Und wir haben jetzt schon ziemlich geworben dafür. Sagen Sie uns vielleicht zum Schluss noch, wann das sein wird, zu welchen Uhrzeiten und an welchem Wochentag. Das wird ja regelmäßig der Fall sein.
1: Genau. Wir starten am 29. Oktober, das ist ein Donnerstag, und die Ringvorlesung beginnt immer um 18.15 Uhr, also eine wunderbar akademische Zeit, und sie endet ca. 19.45 Uhr. Und es wird so sein, dass die Vorträge wahrscheinlich immer 45, vielleicht auch mal 60 Minuten dauern und man immer im Anschluss die Möglichkeit hat, miteinander ins Gespräch zu kommen, Rückfragen zu stellen, zu diskutieren. Die einzige Ausnahme ist der Termin eben Ende November, wo es keine klassische Vorlesung ist, sondern tatsächlich eine Präsentation und ein Podiumsgespräch. Genau, und in der Regel ist sie alle 2 Wochen. Das kommt dann ein bisschen über Weihnachten und Silvester aus dem Rhythmus. Ich hätte vielleicht noch einen Hinweis.
0: Ja.
1: Genau, wer mich persönlich kennenlernen möchte, der kann das nämlich tun. Ich bin jeden zweiten Dienstag im Monat im Kulturladen, immer von 13 bis 18 Uhr. Das ist ja dieser kleine Laden hinter Bernd das Brot. Und mir geht es darum, eine Präsenz zu haben und die Möglichkeit zu bieten, barrierefrei mit mir ins Gespräch zu kommen, auch Fragen zu stellen, vielleicht auch Anregungen zu haben. Und wer mich da gerne kennenlernen möchte, ist herzlich eingeladen, jeden zweiten Dienstag im Monat im Kulturladen vorbeizukommen.
0: Eine Bürgersprechstunde gewissermaßen.
1: So, genau, eine Art Bürgersprechstunde.
0: Frau Hettstedt, Inga Hettstedt, vielen Dank für den Besuch hier, für die ausführliche Erläuterung Ihres Aufgabensäckels und Ihrer nächsten Projekte. Viel Erfolg bei alledem. Schönen Dank für den Besuch.
1: Ja, vielen Dank für das Gespräch.

Cam Cool war das, University, passend zu dem Interview mit Inga Hettstedt, der Hochschulbeauftragten der Stadt. Und bevor jetzt in den letzten Minuten diese Sendung ausklingt und ich mich von euch verabschiede, habe ich noch zwei ganz kurze Hinweise. Wir haben über die Filme der Woche im Kinoclub geredet. Ich habe noch einen Hinweis auf das neue Programm des CineStar, des sogenannten großen Kinos hier in Erfurt. Da läuft nämlich heute an The Social Reckoning. Der eine oder andere von euch wird sich vielleicht an den Film erinnern, The Social Network. Und der damalige Drehbuchautor Aaron Sorkin hat nun also auch nicht nur das Drehbuch geschrieben zu diesem neuen Film, sondern auch die Regie dazu übernommen. Und im Mittelpunkt steht eine Mitarbeiterin von Facebook und im Mittelpunkt stehen die Ereignisse, die zu der schockierenden Enthüllungsgeschichte The Facebook Files im Wall Street Journal geführt haben. Der Film ist also basiert auf der wahren Geschichte, in der sich die junge Frau Frances Haugen an Jeff Horwitz, einen Reporter des Wall Street Journals, wendet, weil sie da ganz aufsehenerregende Dinge entdeckt hat in ihrer Arbeit. Sie begeben sich auf eine gefährliche Reise, die schließlich dazu führt, dass die bestgehüteten Geheimnisse des sozialen Netzwerks aufgedeckt werden. Ich denke, das ist ein Film, der in diesen Zeiten viele von euch interessieren wird, interessieren kann. Es ist allerdings darauf hinzuweisen, das ist keine Fortsetzung des Films The Social Network, sondern das ist gewissermaßen die Abrechnung des Drehbuchautors Aaron Sorkin und mit Zuckerberg, ohne dass dieser, wenn ich das richtig verstanden habe, so richtig im Mittelpunkt des Films steht, sondern es geht eher um die Auswirkungen, die diese sozialen Netzwerke in der Gesellschaft haben und wie die Gedanken des Autors Zuckerberg oder Zuckerberg in der Gesellschaft sich niedergeschlagen haben. Ich denke, das ist ein Film, den man als einer der vielleicht Journalistenfilme, die so ähnlich wie Detektivfilme sind, mag, die diese Art von Film auf jeden Fall interessieren wird. Das ist der eine Hinweis. Und der andere Hinweis ist auf einen Todestag. Normalerweise rede ich über Todestage überhaupt nicht. Davon gibt es heute eine Ausnahme, denn am 8. Oktober 1992 ist Willy Brandt gestorben. Und Willy Brandt begegnet einem, wenn man mit dem Zug nach Erfurt kommt, ja sofort, wenn man aus dem Hauptbahnhof heraustritt und dann diese Aufschrift auf dem gegenüberliegenden Gebäude Willy Brandt ans Fenster sieht. Deswegen erwähne ich diesen Todestag ausdrücklich und ganz ausnahmsweise. Und damit ende ich diese Sendung. Es ist jetzt noch ungefähr 4 Minuten bis zum Ende der Sendung und in diesen verbleibenden 4 Minuten habe ich einen Titel herausgesucht, der ist eben dem Ende der Sendung gewidmet und der stammt von den Traveling Wilburys und trägt den Titel End of the Line. Ich verabschiede mich bei euch, wünsche euch alles Gute, bleibt gesund, bleibt uns gewogen und ich hoffe, es hat euch interessiert, was ich gemacht habe heute in dieser Sendung und andernfalls müsst ihr mir das einfach sagen, dann kann man ja darauf reagieren. Macht's gut, tschüss, euer Reino.

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4: Hallo, herzlich willkommen bei Radio Frei. Ich begrüße euch zu einer neuen Ausgabe der Sendung LAP, Lokaler Aktionsplan gegen Rechts. Mein Name ist Christine. Ich stehe heute alleine hier und schicke liebe Grüße an meine Co-Moderatorin Jana, die heute nicht da ist, aber dann beim nächsten Mal wieder. LAP, das ist eine einstündige Sendung, alle zwei Wochen hier bei Radio Frei. Und in der Sendung geht es um Projekte, um Initiativen und Menschen, die sich für Demokratie engagieren, für Vielfalt und gegen Ausgrenzung. Und in den kommenden 60 Minuten erwartet euch zum Beispiel ein Einblick in eine, ja, nicht mehr ganz so neue Broschüre. Sie beschäftigt sich mit dem Thema Nationalsozialismus. Was war das eigentlich? Wer wurde verfolgt? Wie wurde Widerstand geleistet? Und wo finden wir auch Spuren des Nationalsozialismus vor Ort in Erfurt? Dazu ist eine Broschüre erschienen und ich habe mit Henrike Rüße gesprochen. Sie arbeitet beim DGB Bildungswerk Thüringen, hat die Broschüre mitentwickelt und kann uns mehr darüber erzählen. Außerdem gibt es heute wieder die kleine Klugscheißer-Rubrik. Eine Rubrik, die ein Wort erklärt, von dem wir manchmal nicht genau wissen, was es bedeutet. Ich verrate noch nicht, um welchen Begriff es geht. Wenn ihr dranbleibt, könnt ihr es dann später hören. Außerdem habe ich Veranstaltungshinweise für euch im Rahmen der Interkulturellen Woche Erfurt, aber auch im Rahmen der alternativen Einführungstage, die heißen Nächste Ecke links. Und noch dies, das mehr. Und es gibt noch die Musikrubrik Coole Cover. Ich stelle euch einen Song vor, der im Original von jemand anderem stammt und hören hier eine Coverversion. Schön, dass ihr eingeschaltet habt. Bleibt gerne dran hier beim LAP Magazin. Und ich steige ein mit Musik. Und diese Musik ist neue Musik von Farin Urlaub. Er hat ein neues Album veröffentlicht. Es heißt Ein Lächeln im Gesicht. Und wenn jemand breit und groß lächeln kann, dann ist es Farin Urlaub von den Ärzten. Wir hören den Song Sonnenschein im Februar.

Sonnenschein im Februar von Farin Urlaub, ganz neue Musik war das. Hier im LAP-Magazin mache ich weiter mit Veranstaltungshinweisen für den 10. Oktober, das heißt an diesem Samstag. Und da habt ihr die Möglichkeit zum Beispiel nach Weimar zu fahren. Es gibt einen Workshop, der heißt Schutz gegen Rechtsextremismus, veranstaltet von der mobilen Beratung für Demokratie gegen Rechtsextremismus. Von 10 bis 16 Uhr am Samstag ist der Workshop in Weimar und es geht darum, wie kann ich eigentlich bestimmte Codes und Styles und Zeichen erkennen, die zur rechtsextremen Szene gehören und wie kann ich lernen, auch sicher zu handeln. Im Alltag, in der Vereinsarbeit, wie kann ich damit umgehen, wenn ich auf Klamotten, auf Stickern und so weiter rechte Codes, rechte Styles sehe. Darum geht es in dem Workshop am Samstag von 10 bis 16 Uhr in Weimar. Und ihr könnt euch für diesen Workshop anmelden, beispielsweise bei Mobit oder auch bei Migranetz Thüringen. Mehr Informationen dazu findet ihr bei Social Media oder allgemein im Internet. Am Samstag ist aber auch eine Ausstellungseröffnung in Erfurt geplant. Eine Ausstellung für die Opfer von rechter Gewalt. Eröffnet wird die Ausstellung am Samstag um 16 Uhr in der Gedenk- und Bildungsstätte in der Andreasstraße. Eine Ausstellung mit dem Titel Rechtes Land. Das ist eine Ausstellung von Julius Schien. Julius Schien ist Fotograf. Und ab Samstag werden Bilder von ihm zu sehen sein, Fotos zu sehen sein. Diese Fotos zeigen Orte, an denen Menschen in Thüringen ihr Leben verloren haben durch rechte Gewalt. Der Fotograf wird am Samstag bei der Vernissage seine Arbeit vorstellen. Es wird ein Grußwort geben und auch ein Input von Esra, von der Opferberatung, ein Input dazu, wie diese Todesfälle eigentlich bewertet werden. Sind diese Todesopfer rechter Gewalt anerkannt? Es gibt ein neues Bewertungsverfahren, denn bislang ist in Thüringen nur ein Todesopfer rechter Gewalt offiziell anerkannt. Ein unabhängiges Gutachten aus diesem Jahr empfiehlt jedoch die Anerkennung von insgesamt 10 Todesopfern rechter Gewalt in Thüringen. Diese Anerkennung steht immer noch aus. Ihr könnt Orte dieser rechten Gewalt sehen in Form von Fotos. Ab Samstag 16 Uhr in der Gedenk- und Bildungsstätte Andreasstraße. Und diese Ausstellung ist noch zu sehen bis zum 24. Oktober. Und an diesem 24. Oktober findet nämlich der zweite offizielle Gedenktag für die Opfer rechter Gewalt in Erfurt statt, auch in der Gedenk- und Bildungsstätte Andreasstraße. Dazu im Programm von Radio Frei in den nächsten Wochen auch noch mehr Infos. Hier der Verweis auf die Ausstellungseröffnung Rechtes Land vom Fotografen Julius Schien, jetzt am Samstag, 10. Oktober um 16 Uhr in der Gedenk- und Bildungsstätte Andreasstraße in Erfurt. Mit Musik geht es weiter und danach erfahrt ihr mehr über die Broschüre zum Thema Nationalsozialismus. Und das Besondere an dieser Broschüre ist, sie erklärt in 5 Sprachen gibt einen ersten Einblick in das Thema Nationalsozialismus in 5 Sprachen. Mehr dazu nach der nächsten Musik. Und die kommt in dem Fall von The Cure, Just Like Heaven.

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1: Nationalsozialismus, Erinnerung und Verantwortung. Das ist der Titel einer Broschüre, die letztes Jahr erschienen ist, herausgegeben vom DGB Bildungswerk Thüringen. In 5 Sprachen ist diese Broschüre erschienen und widmet sich dem Thema Nationalsozialismus mit seiner Geschichte und mit seinem besonderen Bezug hier zu Erfurt. Und ich möchte über diese Broschüre sprechen mit Henrike Rüse vom DGB Bildungswerk Thüringen. Hallo, herzlich willkommen.
2: Ja, vielen Dank für die Einladung.
1: Du hast an dieser Broschüre mitgearbeitet. Was war denn für euch der Anlass, diese 5-sprachige Broschüre zu diesem ja doch recht schweren Thema Nationalsozialismus rauszugeben?
2: Genau, ich glaube, es gab so 3 Anlässe eigentlich, die zusammengekommen sind. Zum einen so der ganz praktische in der Förderlandschaft, dass wir ein Projekt hatten, wo wir uns als ein Ziel gesetzt haben, eben was zum Thema 80 Jahre Befreiung vom Nationalsozialismus zu machen. Das war so der rein praktische Hintergrund oder der direkte Anlass. Und dann sind wir natürlich bei uns durch die Beratungsstellen ein Team, in dem Menschen aus total vielen Ländern zusammenkommen, wo wir auch immer merken in den Gesprächen, wenn man den Nationalsozialismus nicht so als Thema in der Schule hatte, dann gibt es ein bisschen Wissen darüber, aber irgendwie absolut nicht tiefgehend. Und das Interesse ist aber total da. Und wir wollten halt gerne noch irgendwie für die Zielgruppe was machen, direkt in den Sprachen dann halt auch, dass man so einen ersten leichter verständlichen Einstieg irgendwie in das Thema bekommt. Das ist natürlich sehr, sehr umfassend. Wo fängt man da an? Fängt man da bei der Republik an? Fängt man irgendwie noch voll mit Antisemitismus an? Ja, total umfassend. Genau, das war auch so eine der Herausforderungen in der Produktion. Und dann würde ich sagen, hat auch die Beschäftigung mit dem Thema Nationalsozialismus und die Auseinandersetzung damit bei uns halt Kontinuität in den Projekten, aber auch durch die ehrenamtliche Projektgruppe auf dem Nationalsozialismus, durch Einzelveranstaltungen. Es hat sich total angeboten, dass wir das jetzt machen.
1: Mehrsprachig heißt hier konkret 5 Sprachen. Die Broschüre ist erschienen auf Deutsch, Hebräisch, Arabisch, Russisch und Englisch. Angesprochen werden sollen Menschen, die Interesse an diesem Thema haben, aber vielleicht nicht so viel dazu wissen. Wie kommen denn Menschen an die Informationen ran und wissen überhaupt, aha, da gibt's eine Broschüre, aha, das könnte mich interessieren. Ja, wo und wie kommen die Menschen an die Informationen?
2: Genau, wir haben die Broschüre jetzt in der ersten Auflage erstmal produziert, als so ein kleiner Testballon auch und würden die gerne nochmal nachdrucken, weil sie tatsächlich ganz gut weggeht. Wir nehmen sie mit zu Einzelveranstaltungen, wir geben sie aber auch mit den Kolleginnen, die Beratungen in den Sprachen machen, dass sie die bei Interesse eben direkt rausgeben können. Wir geben sie bei den Stadtrundgängen mit, wir legen sie aus, zum Beispiel in dem Buchladen mit arabischen Büchern in Erfurt. Also genau, sie ist kostenlos zu erhalten und auch online als PDF verfügbar.
1: Du hast schon gesagt, Henrike, dass es ein komplexes Thema natürlich ist, die Auseinandersetzung mit dem Nationalsozialismus. Wo fängt man an? Bei welchem historischen Zeitpunkt? Nun ist die Broschüre so A5 groß, das heißt nicht ganz so groß und ich blätter durch, da sind eben 5 Sprachen drin. Was habt ihr euch überlegt? Wie ist die Broschüre aufgebaut, um so einen Einstieg und auch Vertiefung ins Thema zu ermöglichen? Wie kann ich mir das vorstellen?
2: Genau, ich würde sagen, eine Vertiefung kann es logischerweise noch nicht wirklich bieten, außer dass uns wichtig war, dass wir auf jeden Fall auch auf die lokale Ebene eben eingehen, um direkt einen Anknüpfungspunkt zu so zum Alltag von Menschen eben auch zu haben und das Ganze anschaulicher zu machen, sodass wir eigentlich nach jedem Block, wo wir theoretisches Faktenwissen geben und das versuchen, so leicht wie möglich runterzubrechen, dann eine Seite kommt mit 2 bis 3 Beispielen eben aus Erfurt, aus der Erfurter Geschichte, was ist hier eigentlich passiert zu dem Thema. Ja.
1: Ich blätter so nebenbei durch die Broschüre, versuche diese Seite zu finden mit dem lokalen Bezug zu Erfurt und da begegnet mir das zum Beispiel beim Thema Widerstand. Widerstand gegen den Nationalsozialismus und hier ist eine Abbildung von Hanna Elling, die illegal Flugblätter hergestellt hat, während des Nationalsozialismus verhaftet wurde und das Konzentrationslager Moring überlebt hat und dann nach Ende des Zweiten Weltkriegs Mitbegründerin einer Gewerkschaft in Hannover war. Das sind jetzt Fakten und Beispiele aus der Geschichte. Wie seid ihr denn vorgegangen bei der Recherche? Wie seid ihr an all diese Informationen gekommen, die hier in der Broschüre zusammenfließen?
2: Ich muss sagen, großes Glück hatten wir einfach, dass wir durch diese kontinuierliche Arbeit im DGB Bildungswerk schon total viel Background-Infos irgendwie hatten und total viel Wissen gesammelt wurde und gerade auch die Projektgruppe Erfurt im Nationalsozialismus seit Jahrzehnten ja kontinuierlich auch Archivrecherche betreibt.
1: Ja, seit 26 Jahren schon, seit dem Jahr 2000.
2: Genau, und darauf konnten wir natürlich unglaublich gut drauf aufbauen und davon profitieren. Und gleichzeitig gab es aber auch noch einen parallel laufenden Prozess, dass wir mit interessierten Kolleginnen aus dem Team gesprochen haben, die eben in den Beratungsprojekten arbeiten, was für sie eigentlich von Interesse wäre und wo sie eigentlich noch so blinde Flecken oder Unklarheiten halt haben. Und daraus hat sich dann so eine Synergie ergeben, auf der wir dann eben auch den Aufbau vollzogen haben. Und dann gab es natürlich noch ein paar blinde Flecken, wo wir dann aber auch Archive noch angefragt haben und Unterstützung bekommen haben.
1: Du sagst, so eine Broschüre kann aus Gründen natürlich nicht in die Tiefe gehen. Es geht erstmal darum, einen ersten Eindruck und Überblick zu bekommen. Was sind denn Dinge, die einer tieferen Betrachtung bedürfen? Also wo es nochmal einen tieferen Blick in das Thema Nationalsozialismus auch braucht, was noch wichtig wäre für Menschen zu wissen?
2: Boah, ich glaube, sehr gut hat man es an einem Beispiel gesehen, wo wir auch intensiv im Team dann drüber gesprochen haben, bevor wir es zum Layout eben gegeben haben. Nämlich der ganze Umgang nach 1945 damit und wie unterschiedlich der Umgang auch in der BRD und in der DDR dann war. Genau, das Thema schneiden wir jetzt nur ganz grob an, aber da gibt es sicherlich noch total viele Punkte, die ja irgendwie auch die Politik bis heute prägen, die man auf jeden Fall nochmal ausführlicher hätte behandeln können. Aber es soll halt, wie gesagt, erstmal einen leicht verständlichen ersten Einblick geben. Und dadurch, dass wir halt auch in einer Broschüre vor der Herausforderung standen, 5 Sprachen in einem Heft zu machen, waren wir auch aus rein Layout-Gründen irgendwo so ein bisschen begrenzt, was so die Seitenzahlen und die Zeichenangaben betrifft.
1: Auf diese 5 Sprachen würde ich gerne noch mal zu sprechen kommen, denn mit dem Nationalsozialismus einhergehen ja bestimmte Begriffe in der deutschen Sprache, die sich womöglich nicht so leicht in andere Sprachen übersetzen lassen, weil es die da nicht gegeben hat. Ist das so oder ist das nicht so? Was waren da eure Erfahrungen beim Übersetzen?
2: Ich gehe davon aus, dass es auf jeden Fall so ist. Ich muss sagen, ich habe die englische Übersetzung selbst gemacht. Die anderen Übersetzungen haben Personen aus dem Team gemacht und 2 Übersetzungen haben wir auch geoutsourced an ein Übersetzungsbüro. Wir haben das Ganze probiert durch, auch schon in dem deutschen Teil, gerade wenn man sich noch nicht mit dem Thema beschäftigt hat, durch kleine Fußnoten auch zu lösen, wo einzelne Wörter erklärt werden nochmal mit dem Hintergrund, sodass auch wenn die Übersetzungen in einer anderen Sprache vielleicht spezifisch nicht genau so bedeutungsaufgeladen ist, wie es das im Deutschen jetzt ist, verstanden werden kann. Ja.
1: Zum Beispiel werden hier Wörter erklärt wie rassistisch oder antisemitisch oder hierarchisch. Das heißt, in diesen Übersetzungen, die nicht deutsch sind, werden auch die Begriffe erklärt oder geht es da nochmal tiefer und zum Beispiel das Wort Shoah wird erklärt?
2: Genau, also das Wort Shoah wird im Fließtext einmal kurz erklärt und ansonsten werden aber die Wörter auch übersetzt.
1: Wichtig war euch auch der lokale Bezug zu Erfurt. Wir haben schon über Beispiele gesprochen und ihr greift auch das aktuelle Thema der Stolpersteine auf. Also wie wird heute an Opfergruppen des NS gedacht? Da gibt es ja in Erfurt die Denknadeln und die Stolpersteine mittlerweile. Und auf dem Titel der Broschüre ist auch ein Stolperstein zu sehen, also einer dieser goldglänzenden Pflastersteine im Boden. Und dieser Stolperstein hier auf dem Titelbild der Broschüre ist für Antonia Markus. Was zeigt uns dieses Bild?
2: Genau, das Foto zeigt den Stolperstein von Antonia Markus, die Erfurterin war und deren Stolperstein im letzten Jahr verlegt wurde.
1: Du hast schon gesagt, seit vielen Jahren beschäftigt sich die Projektgruppe Erfurt im NS mit dem Thema NS in Erfurt. Nun gibt es diese Broschüre, die die Geschichte des NS nochmal zusammenfasst auf einer ersten Ebene, um so ins Thema reinzukommen. Und auch dieser Bezug zu heute ist da. Was sind denn die Rückmeldungen auch eurer migrantischen Kollegen oder der Menschen, die die Broschüre in die Hand genommen haben? Wo haben sie denn die Anknüpfungspunkte an das Thema konkret?
2: Genau, ich glaube, es hat vorher schon bei uns im Beschäftigtenkreis ein total großes Interesse an dem Thema gegeben, dadurch, dass man halt mitbekommen hat, dass wir eben diese Veranstaltung kontinuierlich anbieten und einzelne Kolleginnen und Kollegen sind auch schon zu den Rundgängen beispielsweise mitgekommen und trotzdem war dann das Feedback, als die Broschüre druckfertig da war und die im Team verbreitet wurde, so total, also es war total der Gesprächsöffner irgendwie und ich wurde total viel noch von Kolleginnen gefragt, ob ich ihnen das nochmal erklären kann und weiterführende Fragen wurden halt eben auch gestellt. Also es war ja ein total guter Gesprächsanfang und auch wenn ich sagen würde, dass die Kolleginnen und Kollegen bei uns eigentlich schon total viel mit dem Thema in Berührung gekommen sind, war das für viele auch echt noch neu, was wir in der Broschüre geschrieben haben und ihnen so zum Teil auch nicht bewusst. Und ich denke, das geht total vielen Menschen so. Also wenn ich mir jetzt vorstellen würde, ich bin in einem Land aufgewachsen, was natürlich auch seine eigene Geschichte hat und die dann halt eben mit Schwerpunkt in der Schule vermittelt wird und komme in ein anderes Land, dann ist es ja irgendwie logisch, dass ich nicht mich mit der Tiefe vielleicht schon mit dem Thema beschäftigt haben kann.
1: Als DGB Bildungswerk Thüringen habt ihr diese Broschüre rausgegeben, beschäftigt euch aber in anderen Projekten auch mit vielen Themen für Arbeitnehmer, Arbeitnehmerinnen, politische Bildung. Inwiefern kann es jetzt nach dieser Broschüre auch weitergehen und kann sowas verstetigt werden, dass es nicht an der einen Stelle stehen bleibt, sondern alles weiter in Bewegung bleibt und in Entwicklung bleibt?
2: Also einer der Wünsche von den Kolleginnen, die wir eben direkt rückgemeldet bekommen haben, war, noch weitere Sprachen mit herauszubringen und die Broschüre eben auch für ihre Communities zu übersetzen.
1: Welche zum Beispiel fehlen?
2: Farsi ist zum Beispiel auf jeden Fall ein Thema, Türkisch fehlt, Französisch wäre noch eine Option. Also es gibt, glaube ich, total viele Punkte. Polnisch wurde auch gewünscht, die total sinnvoll wären und wo wir uns halt leider eben bei der ersten Auflage auf eine kleine Auswahl beschränken mussten. Genau, und ansonsten ist es aber auch so, dass wir ein neues Projekt haben, mit dem wir zum 1.7. gestartet sind, was gefördert wird von der Stiftung EVZ.
1: EVZ heißt?
2: Das ist die Stiftung Erinnerung, Verantwortung, Zukunft, die sich damals mit der Frage der Entschädigung für die ZwangsarbeiterInnen im Nationalsozialismus auseinandergesetzt hat und auch diese Auszahlung eben bearbeitet hat. Und die haben die Bildungsagenda NS-Unrecht und darüber haben wir jetzt ein gefördertes Projekt, das heißt Zwang und Arbeit, Spurensuche in Erfurt. Also man sieht auch da, haben wir wieder so einen lokalen Bezug. Wir wollen mit jungen Menschen, die am Anfang ihrer Erwerbsbiografie stehen, da auch wieder die gewerkschaftliche Verknüpfung, uns gemeinsam auf Spurensuche in Erfurt begeben, über Archivrecherche herausfinden, wie haben ZwangsarbeiterInnen in Erfurt arbeiten müssen, leben müssen, was für Unternehmen haben Zwangsarbeitende beschäftigt und wie ist der Umgang heute damit. Das so grob zusammengefasst.
1: Du sagst mit Menschen, die am Anfang ihrer Erwerbsbiografie stehen, darunter verstehe ich Menschen, die kurz vorm Eintritt ins Berufsleben sind, bei denen es jetzt mit der Arbeit losgeht. Warum genau diese Zielgruppe?
2: Genau, wir haben es noch ein bisschen breiter gefasst. Wir würden natürlich auch gerne Studierende nehmen. Wir nehmen sehr gerne Azubis, weil die Frage oder die ambivalente Frage eigentlich nach Arbeit und der Bedeutung von Arbeit auch im Fokus des Projektes steht und über auch den historischen Bogen, den Bogen zu heute geschlagen wird, zu so diesem Spagat zwischen Arbeit als In- und Exklusionsmechanismus. Und die Frage stellt sich ja für Menschen, die gerade am Beginn ihrer Erwerbsbiografie eben mit dem Eintritt ins Arbeitsleben stehen, nochmal viel verstärkter. Und gleichzeitig ist es ja auch so, dass wenn wir beispielsweise Azubis zur Mitarbeit in dem Projekt begeistern können, dann haben wir auch direkt Einblick in die Unternehmensgeschichte, Einblick in die Aufarbeitung, wie es vor Ort gerade in den Unternehmen aussieht. Und können da nochmal viel näher und intensiver daran arbeiten.
1: Also die Beschäftigung mit dem Thema geht weiter und wir haben heute gesprochen über die Broschüre Nationalsozialismus, Erinnerung und Verantwortung. Eine Broschüre in 5 Sprachen, die versucht, geschichtliche Aspekte des Nationalsozialismus deutlich zu machen und auch einen Bezug zu Erfurt, hier zur lokalen Gesellschaft herzustellen. Darüber haben wir gesprochen mit Henrike Rüße, die an dieser Broschüre mitgearbeitet hat und konkret Texte ins Englische übersetzt hat. Vielen Dank für das Gespräch.

Unterirdisch war dieser Song, zumindest dem Titel nach, Subterraneo von Quantik. Ihr hört das LAP-Magazin auf Radio Frei. Und das ist ja so eine Sache mit diesen Trends in den sozialen Medien. Dann kommen Songs wieder hervor, die schon lange verschwunden waren oder nicht mehr so viel gehört wurden. Dieses Phänomen gibt es derzeit bei der Band, rund um die Band Wir sind Helden mit ihrem Song Von hier an blind. Der ist 2005 damals erschienen und jetzt in den letzten Wochen wird dieser Song wieder hervorgespült durch Videos auf TikTok. Das freut zumindest die Sängerin Judith Holofernes von der Band Wir sind Helden sehr. Das hat sie in einem Statement gesagt. All die kleinen Tänzchen und so weiter, das mag sie sehr gern. Judith Holofernes selbst kann aber nicht mehr singen seit ein paar Jahren, weil sie eine Erkrankung hat, die sich auch auf ihre Stimme legt. Und weil dieser Song so trendet von hier an blind, möchte ich ihn spielen, aber in einer anderen Version, nämlich auf Französisch. Da heißt er Le Vide und danach hören wir die Rubrik Klugscheißer. Und Anna erklärt uns da einen Begriff, von dem wir manchmal gar nicht genau wissen, was er bedeutet. Aber erstmal Zeit für Wir sind Helden auf Französisch.

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1: Die Band Wir sind Helden hier mal auf Französisch. Ihre Interpretation des Songs von hier an blind aus dem Jahr 2005, der gerade viral geht bei TikTok. Und am 27. November erscheint dieser Song tatsächlich auch nochmal auf Platte von hier an blind. Erstmals auf Vinyl, nämlich im Rahmen des Record Store Day Black Friday, der so einen Blick werfen soll auf unabhängige und kleine Plattenläden. Dort auch seine oder ihre Musik zu bestellen. Und diese LP von Wir sind Helden erscheint auf 10 Zoll in einer besonderen Farbe, nämlich Blue Curaçao Transparent. Und auf dieser Platte findet ihr dann alle 4 Versionen des Hits von hier an blind. Eben die französische Version gehört, aber auch auf Deutsch, auf Japanisch und live. Am 27. November erscheint diese Platte. Und hier geht es jetzt weiter mit einer neuen Ausgabe der Rubrik Klugscheißer und ich übergebe das Wort in dem Fall an Anna.
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1: Mansplaining. Der Begriff Mansplaining setzt sich aus den englischen Wörtern man und explaining zusammen. Also ein Mann, der etwas erklärt. Aber natürlich ist nicht jede Erklärung eines Mannes Mansplaining. Laut dem Cambridge Dictionary bedeutet Mansplaining, jemandem etwas auf eine Weise zu erklären, dass der Eindruck entsteht, die andere Person sei dumm. Besonders wird der Begriff verwendet, wenn ein Mann einer Frau etwas erklärt, das sie bereits versteht oder sogar besser weiß als er. Es geht also nicht nur ums Erklären, es geht um die Haltung dahinter. Stellt euch vor, eine Musikerin wird nach einem Konzert von jemandem belehrt, wie das Instrument funktioniert, das sie seit Jahren professionell spielt. In solchen Situationen entsteht der Eindruck, dass Kompetenz nicht anerkannt wird. Genau das versteht man unter Mansplaining. Der Ausdruck wurde vor allem durch feministische Debatten bekannt und oft wird sein Ursprung mit einem Essay der Autorin Rebecca Solnit aus dem Jahr 2008 verbunden. Darin schildert sie eine Situation, der ihr Mann ausführlich ein Buch erklärt, ohne zu merken, dass sie selbst die Autorin dieses Buches war. Wichtig ist auch, nicht jede Meinungsverschiedenheit ist Mansplaining und nicht jede Erklärung eines Mannes an eine Frau fällt darunter. Wenn jemand gefragt wird, etwas zu erklären oder tatsächlich mehr Wissen zu einem Thema hat, dann ist das einfach eine normale Erklärung. Von Mansplaining spricht man erst dann, wenn jemand aufgrund von Vorurteilen davon ausgeht, dass die andere Person wisse weniger und sie deshalb von oben herab belehrt. Deshalb geht es beim Mansplaining letztlich weniger um das Gesagte als um die Art, wie gesprochen wird, um welche Annahmen dahinter stehen.
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1: Dankeschön an Anna, dass du uns den Begriff Mansplaining erklärt hast. Und eine Band, die sich mit dem Thema Mansplaining befasst hat, ist Okay, Danke, Tschüss. Zusammen mit Wilhelmine haben sie den Song gemacht Mansplaining Survivor.

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1: Mit dem LHP-Magazin hier im Programm. Wir sprechen in dieser Sendung auch viel über Zivilgesellschaft, über Menschen, die sich häufig in ihrer Freizeit engagieren für Demokratie, für Vielfalt, für Weltoffenheit und die Spaltung, Ausgrenzung und Diskriminierung etwas entgegensetzen. Und nächste Woche beschäftigen sich die Falken mit dem Thema Zivilgesellschaft und üben auch Kritik an diesem Begriff. Am Dienstag, den 13. Oktober um 18.30 Uhr im Ladenlokal der Falken. Es heißt Canü und ist in der Tellmannstraße 26. Und die Falken nähern sich diesem Thema dadurch, dass auch derzeit Kürzungen drohen in Landesprogrammen, in Bundesprogrammen, Fördermittel für Demokratie. Dann ist regelmäßig vom Sterben der Zivilgesellschaft die Rede. Vor diesem Sterben wird gewarnt. Und da stellt sich für die Falken die Frage, wessen Sterben da eigentlich verhindert wird, wenn man eben versucht, die Zivilgesellschaft vor so drohenden Kürzungen zu retten. Wer ist überhaupt die Zivilgesellschaft? Wie hat sie sich entwickelt? Wer engagiert sich für soziale Gerechtigkeit und Demokratie? Und wie hat sich eigentlich so die Landschaft der Zivilgesellschaft verändert, seitdem Förderprogramme eingeführt wurden? Und die Falken stellen auch die Frage, schützt die Förderung von Demokratieprojekten wirklich unsere Demokratie? Darum geht es in der Veranstaltung nächste Woche am Dienstag, den 13. Oktober um 18.30 Uhr. Und eben um die historische Entwicklung im Bereich der Zivilgesellschaft. Was haben staatliche Förderprogramme eigentlich für Funktionen? Welchen Logiken folgen sie? Und was hat das mitunter auch für Auswirkungen auf die Arbeit von Vereinen, von Trägern, Verbänden und eben Nichtregierungsorganisationen? Am 13.10. um 18.30 Uhr in der Tellmannstraße im Ladenlokal der Falken mit dem Namen Canü. Und die Falken sind auch engagiert, zum Beispiel in der bald startenden Woche, das sind viele Wochen, der alternativen Studieneinführungstage in Erfurt. Die heißen Nächste Ecke Links, beginnen am 17. Oktober und dauern an bis zum 1. November. Und da gibt es zahlreiche Veranstaltungen. Der Flyer ist ganz, ganz lang und da können Erstis, also ErstsemesterInnen, mehr kennenlernen von linken emanzipatorischen Gruppen in Erfurt, bei einem dekolonialen Stadtrundgang zum Beispiel, beim Stadtrundgang zum Thema Arbeiterbewegung und Nationalsozialismus im Erfurter Norden. Es gibt mehr auch über die antisexistische Arbeit zu erfahren in Erfurt. Freunde und Freundinnen kann man treffen bei verschiedenen Veranstaltungen. Gemeinsames Kochen gibt es. Und vieles, vieles mehr. Wir werden im Programm von Radio frei auch nochmal einen Blick werfen auf diese Veranstaltungsreihe. Nächste Ecke links. Bleibt also weiterhin mit aufgesperrten Ohren hier in unserem Programm. Dann erfahrt ihr mehr dazu. Ich spiele jetzt noch eine Musik und danach die Musikrubrik Coole Cover. Und die nächste Musik kommt von Sophie Reuer und heißt Opium.

0: Musik von Sophie Reuer, die Ende August auch hier in Erfurt aufgetreten ist beim Cocolores Festival. Derzeit tourt sie auch noch durch die Region, die ist in Europa unterwegs, spielt jetzt im Oktober noch in Frankreich, in Zürich oder auch in München, Berlin, Hamburg und so weiter. Und dann geht's über den Teich in die USA und nach Kanada. Und hier hören wir jetzt noch mehr Musik in einer besonderen Rubrik.
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Daddy Cool ist das heutige coole Cover. Wir haben hier die Band Placebo gehört. Sie haben diesen Song gecovert im Jahr 2003. Und es gibt auch noch andere Coverversionen von anderen Bands. Ich habe die rausgesucht, weil ich sie ziemlich cool finde. Coole Cover, passt ja auch dazu. Und im Original ist Daddy Cool ein Song von Boney M. aus dem Jahr 1976, feiert also jetzt seinen 50. Geburtstag, das Stück im Original. Und Boney M. waren da noch gar nicht so berühmt eigentlich. Das kam dann erst tatsächlich im September 1976, als die Band dann so durch die Decke ging. Unter anderem auch mit dem Song Daddy Cool, das war so der erste große Hit für die Band Boney M. Und der Song war in vielen Ländern in Europa auf Platz 1. Und Placebo haben sich hier diesen Song auch genommen und erschienen ist er, wie gesagt, 2003 auf dem Album, das da schlicht und ergreifend Covers heißt. Und da finden sich eben noch mehr Coverversionen von anderen Künstlern, Künstlerinnen. Placebo haben ja beispielsweise auch Running Up That Hill von Kate Bush gecovert oder auch I Feel You von Depeche Mode. Und I Feel You live zu hören ist gar nicht so unwahrscheinlich, wenn ihr Placebo auf Tour folgt. Sie sind derzeit mit Konzerten unterwegs und ein Blick auf die Setlist verrät, der ein oder andere Coversong ist da beim Konzert wahrscheinlich auch dabei. Aber ich schweife ab und dabei ist Zeit, auf Wiedersehen zu sagen, hier für die heutige Ausgabe des LAP-Magazins auf Radio Frei, alle zwei Wochen zu hören und dann beim nächsten Mal, am Mittwoch, den 21. Oktober um 11 Uhr im Programm oder in der Wiederholung am Tag darauf, abends um 20 Uhr. Dann wahrscheinlich auch wieder zu zweit hier am Mikrofon mit Jan.

0: Anna, mein Name ist Christine und ihr könnt die ganze Sendung 7 Tage lang nachhören, unser ganzes Programm von Radio Frei 7 Tage lang online unter radio-frei.de. Und die Beiträge dieser Sendung werden auch online erscheinen. Das heißt, das Interview zur Broschüre zum Thema Nationalsozialismus in 5 Sprachen findet ihr dort auf der Website von Radio Frei, genauso wie den aktuellen Klugscheißer, den ihr heute gehört habt zum Begriff Mansplaining. Damit verabschiede ich mich von euch, wünsche euch noch einen guten Tag oder Abend, je nachdem, wann ihr die Sendung hört, und gehe raus mit Musik von 8 Eimer Hühnerherzen, nackt am Rand, zumindest noch eine Minute. Tschüss, macht's gut.
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1: Yeah, und damit hallo und herzlich willkommen zu Handmade, dem Musikmagazin. Mein Name ist Andreas und wer Handmade schon 100 Millionen Jahre hört, der wird sich vielleicht ganz grau erinnern. Vor über 10 Jahren habe ich die Sendung irgendwann mal mitgegründet. Ja, ich bin heute mal Aushilfsmoderator, quasi ich springe ein, dass man eigentlich einen Handmade-Ruhestand, denn mein heutiger Gast hat sich das ganz dringend gewünscht.
2: Ja, das ist richtig. Ich bin Emily, war 9 Jahre lang Handmade-Redakteurin. Handmade ist ein Musikmagazin, was sich ausschließlich auf Thüringer Musik und Musikveranstaltungen, auf die Musiklandschaft, Musikszene spezialisiert hat. Und daran habe ich mich 9 Jahre lang engagiert. Und diese Sendung ist Teil meines Abschieds. Ich verlasse die Redaktion, ich lege mein Ehrenamt nieder und möchte gern die letzten Jahre zurückblicken. Es gab bereits schon eine Abschiedssendung, den ersten Teil, da haben wir auf meine ersten Jahre geschaut, 2017 bis 2019, und jetzt also der zweite Teil und wir schauen auf die Handmade-Jahre 2020 bis 2026.
1: Ja. Und ich muss aber vorneweg nochmal bemerken, wir haben gerade das Intro gehört, das ist ja seit 2013/14, wann wir die Sendung angefangen haben, die Drehe.
2: 14, ja.
1: Seit 2014, Anfang 2014 muss das gewesen sein, genau. Ist das unverändert geblieben?
2: Weil es legendär ist.
1: Ich habe das selbst mal versucht zu ändern, das tatsächlich. Und es gab auch einen Künstler, der uns dafür ein neues Intro mal gebaut hatte.
2: Nicht irgendein Künstler, Andreas. Das war damals bekannt als Dare Deep. Jetzt bekannt als Frontsänger von Team Scheiße.
1: Nicht nur guter Sänger und guter Texter, sondern auch richtig guter Musikproduzent, der uns auch ein richtig cooles Intro gemacht hat. Aber das war immer sozusagen die Logik bei Handmade. Alle, die mitmachen, haben auch ein Vetorecht. Und dann ist egal, wie viele sonst dafür stimmen, dann kann das nicht durchgesetzt werden.
2: Ja, es war zu gut produziert. Also das klingt jetzt ein bisschen weird vielleicht, aber Teile der Redaktion mochten einfach diesen garagigen, diesen rotzigen, improvisierten, amateurhaften Sound, den unser Intro hat, weil das irgendwie auch so den Spirit von Handmade irgendwie wiedergespiegelt hat, an besser als ein super ausproduzierter, glatter Track.
1: Würdest du sagen, über die ganzen Jahre, dass Handmade immer auch so rough geblieben ist?
2: Ja, definitiv. Ich meine, das wird ja von ehrenamtlichen Menschen gemacht. Ein paar davon haben dann auch in der Medienbranche gearbeitet. Siehe du, Andreas, siehe Lisa, siehe mich. Oder Jakob, der ist auch Journalist geworden, aber andere haben das halt neben ihren Vollzeitjobs gemacht. Die waren in der Gastronomie tätig, in der Industrie als HandwerkerInnen, als GrafikdesignerInnen, als SozialarbeiterInnen oder LehrerInnen. Und dadurch kam halt diese
1: besondere Art eigentlich des Miteinanders, des Moderierens auch zustande, dass so viele Backgrounds hatten und so unterschiedliche Charaktere auch waren.
2: Ja, und wir haben es nicht zu ernst genommen. Also es war nicht verbissen, war nicht super seriös, sondern es hatte auch, ähnlich wie die Bands, die noch nicht viel Medienerfahrung hatten, hatten wir auch nicht super viel Medienerfahrung, waren und sind nicht professionell, sondern sind auch ein bisschen wie ja, Radio machen aus dem Proberaum raus.
1: Gut, wir gucken jetzt auf das Jahr 2020, ein Jahr, wo man fast sagen muss, Handmade hat ja fast Glück gehabt, dass es das überlebt hat, weil mit 2020 kam ja dann auch Corona. Was war das für ein Jahr für dich?
2: 2020 habe ich gerade angefangen, meine Bachelorarbeit zu schreiben. An dem Tag, als der Lockdown angekündigt war, saß ich gerade in der Bibliothek und habe an dieser Arbeit geschrieben. Und da kam die Durchsage, die Bibliothek hat nur noch heute bis 18 Uhr auf. Und dann haben wir auf unbestimmte Zeit geschlossen und haben alle schnell ihre Sachen gerafft. Und ich bin noch mal zu Radio Frei gefahren. Irgendwas hatte ich gerade in der Produktion. Ich wollte irgendwelches Rohmaterial, Audiomaterial mir noch holen, was ich bearbeiten kann. Und dann war dann aber schon quasi die Türen dicht. Das ging alles Schlag auf Schlag.
1: Mhm. Und tatsächlich war es ja so, dass Radio Frei eben auch diese Auflagen erfüllen musste. Und Radio Frei war immer als offener Ort konzipiert. Unfassbar viele Leute hatten Schlüssel zu den Räumlichkeiten. Und deswegen blieb den damaligen Chefs quasi gar nicht eine wirklich andere Möglichkeit, als einfach die Schlösser auszutauschen und zu sagen, es kann gerade leider niemand mehr rein. Und das war auch eine wirklich schwierige Situation, auch für die Sendung dann.
2: Ja, also für alle RadiomacherInnen von Radio Frei, aber eben auch von Handmade. Unser ganzes Konzept hat nicht mehr funktioniert. Als dann so die ersten Hygieneauflagen kamen, durften 2 Menschen getestet oder wie auch immer mit Maske oder so, durften ins Studio. Und wir dachten uns, ey, 2 Menschen, das ist ja gerade mal unsere ModeratorInnenbesetzung. Wir machen Doppelmoderation, da ist noch keine 4-köpfige, 5-köpfige Band da. Wie soll das funktionieren mit Handmade? Es hat tatsächlich auch nicht funktioniert. Also wir haben ein paar einzelne Sendungen gemacht, wo dann Menschen einzeln, also wo ein Moderator, ein Gast im Studio war oder jemand war live zugeschaltet. Wir haben das dann über irgendwelche Online-Calls gemacht. Aber wir haben sehr viele Wochen Musik von Thüringer KünstlerInnen gesendet, ohne Interview. Da ist auch Handmade zum Erliegen gekommen in der Zeit.
1: Deswegen, weiß nicht, gibt es wahrscheinlich auch gar nicht so viel mehr über 2020 zu sagen, außer Glück gehabt, dass das irgendwann dann auch mal vorbeiging und die Sendung es auch überlebt hat. Oder würdest du noch sagen, dir fällt noch was ein?
2: Ja, mir fallen tatsächlich noch 3 Sachen ein. Erstens war ich richtig froh, dass ich habe mir das Datum hier nochmal notiert. 7. März 2020 hat das Rock am Berg Merkers, das ist ein großes Festival im Westen von Thüringen, hat einen Band-Contest veranstaltet. Da konnten regionale KünstlerInnen quasi drum spielen und wer gewonnen hat, hat dann einen Gig, also hat dann einen Slot auf dem Rock am Berg Merkers bekommen oder sollte den bekommen. Und dieser Band-Contest war das letzte Konzert, die letzte Veranstaltung, auf der ich war, bevor dann der Lockdown kam. Und zwar schön durch Handmade eben nochmal, ne, vielen Bands nochmal erlebt zu haben und nochmal etwas zu haben, wovor man zehrt, als dann das soziale Leben so runtergefahren wurde. Und während Corona kamen dann auch plötzlich solche Sachen auf wie Balkonkonzerte.
1: Ah ja, stimmt, ich erinnere mich.
2: Und da habe ich eins begleitet mit Kanakris, das ist ein Rapper aus Rula, mittlerweile aber inaktiv. Und der hat ein Balkonkonzert mit einem befreundeten Rapper hier aus Erfurt gespielt und da haben so eine Neubausiedlung und dann haben sich die Leute da irgendwie unten im Karree versammelt und haben da zugehört. Ja, ich glaube, das ist auch so eine Besonderheit, die es sonst nur, die es nur bei Corona gab, Balkonkonzerte.
1: Und es gab noch eine Sondersendung Handverlesen. Was war das denn gleich?
2: Handverlesen ist eine Sendung, die ein bisschen anders aufgebaut ist. Und zwar geht es darum, dass KünstlerInnen ihre Texte, ihre Songtexte vorlesen. Also es ist eine Songlesung. Und damals stand der Radio-Frei-Container im Kleinen Venedig. Das ist ein Stadtpark, ein Park hier mitten in der Innenstadt von Erfurt. Und ich habe damals 3 verschiedene Acts eingeladen aus unterschiedlichen Genres. Also ein Musiker von Pyjama Hill, das ist eine Alternative- oder Hardrock-Band aus Erfurt. Siff und Phyllis ist eine Hip-Hop-Kombo. Und Candero, da war ein Musiker da, das ist eine Metal-Band aus Ilmenau. Und die haben dann abwechselnd ihre Songtexte vorgelesen. Und wir haben halt über den Inhalt der Texte gesprochen, haben das so ein bisschen, kann man sich vorstellen, ein bisschen wie so wie eine Gedichtinterpretation in der Kneipe. So, man fängt dann an, über Liebe zu reden und über dies und jenes. Das war echt schön.
1: Wir hören jetzt einen Song 2020, den du dir rausgesucht hast.
2: Sonne Ra ist ein Künstler, den hatte ich persönlich nie im Interview. Du hattest Sonne Ra im Interview.
1: Man muss sagen, ein sehr besonderer Rapper.
2: Genau, das kannst du ja.
1: Aufgrund seines Flows. Auch generell in Deutschland gibt es wenige Rapper, die Rap so machen wie er.
2: Und Sonne Ra hat ein Album produziert, das heißt Straight Inge Inge, eine Hommage an Inge Meisel. Das ist eine lesbische und jüdische Schauspielerin, die den Holocaust überlebt hat, die Shoah überlebt hat. Ja, die fand er ganz inspirierend, ganz toll und hat deswegen jeden Song in diesem Album nach Inge benannt, also Wortspiele mit Inge gemacht. Unter anderem auch den rassismuskritischen Song Flücht Inge von Sonne Ra, den hören wir jetzt hier bei Handmade.
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0: Ihr hört Handmade, das Musikmagazin, das war Sonne Ra und wir sind immer noch in der Abschiedssendung von Emily, die sich diesen Song hier gewünscht hat. Wir wollen eintauchen ins Jahr 2021, quasi zweites Jahr von Corona. Es war auch so ein schwieriges Jahr, auch für dich vor allem, weil du eigentlich deinen ersten Abschied von Handmade genommen hast.
1: Ja, ich habe mich schon einmal von Handmade verabschiedet, aber es war dann doch nur ein ganz kurzer Abschied. Ja, ich war dann 2021, habe ich meinen Bachelor fertig gemacht hier in Erfurt und war so ein bisschen perspektivlos gewesen, wo es mit mir hingeht. Es war jetzt auch nicht gerade, dass in dem Jahr die Jobangebote aus dem Boden gesprossen sind in Erfurt für junge JournalistInnen oder die es werden wollen. Und dann habe ich mir überlegt, komm, dann fange ich einen Master an und habe dann Medienlinguistik angefangen an der TU Berlin zu studieren. Bin mal für ein Semester nach Berlin gezogen. Das fand ich ganz schrecklich, dort zu leben.
0: Ich dachte immer, dass du nach Berlin gehst und weil Berlin ja so ein kulturelles, krasses Angebot hat, dass du dich da sofort wohlfühlst. Und habe mich dann natürlich mega gefreut, dass du zurückgekommen bist, weil wir dich mega vermisst haben, auch bei Handmade. Aber was war das Problem?
1: Ich dachte auch, cool, in Berlin studieren, aber dann war halt immer noch leider Corona und alles war online und man hat nicht so richtig seine KommilitonInnen kennengelernt. Generell war es schwer, Leute kennenzulernen während Corona. Ich glaube, da brauche ich niemandem irgendwas erzählen, der neu in die Stadt gekommen ist. Und dann war es auch überhaupt nicht einfach in der Zeit in Berlin einen Nebenjob neben dem Studium in der Medienbranche zu finden. Und ich habe dann angefangen, als Hausmeisterassistentin zu arbeiten und habe dann nebenbei wieder ehrenamtlich so ein Studieradio mal mit reingeschnuppert und dachte mir, das kann es eigentlich nicht sein. Ich habe einen Bachelorabschluss, ich putze Wohnungen und engagiere mich wieder ehrenamtlich für ein Radio. Ich will das doch eigentlich hauptberuflich machen. Was mache ich hier? Mhm. Und habe dann nach einem Semester beschlossen, hinzuschmeißen und mir irgendeinen Job zu suchen. Irgendeinen Job in der Medienbranche. Und zufällig wurde in diesem Jahr darauf, nämlich 2022 dann, wurde der erste Jahrgang der VolontärInnen der Bürgermedien in Thüringen fertig und die neuen Volontärsstellen wurden frei. Und dann habe ich gesagt, da bewerbe ich mich und das probiere ich und ich komme auch gerne wieder zurück nach Erfurt und nach Thüringen.
0: Und du bist ja dann zum Wartburg-Radio quasi gegangen, also dem man kann fast sagen, Schwesterradio von Radio Frei. Also obwohl die beiden Radios im Prinzip keine gemeinsame Geschichte teilen, ist es ja schon so, dass die Bürgerradios, dass sie immer irgendwie zusammengearbeitet haben, auch Sendungen geteilt haben, manchmal sogar auch Sendungen gemeinsam produziert haben. Das fühlte sich dann wahrscheinlich auch komplett richtig an, da anzufangen, oder?
1: Das hat sich absolut richtig angefühlt, denn in der einen Woche war ich noch in Berlin und hatte diese dreckige, kalte Stadt um mich herum. Und in der nächsten Woche hatte ich dann meinen Kennenlerntag beim Wartburg-Radio in Eisenach. Und hinter dem Grundstück, wenn man da auch in den Redaktionsräumen aus dem Fenster schaut, da beginnt einfach der Thüringer Wald. Und dieser Szenenwechsel, der hat sich für mich komplett richtig angefühlt. Und ich dachte mir, jupp, hier kann ich auf jeden Fall arbeiten. Und dann hatte ich auch ein großartiges Team hinter mir beim Wartburg-Radio. Ganz klein, das sind nur 4 Leute, aber ich will sie trotzdem einmal kurz nennen. Und zwar den Radiochef Marco Fischer, der ist gleichzeitig auch Radiotechniker. Die damalige Medienpädagogin Franziska Klemm, die Medienassistentin Joanna Manne und immer einen FSJ-Dienstleistenden. Und mit mir waren es dann sozusagen 5 feste Beschäftigte, wenn man so möchte. Und dieses Team hat mich so herzlich aufgenommen, stand immer hinter mir bei Recherchen, die ich gern machen wollte, hat mir kreative Freiheiten gegeben und hatte immer so einen Spirit von wegen, na, wenn das geht, dann machen wir das möglich. Also ich hatte da eine coole Support, einen coolen Support hinter mir und ich will diese Zeit kein Stück missen. Und deshalb an der Stelle nochmal ein ganz herzliches und liebes Dankeschön an das Wartburg-Radio in Eisenach, die mich durch mein Volontariat begleitet haben. Aber nochmal kurz zur Info, was ist eigentlich ein Volontariat? Für die, die den Begriff noch nicht kennen, das ist eine journalistische Ausbildung. Und ich habe ein Volontärsprogramm der Thüringer Landesmedienanstalt mitgemacht. Die hat aus den Landesmitteln jedem der 6 Bürgerradios in Thüringen einen auszubildenden Journalisten oder eine auszubildende Journalistin an die Seite gestellt. Und weil Handmade ja in all diesen Radios sendet, konnte ich dann diese Redaktionsarbeit auch hauptberuflich machen für die 2 Jahre, die Ausbildung ging. Hatte neben meinen anderen Recherchen und Berichterstattungen dann trotzdem gut Zeit, mich um die Interviews und Sendungen zu kümmern, konnte mich vor allem um Social Media kümmern und habe das dann auch als Teil meiner Ausbildung betrachtet, diesen Kanal auszubauen.
0: 2022 sind wir jetzt. Was gab es da sonst noch so etwas, was dir noch so in Erinnerung geblieben ist, wo du sagst, so, das war ein richtig geiles Erlebnis bei Handmade?
1: Ich war dann auf dem Rock am Berg Festival. Das ist in der Wartburg-Region, damit eben auch in meinem Sendegebiet damals. Und da habe ich mir das Auto von der Thüringer Landesmedienanstalt ausgeliehen und bin da hingefahren und habe da Interviews geführt, unter anderem mit Pesco und mit Neon Schwarz, die sind dort aufgetreten. Und dann habe ich den Kofferraum, die Kofferraumklappe aufgemacht, habe mich da in den Kofferraum gesetzt, meinen Laptop rausgeholt und habe da schon mal angefangen, die Interviews zu schneiden oder noch ein bisschen zu skripten. Das war genau das, was ich mir in dieser eher miserablen Zeit in Berlin gewünscht hatte, wo ich mich gern hinentwickeln möchte. Und das hat sich angefühlt wie der richtige Weg, den ich eingeschlagen habe. Ein Highlight war auch, im Wartburgkreis gab es ebenfalls 2022 und 2023 das Everland Festival. Das ist von einem Kulturverein aus Wutachfarnroda veranstaltet.
0: Gibt es inzwischen nicht mehr?
1: Nee, leider nicht. Also ich hoffe, es kommt irgendwann wieder, sobald ein neuer Ort dafür gefunden ist. Genau, das wurde von dem Neuen Welten e.V. veranstaltet und ist ein Festival, was einmal so Punk und Metal, also so Rock-Richtungen und elektronische Musik miteinander verbindet. Also du hast 2 Bühnen mit beiden Genres. Und 2022 war ich auf diesem Festival viel mit dem Mikrofon unterwegs, habe den ganzen Tag Interviews eingesammelt mit Bands, mit DJs und habe dann daraus eine Sendung gemacht. Und im Jahr darauf habe ich das mit Volontärskollegen Tillmann Hochreiter, noch ein bisschen verschärft. Dann haben wir auch die ganzen Veranstalter und Leute, die da ihre Angebote, Workshops hatten, noch mit interviewt. Das hat immer richtig viel Spaß gemacht. Auf dem Festival beruflich zu sein, ist ein kleines bisschen kacke, weil du arbeiten musst, während alle anderen Spaß haben. Aber es ist auch eine sehr coole Erfahrung.
0: Das kann ich mir vorstellen. Grüße an Tillmann auf jeden Fall, der die Sendung auch immer wieder mal so punktuell mitgeprägt hat. Ich würde sagen, wir machen erstmal ein bisschen Musik. Vielleicht suchen wir uns mal was raus. Wir haben jetzt 2021 mehr oder weniger fast geskippt. Wir haben nur ganz kurz drüber gesprochen. Aber gehen wir mal ins Jahr 2022. Was hast du uns da mitgebracht?
1: Fex 5.2. Über den haben wir ja schon im ersten Part vom Abschied gesprochen. Fex 5.2 ist der Künstler, den ich am meisten in der Sendung hatte. 5-mal in meinen 9 Jahren Handmade-Redaktion hatte ich ihn da. Meine Lieblingssongs von diesem Künstler sind eben 2022 erschienen, nämlich der Track Tanz in Scherben. Das ist Fex 5.2 featuring Wukowski.
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0: Tanz in Scherben von Fex 5.2 und Wukowski. Ein Song, den sich Emily hier in ihrer Abschiedssendung gewünscht hat. Und Emily, ich muss sagen, das wird wieder eine sehr Hip-Hop-lastige Sendung.
1: Ja, da hast du schon recht. Aber ich muss auch sagen, ich bin auch echt Fan von der Thüringer Hip-Hop-Szene. Hier gibt es so viele coole KünstlerInnen, die hier vorbeigeschaut, also entweder gelebt haben, eine Zeit lang jetzt aber weggezogen sind oder halt immer noch hier leben. Ich kann leider nicht alle spielen. Ich würde gerne noch viel mehr spielen. Also wenn ich hier noch gucke, wen ich alles da hatte, Hedges sei da mal noch genannt. Grüße gehen raus nach Bad Salzungen und an die ganze Tonstube. Die hatte ich dann vor allem in meinem Volontariat beim Wartburg-Radio viel am Start. Hab gerne dann über deren Veranstaltungen berichtet, hatte auch mal so ein Live-Konzert im Radio mit Grasgrün und Lockig. Das hat Spaß gemacht. Grüße gehen raus an Chrom. Chrom wirst du auch kennen, Andreas.
0: Ja, klar, auf jeden Fall. Richtig, richtig cooler Rapper. Also einer der besten Freestyle-Rapper auch des Landes, muss man wirklich sagen. Der ja auch mehrere Contests gewonnen hat. Auch ein mega guter Radiomoderator ist.
1: War,
0: beziehungsweise ich glaube, er wird das irgendwie noch weitermachen.
1: Das werden wir mal schauen. Aber ich dazu ganz kurz noch ein Hinweis für alle Menschen, die sich so interessieren, wie JournalistInnen in Mitteldeutschland so arbeiten, wie eigentlich das Berufsleben hinter den Kulissen aussieht, dann hört doch gerne mal rein in Chroms Podcast Frequenz Ost. Höre ich jede Ausgabe, denn es ist so, Chrom hat seinen Job als Moderator verloren beim MDR Sputnik. Und hat dann mit seiner Co-Moderatorin beschlossen, dass sie diesen Podcast gründen und über die Medienbranche auspacken. Und erzählen dann allerhand Geschichten, wie das so hinter den Kulissen abläuft bei den verschiedensten Medientypen, meistens Radios. Und es ist super interessant, was die mit ihrer Erfahrung als JournalistInnen so erzählen.
0: Wir gehen nochmal ins Jahr 2023, da habt ihr auch die Fête de la Musique ziemlich intensiv begleitet, oder?
1: Ja, genau. Ich habe, als ich auszubildende Journalistin war, ich war natürlich wegen Handmade auch viel im Musikbereich und Kulturbereich unterwegs. Und die Fête de la Musique ist da einfach ein fester Termin im Kalender. Ich feiere es aber auch privat sehr, weil das so ein Tag ist, wo viele, viele der Thüringer Bands und Acts und MusikerInnen auf der Straße spielen, alle an einem Tag, die ich sonst das Jahr über verteilt im Studio zu Gast hatte. Und 2022 habe ich mir da auch echt krassen Aufwand gemacht und bin mit dem Mikrofon den ganzen Tag wirklich durch die Stadt gezogen zu Thüringer KünstlerInnen, hab die interviewt, hab mit denen gesprochen und das dann zusammengeschnitten. War super viel Aufwand, hat aber auch viel Spaß gemacht. Und 2023 habe ich dann keine Interviews mehr geführt, sondern habe dann Social Media Berichterstattung gemacht. Also habe die Artists, die KünstlerInnen während ihrer Gigs gefilmt und das dann für Social Media aufbereitet.
0: Überhaupt, die Fête de la Musique immer am 21. Juni ist das, nicht?
1: Zur Sommersonnenwende.
0: Sommersonnenwende, genau. Mhm. Auf jeden Fall eine Sache, die tatsächlich, ich glaube so 2012, 13 irgendwann gab es die erste Fête de la Musique in Erfurt. Und seitdem ist das richtig krass groß geworden. Und Volo ging dann bis 2024 und da hast du ja quasi dann Handmade auch deine Abschlussarbeit gewidmet. Du hast eine Fernsehsendung zu Handmade, zu 10 Jahre Handmade produziert, hast Künstler eingeladen, hast aber auch unter anderem mich und ein paar andere Moderationsnasen, Ben und Lisa, quasi die Gründer von Handmade, alle nochmal eingeladen und hast eine Fernsehsendung gemacht. Wie war das für dich, plötzlich dieses Format nicht im Radio zu haben, sondern das irgendwie nochmal bildlich umzusetzen? Das stelle ich mir sehr schwierig vor.
1: Ja, es war anstrengend, also weil man einfach die ganzen anderen Ebenen mitdenken muss, die man sonst nicht hat. Alles Optische. Ich musste mir überlegen, wie richte ich das Studio ein? Wie kriege ich da eine Band und einen Rapper unter, die dann ja während der Sendung auftreten sollen? Genau, also ich habe deswegen auch mit Tillmann, den ich gerade schon genannt habe, meinen Volontärskollegen, habe ich dann angefangen, hier die Möbel von Radio Frei auszuräumen, in einen Transporter zu packen und das nach Gera zu fahren, wo das TV-Studio war. Das Studio einzurichten, die Sendung aufzunehmen. Man kann plötzlich nicht mehr so wie wir jetzt so auf den Bildschirm gucken, während man moderiert. Ich musste mir meine Moderation auswendig lernen. Das war sehr challenging.
0: Du hattest auch keinen Prompter, nicht?
1: Ich hatte nur Moderationskarten, so Papierkarten, aber da musst du ja quasi, dann guckst du ja so da drauf und kannst nicht mehr in die Kamera sehen. Mhm. Ja, es gab keinen Teleprompter, deswegen habe ich das meiste auswendig gelernt. Aber es ist auch der Best Case gewesen. Also dafür, dass ich das erste Mal in meinem Leben vor der Kamera stand und eine TV-Sendung moderiert habe, hatte ich halt auch 3 Freunde von mir an meiner Seite als Gäste und habe mich damit super wohl gefühlt. Vielen Dank nochmal an der Stelle.
0: Die Sendung könnt ihr auf jeden Fall auch immer noch sehen bei YouTube. 10 Jahre Handmade einfach mal eingeben, dann findet ihr die Sendung. Wollen wir noch mal kurz reinhören, wie die Sendung angefangen hat? Ich kann mich nämlich selbst kaum noch erinnern.
1: Ja, gerne.
0: Weil ich selbst ganz schön aufgeregt war, muss ich sagen.
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1: Herzlich willkommen bei Handmade, das Musikmagazin für die Thüringer Musikszene. Mein Name ist Emily Tümmler. Bei dieser Jubiläumsausgabe begrüße ich Sie. 10 Jahre gibt es jetzt Handmade schon als Radiosendung, mittlerweile bei allen 6 freien Radios in Thüringen und dem Hochschulfunk in Ilmenau. Seit 10 Jahren laden wir uns Woche für Woche Gäste aus der Thüringer Musikszene ein. Das können MusikerInnen sein, aber auch Bands, DJs, Musiklabels, Festivals, KonzertveranstalterInnen, Locations und so weiter und so fort. Und Thüringer MusikerInnen werden auch in dieser Jubiläumsausgabe zu Wort kommen. Ich werde mit Ihnen darüber sprechen, wie gut oder schlecht die Bedingungen in Thüringen sind, um Musik zu machen. Im Gespräch sind dann Gordis, eine Rockband aus Schmalkalden, und Jibba, ein Rapper aus Leinefelde. Die sind dann auch mit einer Song live hier im
0: Studio. Ich fade hier mal langsam raus. Wie gesagt, ihr könnt diese Sendung tatsächlich bei YouTube immer noch schauen. Ist auf jeden Fall sehr sehenswert, nicht nur, weil auch die Künstler viel zu sagen haben. Ich kann mich erinnern, Jibba hat ganz schön nochmal ausgepackt, wie das eigentlich ist, wie scheiße das eigentlich ist, sich sozusagen über irgendwie Streams zu refinanzieren, weil die Leute halt immer weniger kaufen und man einfach Musik schlechter an Mann kriegt, gerade wenn man nicht irgendwie ein krasses Label im Hintergrund hat, was irgendwie die ganze Arbeit macht, und er war ja immer so ein Selfmade-Künstler.
1: Und das ist ja auch noch. Als ich im April meine letzte Handmade-Sendung mit Gast hatte, war eben Jibba da und hat sein letztes Album vorgestellt. Der will nämlich auch mit Musik machen aufhören, eben ne, wegen diesen Gründen, dass es schlecht finanzierbar ist und man eigentlich nur versucht, irgendwie auf Null zu kommen. Er bleibt aber trotzdem weiter künstlerisch tätig, weil er einfach sagt, das ist mein Beruf oder ich fühle mich dazu berufen und ich kann mir einfach kein anderes Berufsfeld vorstellen. Und ganz ähnlich haben aber auch Gordis, der zweite Act, der in meiner TV-Sendung gespielt hat, das ist eine Rockband, Alternative Rockband aus Schmalkalden, haben erzählt, wie es eben auch Ehrenamtlichen schwerfällt, dieses Hobby auszuführen, mag an Zeit liegen, mag an Geld liegen. Und Jibba und Gordis haben dann auch noch in der Sendung gespielt. Auch an der Stelle nochmal ganz herzlichen Dank. Das war eine große Bereicherung für die Sendung, aber auch für mich, das eben so redaktionell zusammenzustellen. Und das will ich an der Stelle auch noch kurz erwähnen, ich hatte im Vorfeld die anderen ehrenamtlichen RedakteurInnen interviewt, die sich bei Handmade engagiert hatten, in meiner Zeit, die ich in der Redaktion war, nämlich Toni, Basti, Jakob, Sophia und Judith. Gott, ich hatte dann 5 Stunden Interviews im Kasten und habe daraus so kleine Beiträge geschnitten, wo die mal so erzählen, was haben sie eigentlich in der Zeit so mitgenommen für sich, warum haben sie sich für lokale Musik begeistert, warum haben sie sich für Handmade begeistert. Das war auch schön, mit denen nochmal gemeinsam auf die Handmade-Zeit zurückzublicken.
0: Was waren sonst noch so Sachen von 24, die dir noch in Erinnerung geblieben sind, die du vielleicht so angestoßen hast oder die du cool fandest auch?
1: Also eine Sache, ich gehe mal chronologisch ran. März 24, kurz nach meinem Abschluss, wollte ich eine Sendung produzieren mit dem Rapper True Lou aus Jena und hatte schon alles vorbereitet, und dann bin ich ganz kurzfristig krank geworden und habe händeringend irgendwie Ersatz gesucht. Handmade, die Redaktion, war mittlerweile ziemlich klein, also ähnlich wie jetzt. Wir waren so 4, 5 Menschen. Und dann hatte da keiner Zeit für meinen KollegInnen. Und ich habe spontan meinen Freund gefragt, ob er nicht einfach im Radio für mich moderieren möchte. Ich meine, der hat über die Jahre, die ich da schon mit ihm zusammen war, hat er immer mitgekriegt, wie ich mir so meine Platte mache. Hat Sendungen von mir immer mal gehört und hat so ein Gefühl gehabt, wie es bei Handmade abläuft. Der war auch selbst als Gast da. Der hat damals noch als DJ aufgelegt. Und der hat ja gesagt, einfach. Und ist dann selbst auch Teil von Handmade geworden und ist jetzt mein Kollege gewesen, seitdem, die letzten 2 Jahre.
0: Ja, wie war das?
1: Das war auf jeden Fall ein Highlight.
0: Quasi im Pärchen zusammenzuarbeiten bei Handmade?
1: Das ist cool, das ist cool. Es ist cool, als Pärchen ein Hobby gemeinsam zu haben. Und vor allem, wenn man, wir beide solche Musikfans sind, ich würde nicht sagen Nerds, wir hören einfach beide gerne Musik und diskutieren darüber, was wir hören, was wir cool an dem Sound finden, was wir cool an den Texten finden und so. Und das konnten wir dann einfach auch als Hobby dem nachgehen und uns gegenseitig erzählen oder berichten oder brainstormen, was wir hier und da an KünstlerInnen finden, und sind auch zusammen auf die Suche gegangen nach neuen Gästen, haben uns gerne Konzerte angeschaut, auch von Leuten, die wir durch, also Gäste, MusikerInnen, die wir durch Handmade kannten. Also ist echt schön, so ein Hobby, das mit Musik zu tun hat, sich gemeinsam zu teilen.
0: Mhm. Und ehrlich gesagt auch, was für ein Liebesbeweis, einfach in so einer Live-Sendung plötzlich einspringen zu
1: müssen. Das war vorproduziert. Ach so. Aber trotzdem, Hut ab, Thomas. Das hast du richtig gut gemacht, damals noch mit Max. Das ist ein Freund von uns, ein Bekannter von uns. Und ja, haben da einfach das Interview mit True Lou durchgezogen. Und True Lou hat dann zu unserem Jubiläumskonzert im Dezember 2024 gespielt. Im Dezember wurde Handmade dann tatsächlich 10 Jahre alt. Und wir haben das mit einem Konzert gefeiert in Ilvers Musikbar in Erfurt mit 3 Acts. Einmal True Lou und Cashless Kalle aus Jena. Das sind antifaschistische Rapper, haben sich vor allem so politische Texte auf die Fahne geschrieben. Dann waren noch auf der Bühne Keller 2000, eine Indie-Rockband aus Erfurt. Und Donata, eine Pop-Band. Punkband aus Erfurt. Aber dieses 10-jährige Jubiläum damals war auch gleichzeitig der Abschied von unserem Handmade-Gründer Ben. Und an der Stelle möchte ich nochmal eine dicke Umarmung zu Ben nach Weimar schicken, denn der hatte sich dann eine neue Art gesucht, die Thüringer Musikszene zu supporten, hat sich dann von dem Musikmagazin verabschiedet und hat sich dann der Konzertorganisation zugewandt. Als Olmerer Klassik macht er Punkkonzerte in Weimar regelmäßig. Und Ben hat mir auf meinem Weg bei Handmade, wie wir so gemeinsam gearbeitet haben, aber auch darüber hinaus, eine richtig gute Portion Zuversicht mitgegeben und auch irgendwie so eine gewisse Gelassenheit, mir nicht alles zu Herzen zu nehmen, mir nicht alles nahe kommen zu lassen, immer so einen gewissen Schalk im Nacken zu haben, bisschen selbst ironisch mit sich selbst zu sein. Und mit ihm bin ich tatsächlich auch überhaupt erst in Berührung mit Punkmusik gekommen. Wenn ich so drüber nachdenke, lief das dann so auf die Bands hinaus, die er eingeladen hat, die wir zusammen moderiert haben, hat mich dann mit in Punkkneipen oder auf Punkkonzerte irgendwie mitgenommen oder ich habe mich ihm angeschlossen. Also es ist eine großartige Bereicherung. Aber nicht nur danke dafür, sondern danke für alles, Ben, was wir in der Zeit bei Handmade zusammen erlebt haben. Und du fehlst sehr. Ich habe das in den letzten 2 Jahren schon gemerkt, du fehlst sehr in der Redaktion. Natürlich macht es auch Spaß mit den anderen RedakteurInnen, aber dieser Charakter, der Ben einfach ist, ist einfach unersetzlich. Um es jetzt mal ein bisschen platt zu sagen. Aber ja, zum 10-jährigen Jubiläum ist dann Ben als unser Gründer gegangen.
0: Okay, 2024 war das. Wir hören jetzt nochmal einen Song aus dem Jahr. Was hast du denn da mitgebracht?
1: Weil wir 2023 übersprungen haben, würde ich gern Deslin Amicaba hören. Du wirst dich vielleicht erinnern, Andreas, ich habe dich mal mit zu einem Konzert von ihr geschleift. Eine junge Soul-Künstlerin, die hat auch leider nicht mehr in Erfurt, die hat hier gelebt, um hier zu studieren. In Erfurt ist jetzt mittlerweile nach Halle oder Berlin gezogen, ich bin mir gar nicht so sicher. Deslin Amicaba macht Soul-Musik, Funk, Soul, so in der Richtung Neo-Soul. Ganz toll, auf der Bühne zu hören, eine Wahnsinnspräsenz, eine Wahnsinnsstimme. Und ich habe aus ihrer ersten EP den Song Higher mitgebracht.

0: So, und ich hoffe, ihr tanzt jetzt alle. Das war Deslin mit Haya. Wirklich eine wahnsinnig tolle Künstlerin. Emily hat es erzählt, sie hat mich da zum Konzert mitgeschleppt. Ich habe mich einfach darauf eingelassen, weil Emily gesagt hat, ey, die musst du mal gesehen haben. Und ich kann ihr da auch jetzt nur nachträglich nur recht geben. Das ist eine Künstlerin, die man mal gesehen haben muss. Also wenn Deslin bei euch mal in der Gegend spielt, geht auf jeden Fall hin, würde ich sagen. Und mir ist gerade noch eingefallen, wir haben 2024 was vergessen. Da gab es ja nochmal dieses Handverlesen. Wir haben erst schon drüber gesprochen, wo es darum ging, dass Künstler, Thüringer Künstler, ihre Songs lesen.
1: Genau.
0: Also nicht performen, sondern lesen.
1: Richtig.
0: Tatsächlich. Und es ging um die Lyrics. Du hast nämlich auch einen Einspieler mitgebracht, den können wir uns nochmal reinziehen. Wer spricht denn da was?
1: Genau, vielleicht kurz so als Hintergrundwissen, als zum Kontext. Handverlesen, du hast schon gesagt, die KünstlerInnen lesen ihre Texte vor. Das erste Handverlesen 2020 haben wir KünstlerInnen aus drei verschiedenen Genres eingeladen und dann die miteinander diskutieren lassen über ihre Texte. Und 2024 haben wir dann ein Hip-Hop-Special gemacht mit Latifa Iguma, Rapperin aus Gera, Clarke, Rapper aus Erfurt und Hemme, ein Rapper aus Jena. Und die haben nicht nur ihre Texte vorgelesen und drüber diskutiert, sondern wir haben auch eine Live-Cypher angestoßen. Und ich habe einen Ausschnitt von eben dieser Cypher, also Freestyle-Rap, live und vor Ort. Am Schauspielhaus war das damals. Man konnte sich also auch das als Besucher angucken. Haben die da live performt. Da hören wir jetzt mal rein.
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0: Das Endgame, Digi das Handmade, was geht da ab, ja? Ja, wir machen vielleicht gerade auch noch einen Sampler klar. Ja, im Endeffekt haben wir
1: Ja, das war die Live-Cypher oder ein Teil davon sozusagen beim zweiten Handverlesen 2024. Eigentlich auch immer wieder eine coole Sache, wenn man wirklich so Hip-Hop diese Art und Weise erleben kann, weil es wirklich zu diesem Urschleim quasi zurückgeht, wo Hip-Hop noch auf einer Jam, wo die Leute zusammengekommen sind, wo man gegeneinander gerappt hat, aber alles irgendwie cool miteinander war. Heutzutage ist das ja alles immer so bierernst und
2: ja. Ja, diese Cyphers gibt es leider auch nur noch wenig. Früher gab es die wenigstens in Erfurt regelmäßig im Retronom zum Rap am Freitag oder Open Mic am Freitag, irgendwie so hieß es. Mittlerweile kenne ich ehrlich gesagt nur noch das Smells Like Rap in Jena im Café Wagner. Zu dieser Crew gehört auch Hemme. Da habe ich den nämlich kennengelernt auch. Schade, aber guckt euch auf jeden Fall, falls ihr Hip-Hop, Live-Hip-Hop mögt und euch auch gerne ein bisschen überraschen lasst oder selbst ausprobieren wollt, dann guckt mal beim Smells Like Rap in Jena vorbei.
1: Emily, ich muss sagen, deine allerletzte Handmade-Sendung geht jetzt langsam dem Ende entgegen. Deswegen 2025. Ich glaube, wir müssen es leider überspringen, gehen in das jetzige Jahr. Und ich glaube, die Leute wollen vielleicht nochmal wissen, warum hörst du eigentlich auf bei Handmade?
2: Das hat mehrere Gründe tatsächlich. Ich habe Handmade einmal angefangen als Praktikantin bei Radio Frei und wollte reinschnuppern, ob das denn was für mich wäre, auch so mit einer beruflichen, für meine berufliche Zukunft. Und habe damals Blut geleckt und fand es ganz klasse und habe beschlossen, Journalistin werden zu wollen. Habe dann in Erfurt studiert, habe in Eisenach mein Volontariat gemacht, also Ausbildung zur Journalistin. Und jetzt, 9 Jahre später, bin ich hauptberuflich Journalistin geworden. Ich bin also da angekommen, wo ich immer hin wollte. Und zum einen fände ich es jetzt schön, mal wieder andere Hobbys zu haben und nicht mehr das hobbymäßig zu machen, was ich jetzt auch beruflich mache. Und zum anderen habe ich, ich glaube, das geht vielen Menschen bestimmt so, die jahrelang einem Engagement nachgegangen sind, dass man irgendwann das Gefühl hat, okay, ich habe mittlerweile, es ist cool, es macht Spaß, ich bin eingegroovt, alles schick, aber ich habe schon viel gehört, schon viel gesehen. Ich würde jetzt mal gern wieder was anderes machen und in meinem Fall würde ich auch gern wieder mal was komplett anderes machen, was nichts mit Medien zu tun hat.
1: Und das machst du ja auch, also vielleicht kann man das sagen, hast ja ein anderes Ehrenamt übernommen im Sprachcafé, das darf man sagen, oder?
2: Ja, genau, das habe ich schon seit 1,5 Jahren jetzt. Sprachcafé Erfurt ist eine ehrenamtliche Truppe, wo man, wenn man Deutsch lernen möchte, vernetzen kann, treffen kann, ganz entspannte Atmosphäre und wir quatschen einfach ein bisschen, spielen. Genau, das ist das Sprachcafé Erfurt und das ist mein zweites Ehrenamt und ja, ich engagiere mich jetzt dann mehr sozial und
1: alles, was nicht mit Medien zu tun hat.
2: Was nicht mit Medien zu tun hat, richtig.
1: Genau. Trotzdem, 9 Jahre Handmade, was nimmst du mit?
2: Handmade hat meinen Wissensschatz über Musik enorm erweitert. Mit jeder Woche. Und alles davon war ein Geschenk. Ich habe so viele wahnsinnig coole Songs und Bands und Musik kennenlernen dürfen durch Leute, die hier im Studio waren, Veranstaltungen, die ich besucht habe durch Handmade. Handmade gibt mir, hat dazu beigetragen, dass ich mich in Erfurt zu Hause fühle. Wenn ich bei irgendeiner Location schaue, wer da so spielt, sind das ganz oft auch lokale, regionale KünstlerInnen und ich denke mir, ey cool, die kenne ich, da gehe ich gerne mal wieder zum Konzert hin, das schaue ich mir gern wieder live an. Also es war eine unfassbare Bereicherung für mein Musikwissen. Ich habe coole Leute kennengelernt. Es sind viele Freundschaften aus Handmade entstanden. Und so viel, was in meinem Leben jetzt so ist, wie es ist, habe ich Handmade zu verdanken. Und ich bin dafür unendlich dankbar. Ich bin dankbar für die Menschen, mit denen ich das machen durfte. Angefangen mit dir, Andreas, mit dem ich meine erste Handmade-Sendung 2017 hatte und jetzt auch meine letzte. Und es geht weiter mit den anderen GründerInnen, mit Lisa, mit Ben, mit Toni, den ich durch Handmade kennengelernt hatte. Der ist aber schon lange ausgestiegen. Hans war früher unser Grafikdesigner und dann noch andere WegbegleiterInnen, wie zum Beispiel Basti, Judith, Sarah, Sophia, Jakob. Oder jetzt nach Corona, als Handmade nochmal neu aufgeblüht ist, kam dann Micha und Annika dazu, Thomas kam dazu, mein Partner. Und es hat nochmal einen ganz anderen Drive entwickelt als vorher, auch weil wir jetzt eine Redaktion sind, bei der alle Menschen Vollzeit arbeiten und es wirklich so ein Ehrenamt geworden ist, was in einer ganz anderen Quantität einfach Platz in unserem Leben findet, hat sich gewandelt. Aber wir alle haben auch einen anderen Blick auf Musik und auf die Arbeit hier entwickelt. Und ich bin froh, mit all diesen Menschen zusammengearbeitet zu haben. Und all diese KünstlerInnen, VeranstalterInnen und Locations kennengelernt zu haben. Also ich gehe mit unfassbar viel Dankbarkeit aus Handmade raus, denn diese Arbeit hat dazu beigetragen, dass ich mich als Journalistin und aber auch als Person so entwickelt habe, wie ich jetzt bin.
1: Ja, was soll ich da jetzt noch denn zusetzen? Emily, ich würde sagen, wir lassen es vielleicht fast so stehen, außer vielleicht kann ich nochmal im Namen der ganzen Handmade-Redaktion, auch wenn ich jetzt im Prinzip nur noch Leihmitglied bin für diese eine Sendung, nochmal sagen, dass du unfassbar viel für diese Sendung auch einfach bewegt hast und getan hast und dass das eben genau ist, was Handmade immer ausgezeichnet hat, dass man junge Leute hatte, die Bock hatten, irgendwie Musik anders zu erleben, die da Feuer gefangen haben und die dann einfach für diese Sendung auch gebrannt haben und da lange Zeit ehrenamtlich da so viel reingesteckt haben. Also insofern, wenn ihr auch Bock auf Musik habt, dann überlegt euch mal, steigt doch vielleicht bei Handmade ein. Denn diese Sendung gibt es jetzt schon über 10 Jahre. Wir haben es gerade gehört, es geht jetzt ins 12. Jahr. Oder ist gerade aktuell das 12. Jahr und das ist eigentlich wahnsinnig krass, wenn man sich das mal überlegt, dass das eine Sendung ist, die auch wöchentlich läuft, nicht nur bei Radio Frei, sondern auch bei den anderen Bürgerradios hier in Thüringen. Da ist unfassbar viel entstanden und davon warst du auf jeden Fall ein ganz, ganz, ganz, ganz großer Teil.
2: Dankeschön für deine sehr lieben und warmen Worte, das bedeutet mir viel.
1: Ja, Emily, jetzt ist es soweit, du musst das letzte Mal einen Song hier oder ja, einen Song anmoderieren und gleichzeitig ist es deine Abmoderation. Deswegen trete ich jetzt zurück, ich mache mein Mikrofon aus und überlasse dir deine Bühne.
2: Ich habe 2 letzte Songs mitgebracht. Als vorletztes in dieser Sendung möchte ich gerne Jibba spielen, ein Rapper aus Leinefelder. Ich habe ihn in dieser Sendung schon erwähnt, denn Jibba war für mich bei Handmade als Redakteurin mein letzter Gast, den ich hatte. Also für mich war es die letzte Sendung und er hat eben sein vorerst mal letztes Album vorgestellt, weil er sich dann jetzt eher aus dem Musikmachen zurückziehen möchte. Und Jibba hat mich aber auch immer wieder auf meinem Weg bei Handmade begleitet. In den letzten 9 Jahren war er 4-mal zu Gast gewesen. Er war zum Beispiel auch einer der ersten, mit denen ich zusammen Fremdmade produziert habe. Also wo KünstlerInnen in unserer Handmade-Sommerpause selbst Sendung machen können. Und das war eine Erfahrung. Es war ein unfassbar heißer Tag, mal im Juli. Wir hatten keine Klimaanlage. Wir sind so dahin geschmolzen im Radiostudio. Und er hat das mit seinem Crew-Kollegen Nemo, hat er diese eine Stunde durchgezogen und hat ordentlich über Musik genördet. Und in den nächsten Jahren war er dann mit seinen Produktionen zu Gast. Er war dann aber halt auch eben Teil meines Abschlussprojekts vom Volontariat und gleichzeitig der TV-Sendung zum 10-jährigen Jubiläum von Handmade. Und das war cool, dass er damit am Start war und er war genau der richtige Gast dafür. Bei der Sendung diesen April hat mich ein Lied von seinem neuen Album besonders umgehauen. Da geht es darum, dass man in einer Lebenssituation irgendwie festhängt und irgendwie weiterziehen will. Und dieses Gefühl hatte ich auch schon ein paar Mal in meinem Leben. Deswegen kommt jetzt für euch hier bei Handmade Jibba mit dem Song Mein Zimmer.

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1: Der letzte Song, den ich bei Handmade spielen möchte, ist von einer ehemaligen Handmade-Kollegin, Sophia. Sie ist nicht nur Frontfrau bei der Erfurter Band Keller 2000, sondern sie hat daneben noch so ein kleines Sidekick-Projekt aufgemacht und hat mir vor über einem Jahr mal einen Song geschickt. Hat mich gefragt, hey, wir haben hier sowas aufgenommen und mich hat dieser Song, ich habe ihn gehört. Und er hat mich einfach so tief im Herz berührt und so beeindruckt. Und er hat mich unfassbar sehr ergriffen und berührt. Dieser Song ist unveröffentlicht, aber sie hat mir die Erlaubnis gegeben, ihn heute für Handmade zu spielen, für meine Abschiedssendung, weil ich mir den im letzten Jahr immer wieder angehört habe, wenn ich so ein bisschen melancholisch war, wenn es mir nicht gut ging oder auch wenn ich einfach ein bisschen verträumt war. Der Song heißt The In Between, den werde ich euch gleich spielen. Vorher möchte ich aber euch noch ans Herz legen, Handmade hat die Mission, euch da draußen Thüringer Musikprojekte nahezubringen, an euch vorzustellen, sodass ihr mehr lernen könnt, erfahren könnt darüber, wie eure Region, wie Thüringen musikalisch so klingt, was es eigentlich alles so für Acts gibt und wie viele Menschen sich hier kreativ austoben, musikalisch aktiv sind. Und nun möchte ich euch bitten, geht da raus und unterstützt diese Musikprojekte in Thüringen. Hört euch deren Musik an. Die freuen sich über jeden Klick, über jeden Stream, den sie bekommen kann, über jeden Like auf Social Media, über jede Person, die auf sie aufmerksam wird. Und alle von ihnen haben das verdient. Die stecken so viel Herzblut, so viel Zeit und so viel Leidenschaft in ihre Musikprojekte hinein. Wenn euch das gefällt, was ihr da hört online, dann oder auch hier in dieser Sendung, dann schaut doch mal, wann das nächste Konzert ist, dann geht hin. Unterstützt diese kleinen Musikprojekte, unterstützt diese kleinen Musiklocations, Konzertlocations mit eurem Besuch, mit eurer Aufmerksamkeit. Das ist ein riesiges Geschenk, was ihr diesen Projekten machen könnt. Also, supportet eure lokale Musikszene in Thüringen. Das möchte ich euch ans Herz legen. Und ich verabschiede mich nach 9 Jahren Handmade. Und nach 2 Sendungen zu meinem Abschied. Ja, mein Name ist Emily und der letzte Song, den ihr hört, ist The In Between von Blue Spice.

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0: aufgeräumt. Wie es hier aussieht.
1: Aber...
0: alles blitzsauber und ordentlich.
1: Ja, aber ich hab...
0: Sag mal, schämst du dich eigentlich gar nicht? Und die Haare hast du dir auch schon wieder geschnitten?
1: Nee, aber...
0: Und och, wo ist das Piercing, das dir Tante Olga gestochen hat?
1: Das ist...
0: Und diese Drecksmusik, die du dauernd hörst? Die goldene Hitparade der Volksmusik?
1: Ja.
0: Sag mal, hast du denn gar keinen Funken Anstand in dir? Jetzt hör mir mal gut zu. 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

herzlich willkommen zu einer neuen Ausgabe von The New Noise mit mir, dem Thomas, hier beim Radio Frei in Erfurt. Schön, dass ihr wieder eingeschaltet habt für eine Stunde neue Musik, neuen Krach, neuen Metal, neuen Rock. Beginnen möchte ich heute mit einer Band aus den Staaten. Die nennen sich Wicked, haben jetzt ein Album rausgehauen, nennt sich Go Rebel. Ist so ein Zwischending zwischen Rock und Glam Rock, ein bisschen Heavy Metal, Hairstyle 80er Jahre. Ist ein ganz cooles Album. Am Anfang knallen sie coole Songs raus, hinten raus schwächeln sie ein bisschen. Aber ansonsten nicht zu verachten. Deswegen hören wir jetzt Wicked, Go Rebel und den Song Teen Riot. Viel Spaß!

Meine Lieblings-Hard-Rock-Band aus Norwegen ist wieder mal zurück mit einem neuen Album. Audrey Horn waren das aus Bergen. Hinter Audrey Horn verbarg sich damals bei der Gründung dieser Band 2002 Leute von Sag und Leute von Enslaved. Zusammen mit dem Sänger Toshi, der hier auch auf jeden Fall immer seinen Stempel aufdrückt, ist das eine fantastische Band. Alben wie Youngblood, Pure Heavy, Blackout und Devil's Bell sind großartige, fast schon Stadionhymnen, Stadionrockhymnen. Ja, und Achilles, das neue Album, steht dem in keiner Weise schlechter gegenüber. Es ist ein fantastisch cooles Album, 11 Songs, 44 Minuten. Nach zweimal Durchhören kann man fast jeden Songtext mitsummen und ja, ein Song namens Vampires ist vielleicht nicht der schnellste Song hier auf diesem Album. Hat aber einen catchy Beat, einen sehr coolen Refrain, einen schönen Chor im Hintergrund. Und wer die Band nicht kennt, checkt sie aus. Es ist eine fantastische Liveband. Sie rocken durchweg und ja, großartiges Album. Jetzt Anfang September rausgekommen über Napalm Records. Audrey Horn, Achilles, das Album, und wir haben uns Vampires angehört, den Song Nummer 3 auf dieser Platte. Weiter geht es mit einer Band aus Finnland. Ja, und auf diese Band bin ich 2024 mit ihrem Monochroma-Album gestoßen und die Rede ist von Einwiki. Einwiki war für mich so mit diesem Album 2024 schon mit die Speerspitze meiner Top Liste in dem Jahr. Haben sie halt geschafft, weil sie den Fork mit dem Black Metal, Post Metal verbunden haben und das eine wunderschöne Kombination ergeben hat. Jetzt sind die Jungs aus Finnland zurück mit einem selbst aufgenommenen, selbst veröffentlichten Album namens Latent. Latent gibt es als Schallplatte mit 500 Stück Limitierung direkt über die Band oder ihr könnt euch die CD über Einheit Produktionen dann holen. Und was soll ich sagen? Sie sind nicht mehr so sehr forkig, wie sie es auf dem Vorgängeralbum waren. Sie tauchen doch tiefer in den Black Metal ein, als ich es mir gedacht hätte. Aber, es gibt ein großes Aber, gebt der Platte auf jeden Fall eine Chance, denn die Kombination aus dem Folk, aus dem Post-Metal mit der Kombination der harschen Black-Metal-Rhythmik und auch Gesangstechnik funktioniert hier perfekt und es ist, wie gesagt, nicht so weich, es ist schon ein Tick härter, aber es funktioniert nach dem zweiten, dritten Durchlauf wirklich richtig gut und sie haben hier zwei, drei Songs drauf, die wirkliche Brecher sind und einen davon, den möchte ich euch auf jeden Fall hier vorstellen, der nennt sich Resistance, ist der Opening Track von dem Album, geht 5 Minuten, toller Song, fängt langsam an und entwickelt sich dann wirklich richtig zu einem Monster. Einwiki aus Finnland, Latent, das Album, Resistance, der Song, jetzt als CD über Einheit Produktionen zu erhalten oder eben ihr fragt bei der Band an, wenn ihr die Platte haben wollt. Jetzt viel Spaß mit Einwiki und Resistance.

Ja, es ist Herbst. Es ist Anfang Oktober. Die Blätter werden bunter, fallen vom Baum. Und nach diesem Wetterereignis hat sich eine finnische Band benannt namens Autumnfall. Ja, die kommen auch aus Finnland, genauso wie ein Wiki. Haben sich 2019 gegründet, aber jetzt schon ihr viertes Album am Start. Die Archaic Sins heißt das neue Album, welches über Ardua Music veröffentlicht wird. Und ja, es ist, ich sag mal, End-90er, Anfang 2000er melodischer Black Metal, der auf jeden Fall zu der Jahreszeit passt. Schön melodisch gehalten, nicht zu brutal und auch ab und zu mal mit Mid-Tempo-Parts beinhaltend, ist das ein rundes Album, was hier Autumnfall uns präsentieren. Die Archaic Sins ist ein gutes Album. Hört dort rein, wenn ihr melodischen Black Metal hören möchtet, der zu dieser Jahreszeit passt. Wir haben uns davon auch gleich den Song angehört, Dark Goddess. Und ja, Autumnfall waren das. So, es gibt ab und zu mal auch Kritik an dieser Sendung, auch vielleicht nachvollziehbar, dass ich mich zu sehr in verschiedenen Musikrichtungen bewege und nicht mal über meinen Tellerrand hinaus gucke. Mit der nächsten Band habe ich das jetzt mal wieder versucht und es liegen im Player Doomcrusher. Doomcrusher ist eine Band, die aus Musikern besteht von Any Given Day, Rage und Betontod. Alles drei ist nicht unbedingt meine Baustelle, muss ich erst mal so gestehen. Diese Band hat jetzt eine EP veröffentlicht, die nennt sich Forsaker. Darauf ist eine Mischung aus Metalcore mit Industrial-Elementen, mit elektronischen Untermalungen, vielleicht auch ein kleines bisschen klassischen Heavy Metal zu hören. Es ist keine schlechte EP, aber ich muss auch dazu sagen, mich stört halt dieser Metalcore, dieses wir müssen hart sein, dann werden wir weich, dann sind wir wieder hart, dann sind wir wieder weich. Das ist so auf Knopfdruck, ich kann mich damit nicht hundertprozentig anfreunden. Stell euch diese EP aber trotzdem vor, wenn es euch gefällt, hört auf jeden Fall doch noch mehr rein. Ich habe auch mitgekriegt, im Internet geht das Ding schon durch die Decke. Doomcrusher, Forsaker, die EP und wir hören uns den gleichnamigen Titeltrack an. Forsaker, viel Spaß.

Das war Death Doom aus El Salvador und Costa Rica. Eine Band namens Morbid Stench hat sich mal wieder aufgemacht, ein neues Album zu veröffentlichen. Doom Metastasis ist ihr drittes Full-Length-Album, welches sie über Nuclear Winter jetzt veröffentlicht haben. 6 Songs, 38 Minuten, schöner Death Doom, schöne Walze, die einen hier niederwalzt, und dementsprechend haben wir uns auch einen Song angehört namens The Morbid Waltz, also der morbide Walzer. Ein sehr cooler Song, der eine schöne Getragenheit mit sich nimmt, und ja, Morbid Stench machen das, was sie super können. Getragenen Death Metal, verfeinert mit Melodien, hört da auf jeden Fall rein. Morbid Stench, Doom Metastasis, das Album über Nuclear Winter, und wir haben uns davon einen Song angehört, der nannte sich Morbid Walls. So, wir kommen zu den Veranstaltungstipps für das kommende Wochenende. Da habe ich 2 für euch. Und zwar, das eine ist in Jena im F-Haus. Da spielen die Griechen von 1000 Mods zusammen mit Grim Rhythm. Wird bestimmt eine schöne, coole Stoner-Geschichte, und da wird es auch ordentlich abgehen. Wer es etwas dunkler mag, der sollte dann am Sonntag sich hier in Erfurt ins From Hell begeben. Dort geben sich Morg die Ehre zusammen mit den Niederländern von Soulburn und den Deutschen von Arroganz. Das Ganze am Sonntag, 11.10. in Erfurt im From Hell. So, weiter geht es mit obskurer Musik aus Japan. Und da gibt es einige Bands, aber auch eine der dienstältesten sind Sai, S-I-G-H geschrieben. Seit 1990 sind die Jungs, die Mannen um Mirai Kawashima unterwegs. Und haben jetzt, wenn man das so halbwegs mitzählt, das 14. Album im Gepäck. Ja, 2025 hatten sie ja nochmal ihr Hangman's Chair neu aufgenommen, neu interpretiert, was auch wahnsinnig cool war. Und jetzt gibt es wirklich neue Musik, und das neue Album nennt sich Go-Ka. Go-Ka ist ein total abgefahrenes Album. Man muss sich vorstellen, die haben japanische Folklore mit Space Rock, Jazz, Heavy Metal, Doom, Black Metal, Thrash Metal, Darkwave und Psychedelic vermischt. Das Ganze einmal in den Shaker rein und dann kommt einfach nur Brainfuck raus. Großartige Musiker, die dahinter stehen. Es ist so komplex, dass man das gar nicht mit einmal, zweimal, dreimal hören alles in sich aufziehen kann. Und ich muss euch bitten, gebt dem Album 4-5 Durchläufe, und dann wisst ihr immer noch nicht, was ihr gerade gehört habt. Super Album von Sai, Go-Ka, G-O-H-K-A geschrieben. Und wir hören uns jetzt einen Song an, ihren Opening-Song, Kuso Shi Won 2 and 3. Viel Spaß mit den Japanern von Sai.

Das war Death Metal aus Schweden. Das war eine Band namens Sorcery. Sorcery sind eine uralte Death Metal Band aus Schweden, gegründet 1986 mit dem Namen Sorcery's Malediction. Haben sie sich da 1989 umbenannt in Sorcery. Sind jetzt nicht die produktivste Death Metal Band der Welt gewesen, liegt aber auch daran, dass sie mehr oder weniger 10 Jahre zwischenzeitlich auch überhaupt nicht aktiv waren und ihr erstes Album 1991 rauskam und die weiteren Alben dann aus 2013 wieder das Licht der musikinteressierten Welt erblickt hat. Und ja, sie sind eben auch dadurch nicht so sehr bekannt, dass man sagen könnte, sie zählen zur Speerspitze des schwedischen Death Metals, aber sie haben alle Elemente des schwedischen Death Metals aufgesogen und sie zelebrieren das jetzt auf ihrem 5. Album, The Immaculate Sin. Das Album ist über Extreme Music rausgekommen, hat 10 neue Songs, geht 45 Minuten und letztes Jahr, 2025, konntet ihr die Band auch schon live sehen, hier in Thüringen beim Underground Death Fest in Liebengrün. Und die Jungs kommen jetzt noch zweimal nach Thüringen in diesem Jahr. Und zwar einmal auf ihrer 14th Anniversary Tour am 31.10. in Erfurt zusammen mit Cutthroat und Soulless. Und das zweite Konzert, was ihr dieses Jahr noch sehen könnt, ist am 12.12. in Liebengrün wieder mal. Da spielen Punch & Stench, eins der letzten Konzerte, wenn nicht sogar das letzte Konzert in Deutschland von Punch & Stench, Sorcery und Stahlchor. Also einen der zwei Gigs solltet ihr auf jeden Fall besuchen. Und ja, tolle schwedische Death Metal Band sollte man kennen und sollte auch die Platten zu Hause haben. Ja, und somit sind wir schon wieder auf der Zielgeraden für die heutige Sendung. Es sollte eigentlich noch ein Song mehr kommen, aber ich habe wieder mal viel zu viel gelabert und dementsprechend gibt es nur noch einen Song und der kommt aus England. Und zwar ist die Rede von Godflesh. Ja, hinter Godflesh steckt ja ein gewisser Herr Justin Broderick, den man vielleicht von ganz, ganz, ganz früher von Napalm Death kennen könnte und von unsäglich anderen vielen elektronischen Industrial-Projekten. Ja, seine größte Band neben Godflesh sind Jesu, die auch immer schön abgefeiert wird von mir. Aber Godflesh ist halt diese experimentelle Industrial-Metal-Richtung und da haben sie sich nie kleinkriegen lassen bzw. verbogen. Sie haben ihr Zeug gemacht und ihr Debütalbum von 1989, Street Cleaner, ist immer noch die Speerspitze des Industrial Metals, finde ich zumindest. Und ja, sie kommen jetzt mit einem neuen Album um die Ecke und das Ding nennt sich Decay. Es gibt aber ein ganz großes Aber, denn Justin Broderick hat gesundheitliche Probleme und somit kann ein Konzert von Godflesh gar nicht mehr stattfinden. Er wird noch dieses Album veröffentlichen, weil es schon aufgenommen ist. Das nächste Album ist angeblich auch schon in petto. Er hat aber Probleme beim Singen. Er singt aus dem Bauchraum raus und seine Ärzte haben ihn davor gewarnt, dass seine Bauchdecke platzen könnte, beziehungsweise sie schon gerissen ist. Und wenn er weiter so macht, wird es nicht gut werden. Dementsprechend lässt er jetzt eben Godflesh langsam ausfaden, aber hier noch mit einem großartigen Album Decay. Und dementsprechend grooven wir uns jetzt mal ein mit ihrem neuesten Album Decay. Das hat 6 Songs, geht 41 Minuten. Der Bass ist diesmal nicht so vordergründig. Es ist ein starkes Album, was jetzt Ende September über Relapse veröffentlicht wurde. Godflesh, Decay. Wir hören uns Feral Colony an. Ich bedanke mich auf jeden Fall fürs Zuhören, wünsche euch allen noch eine wunderschöne Woche. Wenn ihr Zeit und Lust habt, schaltet nächsten Dienstag wieder ein, wenn es wieder heißt, eine Stunde The New Noise mit mir, dem Thomas. Bis dahin wünsche ich euch jetzt eine gute Nacht, viel Spaß mit Godflesh.